sagt, wie gut sie aussieht. Sie ist CEO und sie hat Chancen auf Aufstieg. Sie ist voll zen und sie dekonstruiert kritisch. Trinkt zum Frühstück grüne Smoothies.

0: beginnen im Namen des Vaters und des Sohnes und des Heiligen Geistes. Amen. Gemeinsam bekennen wir unseren Glauben. Ich glaube an Gott, den Vater, den Allmächtigen, den Schöpfer des Himmels und der Erde und an Jesus Christus, seinen eingeborenen Sohn, unseren Herrn, empfangen durch den Heiligen Geist, geboren von der Jungfrau Maria, gelitten unter Pontius Pilatus, gekreuzigt, gestorben und begraben, hinabgestiegen in das Reich des Todes, am dritten Tage auferstanden von den Toten, aufgefahren in den Himmel, er sitzt zu Rechten Gottes, des allmächtigen Vaters, von dort wird er kommen, zu richten die Lebenden und die Toten. Ich glaube an den Heiligen Geist, die heilige katholische Kirche, Gemeinschaft der Heiligen, Vergebung der Sünden, Auferstehung der Toten und das ewige Leben. Amen. Meine Aufgabe am jeden dritten Mittwoch des Monats besteht darin, die Gebetsgedanken unseres Papstes Leo vorzutragen. Papst Leo XIV. Betet im Juli um Respekt und die Verteidigung des menschlichen Lebens in jedem seiner Abschnitte, in dem es als Gabe Gottes angesehen wird. Diese Bitte scheint mir in der heutigen Zeit, wo auch immer, ein sehr gewichtiges Anliegen zu sein. Ich habe im Sonntagsblatt vom 7. Juli einige Gedanken zum Gebetsanliegen des Papstes gefunden. Ich möchte diese Gedanken hier jetzt vorlesen. Das Gebetsanliegen unseres Papstes für diesen Monat greift ein heikles, umstrittenes und oftmals polarisierendes Thema auf. Dabei herrscht grundsätzlich eine weitgehende Übereinstimmung, dass der Mensch eine unveräußerliche Würde besitzt. Häufig konzentriert sich die Debatte auf den Beginn und das Ende des menschlichen Lebens. Dabei richten wir den Blick vor allem auf die Spannung zwischen dem Lebensrecht eines ungeborenen Kindes und der Selbstbestimmung der jeweiligen Mutter, beziehungsweise auf das Recht des selbstgewählten Sterbens bei starkem körperlichen und seelischem Leiden. Das ist einerseits verständlich, weil dabei das Menschenbild eine besonders große Rolle spielt und die Positionen oftmals weit auseinanderliegen. Doch erinnert uns Papst Leo daran, dass jeder Abschnitt des menschlichen Lebens eine Gabe Gottes ist und deshalb Respekt verdient. Wenn wir uns in diesem Gebet also anschließen, dann können wir natürlich an ungeborene Kinder denken. Aber es betrifft auch viele andere Phasen des menschlichen Lebensweges. Wie steht es um unseren Respekt, wenn es etwa um die frühesten Äußerungen eines Menschen geht? Wie reagieren wir, wenn Babys oder Kleinkinder in einem Laden, einem Zug oder auch in einem Gottesdienst weinen, schreien, lachen und sich auf ihre eigene Weise ausdrücken? Wie gehen wir als Gesellschaft mit den Anliegen junger Familien um? Wie wird es aufgenommen, wenn Schülerinnen und Schüler ihre Anliegen öffentlich formulieren? Oder, um noch andere Lebensalter in den Blick zu nehmen, wie gehen wir mit Menschen um, die wegen altersbedingter Beschwerden an der Supermarktklasse zum Beispiel umständlich nach Geld kamen? Wie reagieren wir auf Menschen mit einer Behinderung? Wie werden diejenigen behandelt, die sich ungewöhnlich verhalten oder betteln? Es geht beim Gebetsanliegen dieses Monats sicher nicht darum, uns ein schlechtes Gewissen zu machen. Aber jedes Gebet lädt uns dazu ein, unser Leben mehr in Einklang mit dem zu bringen, was wir erbitten. Wenn wir also das menschliche Leben als Gabe und Geschenk Gottes ansehen, dann dürfen wir uns ganz praktisch dafür einsetzen, respektvoll auf Menschen jeden Alters, Bildungsgrades und Ansehens zuzugehen. Natürlich bleiben die politischen, religiösen und weltanschaulichen Diskussionen um den Beginn und das Ende menschlichen Lebens von großer Bedeutung. Auch hier dürfen wir als Christinnen und Christen Position beziehen und um Gottes Beistand beten. Im Alltag sind wir aber eben viel häufiger mit einem älteren Verkehrsteilnehmer oder der Bewohnerin einer Pflegeeinrichtung in Kontakt als mit jemandem, der seinem Leben bewusst ein Ende setzen möchte. Natürlich hängen beide Themen eng miteinander zusammen. Wenn wir als Christinnen und Christen die Würde des menschlichen Lebens von seinem Beginn bis zum Ende in den Mittelpunkt stellen, dann sind auch die gesellschaftlichen Rahmenbedingungen für diejenigen von großer Bedeutung, die letztlich die eine Entscheidung zu treffen haben. Junge Eltern werden sich vermutlich eher entschließen, ein unerwartetes Kind anzunehmen, wenn sie darauf hoffen können, dass es in einer kinderfreundlichen Welt und materiell einigermaßen abgesichert aufwachsen darf. Ein älterer oder kranker Mensch wird vielleicht eher geneigt sein, diese Welt verlassen zu wollen, wenn er oder sie sich immer wieder zwischen den Zeilen als unnütze, teure Belastung für die Gemeinschaft abgestempelt sieht. Im Jakobusbrief werden die Gemeindemitglieder zur tätigen Nächstenliebe eingeladen. Wenn ein Bruder oder eine Schwester ohne Kleidung sind und ohne das tägliche Brot und einer von euch zu ihnen sagt, geht in Frieden, werbt und segnet euch, ihr gebt ihnen aber nicht, was sie zum Leben brauchen, was nützt das? Vielleicht könnte man das auch auf das Gebetsanliegen dieses Monats übertragen. Wenn wir die Würde des menschlichen Lebens in all seinen Etappen hervorheben, aber Familien mit kleinen Kindern und ältere, leidende, kranke oder hilfsbedürftige Menschen vorwiegend als Belastung für die Gesellschaft behandeln, wie können wir dann erhoffen, dass diese Würde wirklich gewahrt bleibt? Diese Gedanken sind im katholischen Zeitungsblatt des vom 5. Juli auf Seite 3 nachzulesen. Vater unser im Himmel, geheiligt werde dein Name, dein Reich komme, dein Wille geschehe wie im Himmel so auf Erden. Heiligt werde dein Name, dein Reich komme, dein Wille geschehe, wie im Himmel, so auf Erden.
1: Unser tägliches Brot gib uns heute und vergib uns unsere Schuld, wie auch wir vergeben unseren Schuldigern. Und führe uns nicht in Versuchung, sondern erlöse uns von den Bösen.
0: Gegrüßet seist du, Maria, voll der Gnade, der Herr ist mit dir. Du bist gebenedeit unter den Frauen. Und gebenedeit ist die Frucht deines Leibes, Jesus, der von den Toten auferstanden ist.
1: Heilige Maria, bitte für uns Sünder, jetzt und in der Stunde unseres Todes. Amen.
0: Gegrüßet seist du, Maria, voll der Gnade, der Herr ist mit dir. Du bist gebenedeit unter den Frauen. Und gebenedeit ist die Frucht deines Leibes, Jesus, der von den Toten auferstanden ist.
1: Heilige Maria,
0: Jesus, der von den Toten auferstanden ist.
1: Heilige Maria, Mutter Gottes, bitte für uns Sünder, jetzt und in der Stunde unseres Todes. Amen.
0: Gegrüßet seist du, Maria, voll der Gnade, der Herr ist mit dir. Du bist gebenedeit unter den Frauen und gebenedeit ist die Frucht deines Leibes, Jesus, der von den Toten auferstanden ist.
1: Heilige Maria, Mutter Gottes, bitte für uns Sünder, jetzt und in der Stunde unseres Todes. Amen.
0: Gegrüßet seist du, Maria, voll der Gnade, der Herr ist mit dir. Du bist gebenedeit unter den Frauen und gebenedeit ist die Frucht deines Leibes, Jesus, der von den Toten auferstanden ist.
1: Heilige Maria, Mutter Gottes, bitte für uns Sünder, jetzt und in der Stunde unseres Todes. Amen.
0: Gegrüßet seist du, Maria, voll der Gnade, der Herr ist mit dir. Du bist gebenedeit unter den Frauen und gebenedeit ist die Frucht deines Leibes, Jesus, der von den Toten auferstanden ist.
1: Heilige Maria, Mutter Gottes, bitte für uns Sünder, jetzt und in der Stunde unseres Todes. Amen.
0: Gegrüßet seist du, Maria, voll der Gnade, der Herr ist mit dir. Du bist gebenedeit unter den Frauen und gebenedeit ist die Frucht deines Leibes, Jesus, der von den Toten auferstanden ist.
1: Heilige Maria,
0: seist du, Maria, voll der Gnade, der Herr ist mit dir. Du bist gebenedeit unter den Frauen und gebenedeit ist die Frucht deines Leibes, Jesus, der von den Toten auferstanden ist.
1: Heilige Maria, Mutter Gottes, bitte für uns Sünder, jetzt und in der Stunde unseres Todes. Amen.
0: Gegrüßet seist du, Maria, voll der Gnade, der Herr ist mit dir. Du bist gebenedeit unter den Frauen und gebenedeit ist die Frucht deines Leibes, Jesus, der von den Toten auferstanden ist.
1: Heilige Maria, Mutter Gottes, bitte für uns Sünder, jetzt und in der Stunde unseres Todes. Amen.
0: Gegrüßet seist du, Maria, voll der Gnade, der Herr ist mit dir. Du bist gebenedeit unter den Frauen und gebenedeit ist die Frucht deines Leibes, Jesus, der von den Toten auferstanden ist.
1: Heilige Maria,
0: die Ehre sei dem Vater und dem Sohn und dem Heiligen Geist.
1: Wie war ganz heute, jetzt und alle Zeit und in Ewigkeit. Amen. Vater unser im Himmel, geheiligt werde dein Name, dein Reich komme, dein Wille geschehe, wie im Himmel so auf Erden.
0: Unser tägliches Brot gib uns heute und vergib uns unsere Schuld, wie auch wir vergeben unseren Schuldigern. Und führe uns nicht in Versuchung, sondern erlöse uns von dem Bösen. Heilige Maria, Mutter Gottes, bitte für uns Sünder, jetzt und in der Stunde unseres Todes. Amen. Heilige Maria, Mutter Gottes, bitte für uns Sünder, jetzt und in der Stunde unseres Todes. Amen.
1: Maria, Mutter Gottes, bitte für uns Sünder, jetzt und in der Stunde unseres Todes. Amen.
0: Gottes, bitte für uns Sünder, jetzt und in der Stunde unseres Todes. Amen.

Gottes, bitte für uns Sünder, jetzt und in der Stunde unseres Todes. Amen. Heilige Maria, Mutter Gottes, bitte für uns Sünder, jetzt und in der Stunde unseres Todes. Amen. Heilige Maria, Mutter Gottes, bitte für uns Sünder, jetzt und in der Stunde unseres Todes. Amen. Heilige Maria, Mutter Gottes, bitte für uns Sünder, jetzt und in der Stunde unseres Todes. Amen. Heilige Maria, Mutter Gottes, bitte für uns Sünder, jetzt und in der Stunde unseres Todes. Amen.

0: bitte für uns Sünder, jetzt und in der Stunde unseres Todes. Amen. Die Ehre sei dem Vater und dem Sohn und dem Heiligen Geist. Vater unser im Himmel, geheiligt werde dein Name, dein Reich komme, dein Wille geschehe, wie im Himmel, so auf Erden.
1: Amen.
0: in der Stunde unseres Todes. Amen. Bitte für uns Sünder, jetzt und in der Stunde unseres Todes. Amen.

Heilige Maria, Mutter Gottes, bitte für uns Sünder, jetzt und in der Stunde unseres Todes. Amen.

0: bitte für uns Sünder, jetzt und in der Stunde unseres Todes. Amen. Heilige Maria, Mutter Gottes, bitte für uns Sünder, jetzt und in der Stunde unseres Todes. Amen.
1: Thank you.

Christus Todes. Amen. Heilige Maria, Mutter Gottes, bitte für uns Sünder, jetzt und in der Stunde unseres Todes. Amen. Die Ehre sei dem Vater und dem Sohn und dem Heiligen Geist. Da das Angelusgebet mir ein sehr wichtiges Anliegen ist, überspringen wir das letzte Gesetzlein und beten den Engel des Herrn. Der Engel des Herrn brachte Maria die Botschaft. Gegrüßet seist du, Maria, voll der Gnade, der Herr ist mit dir. Du bist gebenedeit unter den Frauen und gebenedeit ist die Frucht deines Leibes, Jesus. Maria sprach, siehe, ich bin die Magd des Herrn. Gegrüßet seist du, Maria, voll der Gnade, der Herr ist mit dir. Du bist gebenedeit unter den Frauen und gebenedeit ist die Frucht deines Leibes, Jesus. Und das Wort ist Fleisch geworden. Gegrüßet seist du, Maria, voll der Gnade, der Herr ist mit dir. Du bist gebenedeit unter den Frauen und gebenedeit ist die Frucht deines Leibes, Jesus. Bitte für uns, o heilige Gottesmutter. Lasset uns beten. Allmächtiger Gott, gieße deine Gnade in unsere Herzen ein. Durch die Botschaft des Engels haben wir die Menschwerdung Christi, deines Sohnes, erkannt. Lass uns durch sein heiligstes Kreuz und Leiden zur Herrlichkeit der Auferstehung gelangen. Darum bitten wir durch Christus, unseren Herrn. Wir denken an unsere Verstorbenen. Der Herr gib ihnen die ewige Ruhe. Vater unser im Himmel, geheiligt werde dein Name, dein Reich komme, dein Wille geschehe, wie im Himmel, so auf Erden. Unser tägliches Brot gib uns heute und vergib uns unsere Schuld, wie auch wir vergeben unseren Schuldigern und führe uns nicht in Versuchung, sondern erlöse uns von dem Bösen. Gegrüßet seist du, Maria, voll der Gnade, der Herr ist mit dir. Du bist gebenedeit unter den Frauen und gebenedeit ist die Frucht deines Leibes, Jesus. Heilige Maria, Mutter Gottes, bitte für uns Sünder, jetzt und in der Stunde unseres Todes. Amen. Der Herr, gib ihnen die ewige Ruhe. Vater unser im Himmel, geheiligt werde dein Name, dein Reich komme, dein Wille geschehe, wie im Himmel, so auf Erden. Unser tägliches Brot gib uns heute und vergib uns unsere Schuld, wie auch wir vergeben unseren Schuldigern und führe uns nicht in Versuchung, sondern erlöse uns von den Bösen. Der Herr, gib ihnen die ewige Ruhe. Herr, lasse sie ruhen in Frieden. Im Namen des Vaters und des Sohnes und des Heiligen Geistes. Amen. Gelobt sei Jesus Christus. Amen.

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0: 10 vor 6.
1: Trockenheit. Heute kommt Verordnung zum Wassersparen. Fußball-WM. Argentinien steht im Finale. Und es wird sonnig und wieder wärmer. Ich bin Gunde Büchler. Guten Morgen.
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1: Weil es seit Wochen trocken und heiß ist, fließt weniger Wasser und der Pegelstand der Etsch sinkt immer weiter. Im Mündungsgebiet dringt inzwischen Salzwasser vom Meer ins Landesinnere, das schadet den Böden und Trinkbrunnen. Deshalb sind alle aufgerufen, Wasser zu sparen. Heute wird der Landeshauptmann dazu eine Verordnung erlassen. Zuerst trifft sich noch das Wassernotstandskomitee des Landes. Es wird Einschränkungen geben für das Bewässern von Gärten und Parks, aber auch für die Landwirtschaft und die E-Werke. Wer mit dem E-Roller unterwegs ist, braucht ab heute auch eine Versicherung. Versichert werden müssen Schäden an Dritten, also an Personen, Sachen oder Tieren, sowie die Kfz-Haftpflicht. Wer schon eine private Haftpflichtversicherung hat, sollte prüfen, ob die auch für E-Roller gilt. Das rät die Verbraucherzentrale Südtirol. Standardverträge decken Fahrzeuge nämlich meistens nicht ab. In Kraft sind dagegen schon die Pflicht für einen Helm beim Fahren mit E-Roller und ein Kennzeichen. Heute beginnt in Südtirol der Sommerschlussverkauf in allen Orten außer in den Tourismusgemeinden. Der Schlussverkauf dauert einen Monat. Er sei eine gute Gelegenheit für alle in den Geschäften vor Ort, Qualität, Auswahl und Preisvorteile zu nutzen, sagt der Wirtschaftsverband HDS. Vor allem im Modehandel sei er jedes Jahr ein Fixpunkt. In den Tourismusgebieten beginnt der Schlussverkauf dagegen erst am 21. August. Im Ötztal in Nordtirol ist eine Polizeischülerin während einer Übung in einen Wasserfall gestürzt und gestorben. Die 34-Jährige dürfte beim Überqueren einer Seilbrücke über den Wasserfall abgestürzt sein. Der Vorfall hatte sich gestern Mittag ereignet. Danach hatte man stundenlang nach der Polizeischülerin gesucht. Erst am Abend gab es dann traurige Gewissheit. Sie lag tot am Fuß des Wasserfalls. Und wir schauen zur Fußball-WM. Titelverteidiger Argentinien steht wieder im Finale. Die Mannschaft aus Südamerika hat am Abend im zweiten Halbfinale England besiegt mit 2:1. England ging zwar zunächst in Führung, aber dann haben die Spieler um Superstar Lionel Messi in Atlanta aufgeholt und das Spiel noch gedreht. Argentinien trifft am Sonntag im Finale auf Spanien.
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1: Das wird heute ein schöner und sonniger Donnerstag in Südtirol. Jetzt in der Früh halten sich noch ein paar Wolken, die sich bald auflösen und überall der Sonne Platz machen. Und die wärmt heute wieder ordentlich auf. 30 bis 35 Grad werden es. Noch ist es frischer, ideal zum Durchlüften. Bozen meldet 19 Grad, Meran 18, Schlander 16, Brixen 17 und Bruneck 15 Grad. In der kommenden Nacht bilden sich wieder Gewitter. Morgen Freitag und auch am Wochenende wird es untertags sonnig und abends gewittrig.
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2: Guten Morgen, mein Name ist Felix Schiffelhuber und ich begleite Sie heute beim Aufstehen, Wachwerden und in den Tag starten. Und damit das alles leichter fällt, gibt's ganz viel Musik. Wir starten mit einem Titel von Reinhard Fendrich. Darin geht's um etwas, auf das wir alle gern verzichten könnten. Hier ist Neider.

0: Darum liebe ich dich, singt hier Rainer Kirsten. Es ist nun 6 Uhr, Sie hören Radio Grüne Welle und hier sind die Nachrichten aus dem Vatikan.
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2: Heute mit diesen Themen: KI im Krieg, eine philippinische Friedensnobelpreisträgerin fordert neue Regeln. In Polen sind Originalpredigten des heiligen Augustinus aufgetaucht. Und Irak, der neue Patriarch Nona ist im Dialog mit den Staatsspitzen. Herzlich willkommen zu unserem Nachrichtenmagazin, heißt sie Gudrun Seiler. Künstliche Intelligenz greift nach Ansicht der philippinischen Journalistin und Friedensnobelpreisträgerin Maria Ressa längst unmittelbar in das Denken und Verhalten von Menschen ein. Im Gespräch mit Vatican News warnt sie vor kognitiver Kriegsführung und der massenhaften Manipulation durch Narrative. Von einer internationalen Konferenz, die derzeit auf dem Gelände der päpstlichen Sommerresidenz in Castel Gandolfo stattfindet, erhofft sich Ressa Impulse für eine Friedensordnung, die auch den militärischen Einsatz von KI in den Blick nimmt.
3: Die Welt stehe erneut an einem entscheidenden Punkt, sagt Ressa am Rande der internationalen Konferenz von Nobelpreisträgern und Fachleuten zu künstlicher Intelligenz und Atomkrieg. Die philippinische Journalistin erhielt 2021 den Friedensnobelpreis für ihren Einsatz für die Meinungsfreiheit.
4: Yeah, look, 80 years ago,
3: Vor 80 Jahren habe die internationale Gemeinschaft erkannt, dass sie zusammenarbeiten müsse, um uns nicht selbst zu zerstören. Heute befindet sich die Menschheit in einer vergleichbaren Situation. Die neue Bedrohung sei jedoch weniger sichtbar als die klassischen Waffen des vergangenen Jahrhunderts. Hier geht es nicht um Hardware, so Ressa. Es steckt in ihrem Handy. Und es verändert sie. Sie verweist auf kognitive Kriegsführung, kognitive Dissonanz, kognitive Kapitulation und einen Krieg der Narrative. Mithilfe digitaler Technologien könnten Menschen in großem Maßstab beeinflusst und manipuliert werden. Ressa ist Co-Vorsitzende eines von den Vereinten Nationen eingesetzten wissenschaftlichen Gremiums zu künstlicher Intelligenz. Ihm gehören 40 Fachleute aus 37 Ländern an, darunter gleich viele Frauen wie Männer. Ressa bezeichnet es als eine der repräsentativsten Zusammenkünfte von Wissenschaftlern und Experten auf diesem Gebiet. Einen Bereich habe das Mandat des Gremiums allerdings ausdrücklich ausgeschlossen: Waffen und den Einsatz künstlicher Intelligenz im Krieg. Das ist der Grund, warum ich hier bin, sagt Ressa mit Blick auf die Konferenz in Castel Gandolfo.
4: That's why I'm here.
3: Zum Abschluss der Tagung soll auf dem Kapitol die Erklärung von Rom für einen unbewaffneten und entwaffnenden Frieden ausgearbeitet und unterzeichnet werden. Ressa verbindet damit die Hoffnung, dass auch jene Fragen aufgegriffen werden, die im Rahmen des UN-Gremiums bislang nicht behandelt werden konnten. Die Konferenz orientiert sich auch an der Enzyklika Magnifica Humanitas von Papst Leo XIV. Einen Monat nach ihrer Veröffentlichung zieht Ressa eine positive Bilanz. Das Schreiben sei großartig, befindet sie.
4: The Magnificat is magnificent.
3: Das muss gesagt werden.
4: Leadership today is moving in the opposite direction.
3: Politische Führung bewege sich heute vielfach in die entgegengesetzte Richtung. Weg von der Moral und weg von grundlegenden Vorstellungen darüber, wie Menschen miteinander umgehen sollen. Als Beispiel nennt Ressa die sogenannte goldene Regel: andere so zu behandeln, wie man selbst behandelt werden möchte. Die erste Enzyklika von Leo XIV. Über künstliche Intelligenz sei ein eindringlicher Weckruf. Ressa erkennt darin auch Gedanken wieder, an denen die Fachleute bereits in den Jahren 2023 bis 2025 gearbeitet hätten.
4: Faith drives humanity. Faith in the goodness of
3: humanity. Die Nobelpreisträgerin weist auf die Bedeutung des Glaubens hin. Dieser sei nicht rational, doch er bewege die Menschheit. Der Glaube an das Gute im Menschen liegt vielen verschiedenen Religionen zugrunde. An Papst Leo XIV. Gerichtet fügt die Friedensnobelpreisträgerin hinzu: Sie müssen das tun. Wir müssen alle noch mehr tun. Für Radio Vatikan, Birgit Pottler.
2: USA. Kardinal Timothy Dolan aus New York ruft in einem auf X veröffentlichten Video dazu auf, Migranten willkommen zu heißen. Der emeritierte Erzbischof von New York bezieht sich auf das großartige Gratulationsschreiben Papst Leos an die Amerikaner zum 250. Unabhängigkeitstag der USA. Der Papst betone, dass die USA eine Nation von Einwanderern sei. Nun meldete sich Dolan nach eigenen Worten aus der Stadt mit der Freiheitsstatue, die Immigranten willkommen heiße. Papst Leo sei am 4. Juli nach Lampedusa gereist, wo leidende Auswanderer an den Küsten angespült werden, nachdem sie versucht haben, Unterdrückung, Hunger und Leid zu entfliehen und in die Freiheit zu gelangen, sagte Dolan. Der Papst habe die Migranten dort gesegnet und uns alle aufgefordert, die Einwanderer willkommen zu heißen, wie Jesus in der Bibel, so der Kardinal. Dolan gilt als prominenter Unterstützer von Donald Trump, verurteilte aber Razzien der US-Einwanderungsbehörde ICE in Kirchengemeinden. Vatikan-Ukraine. Kardinal Matteo Zuppi, Sondergesandter des Papstes im russisch-ukrainischen Krieg, hat Kriegsgefangene im Westen der Ukraine nahe bei Lviv besucht. Wie die katholische Tageszeitung Avvenire am Dienstag berichtete, traf er in dem Lager auch mehrere von Russland angeheuerte Söldner aus Afrika und Lateinamerika, sowie Soldaten von Russlands Alliierten aus Kuba und Nordkorea. Auch ukrainische Soldaten, die in russisch besetzten Gebieten von der russischen Armee eingezogen wurden und gegen die Ukraine kämpfen mussten, waren darunter. Dem Bericht zufolge unterhält die Ukraine landesweit 5 Lager für Kriegsgefangene aus den russischen Streitkräften. Der Kardinal, der auch Vorsitzende der italienischen Bischofskonferenz ist, reiste gemeinsam mit dem ukrainischen Botschafter am Vatikan und dem Papstbotschafter in Kiew. Dieser, Erzbischof Visvaldas Kulbokas, hatte in der Vergangenheit bereits mehrfach mit Zuppi Gefangenenaustausche zwischen den beiden verfeindeten Ländern vermittelt. Irak. Der neu chaldäisch-katholische Patriarch Paul III. Nona ist dieser Tage sowohl mit dem irakischen Premierminister als auch mit dem irakischen Staatspräsidenten zusammengetroffen. Laut örtlichen Medienberichten betonten sowohl der Präsident als auch der Premier die Bedeutung der Christen für die irakische Gesellschaft. Präsident Nizar Ahmidi bekannte sich demnach zur kulturellen und religiösen Pluralität im Vielvölkerstaat Irak. Die Vielfalt sei eine Quelle der Stärke und des Reichtums für die Gesellschaft, so der Präsident. Die beiden Spitzenpolitiker betonten im Gespräch mit dem Patriarchen auch, wie wichtig es sei, ein friedliches Zusammenleben zu fördern. Dieses sei unabdingbar für die Stärkung der nationalen Einheit und die Wahrung der Stabilität im Irak. Vatikan. Giovanni Boscia wird der neue Generaldirektor der Vatikanbank IOR. Wie das Geldinstitut heute Mittwoch mitteilte, übernimmt der italienische Banker die operative Leitung des IOR im Oktober. Dann erreicht der amtierende Generaldirektor Gianfranco Mami die für Laien im Vatikan geltende Altersgrenze von 70 Jahren. Der neue Generaldirektor leitet bereits seit 2019 die Finanzabteilung und die Investitionssparte des IOR. Seit 2023 war er stellvertretender Direktor. Vor der Vatikanbank war Boscia unter anderem bei den Finanzhäusern Salomon Brothers, Citigroup und Credit Suisse First Boston tätig. Diese Nachricht dürfte auch Papst Leo XIV. Interessieren. Ein deutscher Forscher hat offenbar 2 bisher unbekannte Predigttexte des heiligen Augustinus gefunden. Leo gehört dem Augustinerorden an und hat im April dieses Jahres als erster Papst das algerische Annaba besucht. Es war in der Antike unter dem Namen Hippo die Bischofsstadt des heiligen Kirchenlehrers Augustinus, der rund um das Jahr 400 lebte. Eine Übersetzungsanfrage machte den Würzburger Latinisten Christian Tornau vor 2 Jahren auf Texte in einem mittelalterlichen Manuskript in der Diözesanbibliothek von Peplin in Polen aufmerksam. Der Inhalt: 6 Predigten des Kirchenlehrers Augustinus von Hippo, davon 2 bisher noch unbekannt. Nach anfänglicher Skepsis ist Tornau nun von der Authentizität der 2 neu entdeckten Texte überzeugt. Sie werden in Kürze veröffentlicht. Auch der Augustinusforscher Giuseppe Caruso, der am Römischen Patristischen Institut lehrt, hält die Zuschreibung der Predigten an Augustinus für korrekt. Wir sprachen mit Silvia Guidi von der Vatikanzeitung L'Osservatore Romano über den Fund.
5: Sì, idealmente, virtualmente sono andata in Polonia.
6: Ich bin im übertragenen Sinn nach Polen gereist, virtuell. Dank der Arbeit von Professor Christian Tornau, der auch sehr freundlich und schnell auf unsere Fragen geantwortet hat, um diese Entdeckung zu verstehen. Worauf sie basiert, wie es dazu kam, woher sie stammt. Und es ist eine Entdeckung, die wirklich sehr, sehr wichtig zu sein scheint, auch wenn sie noch von Experten untersucht wird.
5: Sembra veramente molto, molto importante, ma ancora è allo studio degli esperti.
2: Erzähl uns doch bitte für alle, die den Artikel über diese Entdeckung und diese Geschichte noch nicht gelesen haben, wie kam es zu dieser Entdeckung?
5: Professor
6: Tornau ist zufällig auf ein Manuskript aus dem 13. Jahrhundert gestoßen, weil ein Kollege ihn gebeten hatte, es zu analysieren und die Zuschreibungen der verschiedenen Texte zu klären. Es gab darin Predigten von Augustinus, andere von Pseudo-Augustinus, das heißt, sie wurden ihm von mittelalterlichen Exegeten zugeschrieben, stammten aber nicht vom Bischof von Hippo selbst. Es gab in dem Konvolut jedoch auch zwei seltsame Predigten, bei denen man nicht so recht verstehen konnte, worum es sich in diesen Fällen handelte. Wenn etwas nicht ganz stimmt, ist das eigentlich ein Hinweis auf etwas sehr Interessantes. Tornau bat also Kollegen um Hilfe, darunter Doktoranden, Postdoktoranden und verschiedene Wissenschaftler. Und während einer Summer School wurden diese beiden Texte einer philologischen Analyse unterzogen und gründlich unter die Lupe genommen. Diese Entdeckung ist also das Ergebnis von 2 Jahren Arbeit, 2 Jahren der Überprüfung und der Debatten unter Experten.
5: Scoperta nasce da 2 anni di lavoro, 2 anni di verifiche, di dibattiti, di esperti.
2: Was sagt Tornau selbst über seinen Fund?
6: Er gibt ganz offen zu, dass er anfangs von Aufregung gepackt war und dachte, Mensch, vielleicht ist das wirklich ein Augustinus, den noch niemand gelesen oder gefunden hat. Doch nach dieser anfänglichen Begeisterung kamen die Zweifel. Ist es möglich, dass diese Texte wirklich von Augustinus stammen? Wie geht man vor, um da sicher zu sein? Anhand welcher Kriterien lässt sich diese Zuschreibung überprüfen? Und dann führt er aus, dass die Untersuchung im Laufe dieser 2 Jahre dazu geführt hat, sozusagen fast alle Einwände auszuräumen und dass die Zuschreibung aus einer ganzen Reihe komplexer, philologischer, aber auch intuitiver Gründe sehr, sehr wahrscheinlich ist.
5: Komplexi, philologici, ma anche intuitivi. Per esempio, c'è l'ironia tipica di Agostino.
6: Da ist zum Beispiel die für Augustinus typische Ironie, seine Art, ein Thema nicht direkt anzugehen, sondern sich ihm fast wie in konzentrischen Kreisen anzunähern. Dann seine Offenheit für die unterschiedlichsten, sogar widersprüchlichsten Interpretationen, die jedoch Anstöße von großem Interesse bieten können. Es gibt also viele Hinweise und viele Hinweise zusammen bilden einen Beweis. Die Predigten stammen sehr wahrscheinlich von Augustinus, auch wenn die Wissenschaftler noch daran arbeiten.
5: E molti indizi uniti insieme formano una prova, quindi molto probabilmente è di Agostino, anche se gli studiosi ancora sono al lavoro.
2: Und wie bist du darauf aufmerksam geworden?
6: Nun, Professor Tornau und seine Kollegen haben diese Nachricht nach fast 2 Jahren Arbeit sehr zurückhaltend veröffentlicht. Online ist diese Nachricht also erschienen, aber sehr, sehr zurückhaltend. Auch weil der Professor etwas Interessantes zu bedenken gibt. Dass es nämlich gar nicht so schwer ist, neue Texte von Augustinus zu finden. Denn der Bischof von Hippo hat ein unermessliches literarisches Werk an Exegese und Apologetik hinterlassen. Er verfasste sogar Lieder, weil er seine Botschaft unbedingt verbreiten wollte. Also Predigten, Exegesen, ein unermessliches Textgeflecht und das führt dazu, dass immer wieder unveröffentlichte Texte auftauchen. Das ist gar nicht so schwer. Das ist zum Beispiel 1990 passiert, als in Mainz 30 Predigten entdeckt wurden. 30 unveröffentlichte Predigten im Jahr 1990, also sozusagen vorgestern.
5: 30 sermoni inediti nel 1990, quindi l'altro ieri dal punto di vista della filologia.
2: Aus philologischer Sicht ist es also gar nicht so schwer, neue Texte von Augustinus zu finden. Warum sollte denn dann die Entdeckung von zwei bisher unveröffentlichten Predigten eines Denkers, der vor 16 Jahrhunderten gelebt hat, deiner Meinung nach die Leser und Zuhörer von heute interessieren?
5: Ma la risposta credo la può dare una frase molto amata da
6: Darauf antworte ich mit einem Satz des Augustinus-Experten Pater Giuseppe Caruso. Dass nämlich die Arbeit über die Kirchenväter wie das Vordringen in ein Bergwerk sei, ein Bergwerk voller wertvoller Mineralien, die für unsere Gegenwart von großem Wert sind und uns Argumente für heute liefern. Sie bieten uns heute noch Anstöße, die Heilige Schrift neu zu lesen und unsere Erfahrung als Menschen zu verstehen. Denn der Mensch ist heute derselbe wie vor 16 Jahrhunderten. Auch heute, 20 Jahrhunderte später, spricht das Herz des Menschen noch immer dieselbe Sprache.
5: Il cuore dell'uomo parla sempre la stessa lingua.
2: Wann werden wir die neu entdeckten Texte lesen können?
5: A fine del 2026 ci sarà probabilmente
6: Ende 2026 wird es voraussichtlich die kritische Ausgabe dieser beiden bisher unveröffentlichten Predigten geben. Und dann können wir auch fundierter darüber diskutieren, da wir den Text dann zur Verfügung haben und ihn sowohl auf wissenschaftlicher Ebene als auch aus der Sicht von Laien erörtern können.
5: Discutere a livello scientifico, ma anche da non addetti ai lavori.
2: Du hast mit Tornau und Caruso über den heiligen Augustinus gesprochen. Gibt es im Werk dieses Kirchenvaters etwas, das du dadurch neu entdeckt hast?
5: Ma il fatto che la sua prosa è spesso molto
6: Sagen wir mal, die Tatsache, dass seine Prosa oft sehr lebhaft und ironisch ist, ja, wie wir heute sagen würden, fast schon radiomäßig. In dem Sinne, dass Augustinus eine große Vorliebe für das Wort hatte. Er wusste, wie er die Aufmerksamkeit seiner Zuhörer fesseln konnte, wie er sie langsam in komplexe Themen hineinführen konnte, nicht auf direkte Weise, sondern in konzentrischen Kreisen, wie eine schrittweise Vertiefung, bei der der Zuhörer zunächst nur beiläufig zuhört, dann aber in eine komplexe Argumentation hineingezogen wird. Und das alles mit einem enormen rhetorischen Geschick. Denn objektiv gesehen greift Augustinus in solchen Fällen auf seine Kompetenz und sein Können als römischer Rhetoriker zurück, das ihm zu seiner Zeit eine erste Karriere ermöglicht hatte. Er ist also jemand, der mit Worten umgehen kann. Dadurch vermag er auch uns Menschen des 21. Jahrhunderts anzusprechen.
5: Riesce a intercettare anche il nostro gusto di persone del XXI secolo.
2: Ein Gespräch mit Silvia Guidi von der Vatikanzeitung L'Osservatore Romano war das.

0: mit Papst Johannes Paul II. Durch den Sommer.
1: Der Auftrag der Kirche ändert sich nicht. In Treue zu Christus verkündet sie die Botschaft vom wahren Leben bis ans Ende der Zeiten. In Jesus Christus ist die Fülle menschlichen Lebens offenbar geworden. Der Herr selber sagt: Ich bin gekommen, damit sie das Leben haben und es in Fülle haben. Ein solches Leben zielt auf den ganzen Menschen.
2: Memorable Worte des heiligen Papstes Johannes Paul II. In unserer Sommerserie. Zu hören nur in unseren Sendungen. Anders unsere übrigen Beiträge und Nachrichten, die finden Sie auf unserer Webseite zum Nachlesen und auch im Newsletter, den wir Ihnen gerne an dieser Stelle als Sommerlektüre empfehlen. 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Gudrun Seiler sagt Danke fürs Zuhören. 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
3: Das waren die Nachrichten aus dem Vatikan. 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Es ist 6:19 Uhr und jetzt geht's weiter mit Blötschink.

0: Musik aus Nordtirol, Blutschink waren das mit Funkerflieger. Es ist heute Donnerstag, der 16. Juli und heute feiert die Kirche das Marienfest Unsere liebe Frau auf dem Berge Karmel sowie die heiligen und seligen Monulf, Reineldis und Irmengard. Mehr dazu jetzt von Hannes Rechenmacher.
1: Das Marienfest Unsere liebe Frau auf dem Berge Karmel oder Jungfrau Maria vom Berge Karmel ist das Gedenken an die Entstehung des Karmelitenordens. Der Orden entstand um 1200 am Berg Karmel im Heiligen Land. Als 1238 die Sarazenen einfielen, flohen viele Mönche nach Europa und gründeten dort Karmelitenklöster. Am 16. Juli 1251 soll dem Ordensgeneral Simon Stock die heilige Jungfrau erschienen sein und ihm ein Skapulier, ein langes Schulterkleid, überreicht haben. Der 16. Juli wurde zunächst innerhalb des Ordens ab Anfang des 15. Jahrhunderts in der ganzen Kirche gefeiert. Monulf war im 6. Jahrhundert ein Bischof von Maastricht. Er ließ über dem Grab des heiligen Servatius eine steinerne Kirche erbauen und errichtete neben anderen Gotteshäusern auch Kapellen zu Ehren der heiligen Cosmas und Damian zu Lüttich. Nach seinem Tod gegen Ende des 6. Jahrhunderts wurde Monulf in der Servatiuskirche von Maastricht beigesetzt. Mit Monulf wird heute auch Bischof Gondulf, einer seiner Nachfolger, verehrt. Reineldis von Brabant wurde um 630 in der Nähe von Antwerpen geboren. Als gottgeweihte Jungfrau führte sie ein Leben der Zurückgezogenheit, des Gebets und des Dienstes am Nächsten. Ihre Güter schenkte sie dem Kloster Lobbes und sie unternahm eine Wallfahrt in das Heilige Land. Verschiedenen Überlieferungen zufolge wurde sie um 700 in einer Kirche von Räubern oder von einfallenden Hunnen ermordet. Die selige Irmengard war die Tochter von König Ludwig dem Deutschen und der heiligen Emma von Regensburg. Sie galt als hochgebildet und war zunächst Leiterin des Klosters Buchau am Federsee. 857 wurde sie zur Äbtissin von Frauenchiemsee ernannt. Hier entfaltete Irmengard eine rege Bautätigkeit. Sie starb am 16. Juli 866. Ihre Gebeine, deren Echtheit vor einigen Jahren durch eine DNA-Analyse bestätigt wurde, ruhen seit 1922 in der Irmengardiskapelle hinter dem Hochaltar.
0: Das war Hannes Rechenmacher mit dem heutigen Heiligenkalender. Jetzt geht's weiter mit Musik von ABBA. Und danach hören Sie, was heute in den Nachrichten steht. Hier ist Super Trooper.

0: Aber war das mit Super Trooper? Es ist nun 6:30, hier sind die Schlagzeilen.
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2: Guten Morgen, ich bin Gunde Bichler. Heute beginnt in der Abgeordnetenkammer in Rom die Schlussabstimmung über die Wahlrechtsreform. Und schon jetzt zeichnet sich ab. Der Senatswahlkreis Bozen-Unterland wird neu gestaltet, der Vorschlag von Alessandro Urzi geht durch. Damit soll den Italienern ein sicherer Posten im Senat garantiert werden. Für E-Roller braucht es ab heute eine Versicherung, ähnlich wie die Kfz-Versicherung. Wer eine Haftpflichtversicherung hat, sollte kontrollieren, ob die auch für E-Roller gilt. Das rät die Verbraucherzentrale. Schon jetzt braucht es mit dem E-Roller Helm und Kennzeichen. Die Trockenheit lässt den Pegel der Etsch immer weiter sinken, deshalb wird es heute eine Verordnung zum Wassersparen geben. Damit soll der Wasserverbrauch eingeschränkt werden. Weil so wenig Wasser fließt, dringt im Mündungsbereich der Etsch an der Adria Salzwasser ins Landesinnere ein und das schadet den Böden und Trinkwasserbrunnen. In Nordtirol ist eine Polizeischülerin bei einer Übung in einen Wasserfall gestürzt und gestorben. Nach der 34-Jährigen ist stundenlang gesucht worden. In der Nacht wurde der leblose Körper dann am Fuß des Wasserfalls entdeckt. Argentinien steht im Finale der Fußball-WM. Der Titelverteidiger hat am Abend im zweiten Halbfinale England besiegt mit 2:1. England ist zwar in Führung gegangen, hat aber dann hat aber die Mannschaft aus Südamerika das Spiel noch gedreht. Im Finale am Sonntag trifft Argentinien auf Spanien.
0: Genauere Infos hören Sie dann um 6:50 bei den Nachrichten. Weiter geht's jetzt mit Andreas Gabalier. Hallo. Es ist 6:31 Uhr.

0: Making Your Mind Up von den Bugs Fizz. Es ist jetzt 6.41 Uhr und somit Zeit, innezuhalten. Sie hören jetzt die Gedanken zum Tag von Werner Axmann. Und heute geht's um ein Thema, das immer wichtiger zu werden scheint. Haben wir doch gerade in den Schlagzeilen gehört, dass die Edge wieder zu wenig Wasser führt. Und das ist nicht die einzige Hiobsbotschaft in puncto Klima und Wetter. Wir müssen einfach unsere Natur, die Schöpfung Gottes, besser schützen. Und genau darum geht's in den Gedanken zum Tag, um Umweltschutz. Hier ist Werner Axmann.
1: Die Nachrichtensendungen im Fernsehen war es eine Meldung wert, den Zeitungen auch. Papst Franziskus hat ein Weltrundschreiben verfasst, in dem er den Umweltschutz behandelt. Der Bischof von Rom redet nicht um den heißen Brei herum. Er findet deutliche und unmissverständliche Worte. Niemals haben wir unser gemeinsames Haus so schlecht behandelt und verletzt wie in den letzten beiden Jahrhunderten. Die Erde, unser Haus, scheint sich immer mehr in eine unermessliche Mülldeponie zu verwandeln. So der Papst. Ich gehe davon aus, dass niemand von Ihnen, die Sie mir jetzt zuhören, Plastikbehälter und Glasflaschen einfach in den nächsten Fluss oder Bach wirft und auch nicht den eigenen Müll auf die Straße kippt. Also richtet sich das päpstliche Schreiben an die Industriellen, an die Politiker, an die Teilnehmer von nationalen und internationalen Umweltkonferenzen? Ich denke, mit einer solchen Einstellung machen wir es uns zu einfach. Umweltschutz beginnt bei einem jeden von uns. Wenn Sie und ich heute damit beginnen, fangen wir an, die Erde, unser gemeinsames Haus, etwas lebenswerter zu gestalten. Müssen zum Beispiel Raucher ihre Kippen und leeren Zigarettenschachteln einfach wegwerfen? Sie müssen es nicht. Sie können sie in Müllbehälter entsorgen. Das Gleiche gilt für Zettel, Zeitungen, ungültige Fahrscheine, Papiertaschentücher oder kleine Verpackungen. Müssen Fahrzeuge mit laufendem Motor stehen? Sie müssen es nicht. Bei einem längeren Aufenthalt kann ich den Motor abschalten. Hundebesitzer können in Wohnbereichen den Kot ihrer Vierbeiner einsammeln, statt ihn liegen zu lassen. Noch fließt Wasser bei uns reichlich und regelmäßig, doch es wird zunehmend zu einem wertvollen Gut. Wir alle können

0: können sorgsam damit umgehen, ebenso mit Strom und Gas. Beim Einkauf von Lebensmitteln oder beim Kauf von Medikamenten kann ich darauf achten, nicht mehr zu kaufen, als ich brauche und verbrauche. Im Gasthof bestelle ich das, was ich verzehren kann, nicht mehr. Dann verdirbt auch nichts. Sie können das auch. Fernseher, Radiogeräte, Plattenspieler haben ihre Schallgrenzen. Und zwar in dem Raum, in dem sie sich befinden. Was darüber hinausgeht, ist zu viel und belastet die Umwelt. Übrigens sind diese Geräte zum Zuschauen und Zuhören da. Wenn ich nicht im Raum bin, brauchen sie nicht zu laufen. Verpackungen sind manchmal notwendig, manchmal hilfreich. Doch muss es immer Plastik sein oder Hochglanzpapier? Müssen alle Wege mit dem Fahrzeug zurückgelegt werden? Wozu habe ich meine Beine und meine Füße? Die Erde ist unser gemeinsames Haus. Jeder von uns ist Mitbewohner. Wir können dieses Haus wohnlich gestalten oder ruinieren. Offensichtlich stehen wir an einem Scheideweg.
1: Das waren die Gedanken zum Tag von Werner Axmann, die mit jeder Hitzewelle wichtiger zu werden scheinen. Weiter geht's jetzt mit einem Titel von Peter Maffay und Es war Sommer. Danach hören Sie die Nachrichten hier auf Radio Grüne Welle. Guten Morgen, es ist 6:46 Uhr.

0: 10 vor 7.
1: Wahlrechtsreform, neuer Senatswahlkreis für Bozen-Unterland beschlossen. Fußball-WM, Argentinien steht wieder im Finale. Und die Sonne wärmt heute wieder ordentlich auf. Ich bin Gunde Bichler. Guten Morgen.
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1: Im Parlament in Rom geht die Wahlrechtsreform Schritt für Schritt weiter. Einige Punkte des Gesetzes sind schon verabschiedet. Florian Scheringer, unter anderem wird die Teilung des Senatswahlkreises Bozen-Unterland kommen.
2: Der Kammerabgeordnete von Fratelli d'Italia, Alessandro Ozi, hatte sie vorgeschlagen. Sie wird von vielen in Südtirol kritisiert. Die Teilung bedeutet nämlich, dass bei Senatswahlen künftig Gemeinden wie Eppan, Kaltern und Markreit zum Wahlkreis Finchgau-Burggrafenamt gehören. Im Gegenzug hat die SVP in Rom ausgehandelt, dass auch in der Abgeordnetenkammer eine Absicherung der deutschen Minderheit kommt. Bisher gab es die nur im Senat. In der Endabstimmung heute will sich die SVP aber trotzdem enthalten. Sie will nämlich noch eine Absprache zwischen Rom und Wien abwarten, bevor im Herbst der Senat endgültig über die Wahlrechtsreform abstimmt.
1: Nach dem gewaltigen Murenabgang vorgestern im Hochbustertal sind jetzt die Bagger dran. Sie räumen im Innerfeldtal bei Sechsten das Bachbett wieder frei, das verschüttet worden ist. Die Geröllmassen türmen sich bis zu 30 Meter hoch. Auch die Straße zur Dreischusterhütte ist von der Mure verschüttet worden. Sie wird jetzt verlegt auf die andere Bachseite, in einen Bereich, der weniger gefährlich ist. Weil es seit Wochen trocken und heiß ist, fließt weniger Wasser und der Pegelstand der Etsch sinkt immer weiter. Im Mündungsgebiet an der Adria dringt inzwischen Salzwasser vom Meer ins Landesinnere und das schadet den Böden und Trinkbrunnen. Deshalb sind alle aufgerufen, Wasser zu sparen. Heute wird der Landeshauptmann dazu eine Verordnung erlassen. Zuerst trifft sich noch das Wassernotstandskomitee des Landes. Es wird Einschränkungen geben für das Bewässern von Gärten und Parks, aber auch für die Landwirtschaft. Sind die Nordtiroler Lkw-Fahrverbote zulässig oder verstoßen sie gegen das EU-Recht? Darüber streiten sich Italien und Österreich ja zurzeit vor dem Europäischen Gerichtshof. Heute könnte eine Vorentscheidung fallen. Der Generalanwalt der EU verkündet nämlich seine Schlussanträge und meistens folgt denen dann der Gerichtshof. Das Urteil selbst wird erst im Herbst erwartet. Bei der Fußball-WM steht Titelverteidiger Argentinien im Finale. Das Halbfinalspiel gegen England war hart umkämpft. Nachdem England in Führung gegangen war, hat Argentinien die Partie in den letzten Minuten noch gedreht und mit 2:1 gewonnen. Thomas Thonfeld, war der Sieg denn verdient?
3: Ja, absolut verdient, denn nach der englischen Führung, da kippt das Spiel komplett und es spielt fast nur noch Argentinien, nagelt die Engländer mit einer beeindruckenden Energieleistung am eigenen Strafraum fest und bei den vielen Chancen, dann war es tatsächlich nur noch eine Frage der Zeit, wann die Tore fallen. Dieses Mal zwar nicht durch Messi, aber der hat ja jeweils aufgelegt für Fernandes und dann in der Nachspielzeit auch den entscheidenden Treffer durch Martinez.
1: Im Finale am Sonntag trifft Argentinien auf Spanien. Und letzte Wolken verziehen sich, es wird sonnig und warm. Gleich hören Sie mehr zum Wetter.
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1: Das wird heute ein schöner und sonniger Donnerstag in Südtirol. Die Sonne begleitet uns durch den Tag. Jetzt in der Früh sind kaum Wolken zu sehen. Und das wird auch untertag so bleiben. Und die Sonne heizt heute wieder ordentlich ein. 30 bis 35 Grad werden es bis zum Nachmittag. Der Start in den neuen Tag ist frischer. In Bozen hat es 19 Grad, in Meran 18, in Brixen 17, in Bruneck 14 und in Wolkenstein 11 Grad. In der kommenden Nacht können sich wieder Gewitter bilden. Auch in den nächsten Tagen scheint untertags die Sonne. Gegen Abend bilden sich jeweils Gewitter.
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1: Guten Morgen, es ist 6.57 Uhr. Schön, dass Sie dabei sind bei Guten Morgen Südtirol. Mein Name ist Felix Schiffelhuber. Darf ich Ihnen was verraten? Es gibt ein paar Tiere, denen ich in freier Wildbahn nicht gern begegnen würde. Bären gehören dazu und auch Schlangen. Und heute ist übrigens Welttag der Schlange. Und in wenigen Minuten hören Sie mehr zu diesen Kriechtieren vom Biologen Wolfgang Di Biasi. Aber davor gibt's noch Musik und wir starten mit Roland Kaiser. Wir gehen durch die Zeit.

0: oder an die Musik. Es ist alles noch da von Howard Carpendale. Guten Morgen, es ist 7.07 Uhr heute am 16. Juli und der 16. Juli ist der Welttag der Schlange. Schlangen finden sich mit Ausnahme der Antarktis auf allen Kontinenten der Erde. Die Reptilien haben im Laufe der Evolution nahezu alle bekannten ökologischen Nischen besetzt und aktuell sind ca. 3600 verschiedene Arten bekannt. Dementsprechend finden sich Schlangen sowohl im Wasser als auch in Wäldern, Wüsten, Steppen, manchmal aber auch in unseren Hinterhöfen, Kellern und Garagen. Und auch die allgemeine Angst vor Schlangen ist weit verbreitet, sagt Wolfgang Di Biasi, Biologe und Zoologe aus Tramin.
1: Das sind ja Ängste, die tief in unserem Unterbewusstsein, eigentlich evolutiv schon oder evolutionsbiologisch vorhanden sind. Ja, der Mensch hat eigentlich fast schon eine angeborene Angst vor Schlangen und insbesondere vor Spinnen tatsächlich. Also der Mensch hat, und viele andere Tiere auch, Affen, Katzen, Hunde und so weiter, die haben alle irgendwie ein natürliches Talent, Spinnen zu erkennen und auch Schlangen. Ja, jedes Tier ist vorsichtig bei Schlangen und Spinnen, weil das eben Tiere sind, die können auf einmal irgendwo da sein, die können dich beißen und dann kann das unter Umständen das Ende deines Lebens bedeuten. Also ja, ich verstehe das sehr gut, warum Menschen Angst vor diesen Tieren haben. Ja, aber Aufklärung ist eben hier wichtig, ja, weil ich sage immer, es ist gut, Respekt ist gut, auch eine gewisse Angst ist gut. Ja, es ist alles okay. Nur eine extreme Phobie, die einen in seiner Lebensführung einschränkt, das ist nicht mehr so cool, ne? Das ist nicht mehr gut. Da sollte man dann dementsprechend irgendwas dagegen unternehmen.
2: Wolfgang Di Biasi, hast du Tipps für den richtigen Umgang oder das richtige Verhalten, wenn man auf Gifttiere trifft?
1: Ja, einfach nichts machen, ja. Also diese Tiere wollen mit uns nichts zu tun haben. Die sind in der Regel scheu, sie sind nicht angriffslustig, solange man sie nicht in die Enge treibt. Es gibt keine Gifttiere, die jetzt zum Beispiel dich irgendwie von Weitem sehen und sich denken, so dem Kerl da drüben, dem verpasse ich jetzt mal ordentlich im Satz heiße Ohren oder so. Das gibt's bei den Gifttieren nicht. Ja? So, wenn du jetzt einen Bär hernimmst zum Beispiel, da, wenn der aggro ist oder irgendwas los ist bei dem im Leben, dann kann es sein, dass er dich aus 50 Meter Entfernung sieht, dass er zu dir hingeht und dir einfach mal ein paar über die Rübe zieht. Das machen Gifttiere nicht. Das sind in der Regel zurückhaltende, introvertierte und scheue Tiere. Deswegen musst du da auch keine sonderlichen Maßnahmen ergreifen. Du musst einfach nur schauen, wo du hintretest und hinfasst. Die Gifttiere bitte nicht fangen, nicht stressen, nicht mit der Handykamera nahe rangehen, keine Selfies machen, sie nicht irgendwie in die Hand nehmen. Und dann passt das, ja. Im Giftschlangengebiet festes Schuhwerk tragen, sehr wichtig. Und keine Steine umdrehen, das war's.
0: Sie hörten Wolfgang Di Biasi aus Tramin im Gespräch mit meiner Kollegin Claudia Meierhofer. Wolfgang Di Biasi ist Biologe, Zoologe, Autor und Experte für Gifttiere. Di Biasi ist übrigens weit über die Grenzen Südtirols hinaus als YouTube-Biologe bekannt. Auf seinem Kanal veröffentlicht er regelmäßig lehrreiche Kurzbeiträge. Mehr erfahren Sie unter dibiasiwelt.com. Weiter geht's jetzt hier auf Radio Grüne Welle mit Musik von Ronny Krabmann. Ich sehe dich noch vor mir. Alles Gute zum Welttag der Schlange nochmal heute am 16. Juli. Es ist 7.11 Uhr. Guten Morgen.

Michelle war das, größer als wir. Guten Morgen, es ist 7.21 Uhr, heute am 16. Juli. Werfen wir gemeinsam einen Blick in unser historisches Kalenderblatt, denn an diesem 16. Juli ist schon so einiges passiert. Zum Beispiel 1994 schlägt auf dem größten Planeten unseres Sonnensystems, dem Jupiter, das erste Stück des auseinandergebrochenen Kometen Shoemaker-Levy 9 ein. In den darauffolgenden Tagen stürzen noch mehr Stücke des Kometen auf den Jupiter. Das Spektakel konnte sogar von der Erde aus beobachtet werden. Am 16. Juli 1979 tritt der irakische Präsident El-Bakr zurück. Sein Nachfolger wird Saddam Hussein. Am 16. Juli 1965 erfüllt sich mit der Eröffnung des Mont-Blanc-Tunnels der seit Jahrzehnten bestehende Traum einer verkürzten Verbindung zwischen Frankreich und Italien. Die 11,7 Kilometer lange Strecke zwischen Chamonix und Courmayeur war bei Inbetriebnahme der längste Straßentunnel der Welt. Am 16. Juli 1950 sehen mehr als 170.000 Zuschauer im Maracana-Stadion von Rio de Janeiro das Finale der Fußball-Weltmeisterschaft zwischen Brasilien und Uruguay. Uruguay wurde dabei mit 2:1 Weltmeister. Am 16. Juli 1945 wird bei Los Alamos im US-amerikanischen Bundesstaat New Mexico die weltweit erste Atombombe erfolgreich gezündet. Wenige Wochen später zerstörten Atombomben die japanischen Städte Hiroshima und Nagasaki. Am 16. Juli 1918 wird der russische Zar Nikolaus II. Mit seiner gesamten Familie in Jekaterinburg ermordet. Mit dem Mord ging die 300-jährige Herrschaftsgeschichte der Zarenfamilie zu Ende. Am 16. Juli 1661 gibt die Bank von Stockholm erstmalig Geldscheine heraus. Bereits zuvor war in Großbritannien die Entwicklung von Papiergeld erforscht und geplant worden. Und am 16. Juli 1054 exkommuniziert Papst Leo IX. Den Patriarchen von Konstantinopel, Michael Zerularios und seine Anhänger wegen politischer Machtstreitigkeiten und theologischer Differenzen. Als Konsequenz daraus exkommunizierte der Patriarch auch den römischen Papst. Die Trennung der Ost- und Westkirche dauert seitdem bis heute an. Bleibt nur zu warten, was heute am 16. Juli 2026 geschieht. Hoffentlich keine Exkommunizierungen. Weiter geht's jetzt mit einem Song von Supertramp, The Logical Song. Es ist jetzt 7.24 Uhr. Guten Morgen.

0: Stessa Spiaggia, Stesso Mare war das von Mina aus dem Jahr 1963. Es ist jetzt 7:30, hier sind die Schlagzeilen.
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2: Morgen, ich bin Gunde Bichler. Wir schauen als erstes nach Bozen. Da ist in der Früh gegen 6:30 ein Teil des Gerichtsgebäudes eingestürzt, und zwar die Haupthalle. Im Dach klafft ein großes Loch, die Mauer ist eingebrochen. Das Gebäude ist abgeriegelt. Niemand scheint verschüttet worden zu sein, weil das Gebäude noch nicht besetzt war. Im Innerfeldtal in Sechsten wird nach dem gewaltigen Murenabgang weiter aufgeräumt. Die Geröllmassen türmen sich bis zu 30 Meter hoch, Bach und Straße sind verlegt. Jetzt sind Bagger im Einsatz, um den Bach wieder freizuräumen. Und die Straße zur Drei-Schuster-Hütte wird verlegt auf die andere Talseite, weil es dort sicherer ist. Im Parlament in Rom wird heute über die Wahlrechtsreform abgestimmt. Einige Punkte sind schon beschlossen. Unter anderem wird der Senatswahlkreis Bozen-Unterland neu aufgeteilt. Überätscher Gemeinden kommen zu Meran. Damit bleiben nur mehr italienischsprachige Gemeinden übrig. Und das soll den Italienern einen sicheren Sitz im Senat garantieren. Am Europäischen Gerichtshof könnte heute eine Vorentscheidung fallen zum Transitstreit zwischen Italien und Österreich. Es geht um das Nachtfahrverbot für LKWs in Tirol. Der Generalanwalt der EU wird heute seine Schlussanträge verkünden und denen folgt normalerweise das Gericht. Bei der Fußball-WM steht der zweite Finalist fest. Es ist Titelverteidiger Argentinien. Die Mannschaft um Lionel Messi hat England am Abend im Halbfinale besiegt mit 2:1. Das Finale gegen Spanien steigt am Sonntag.
0: Eingestürztes Gerichtsgebäude in Bozen, da können sich wahrscheinlich ein paar Angeklagte freuen, dass ihre Verfahren verschoben werden. Die nächsten Nachrichten hören Sie um 7:50 hier auf Radio Grüne Welle. Jetzt geht's weiter mit Musik von Nina Mondschein, 1000 Tränen. Guten Morgen, es ist 7:32 Uhr.

0: David Blabensteiner war das mit Stolz. Würden Sie gerne heute am Abend etwas unternehmen, aber wissen Sie noch nicht, was genau? Dann aufgepasst, Sie hören jetzt unsere Veranstaltungstipps.
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0: Wer den Sommerabend genießen möchte, hat heute in Südtirol wieder jede Menge Möglichkeiten. In Prad am Stilfser Joch beginnt der lange Donnerstag ab 5:30 auf dem Hauptplatz. Beim Platzlfest gibt's Knödel, regionale Spezialitäten, Live-Musik mit Michael Aster und der Santoni Family sowie Brauchtum und Unterhaltung für die ganze Familie. Der Eintritt ist frei. Musikfreunde kommen ebenfalls voll auf ihre Kosten. Im Grand Hotel Toblach gibt der preisgekrönte ungarische Pianist Valentin Magyar um 18 Uhr ein Konzert mit Werken von Liszt, Schubert und meinem absoluten Lieblingskomponisten Rachmaninow. Wer lieber unter freiem Himmel unterwegs ist, kann ab 19 Uhr nach Lana. Bei Lana 23 Grad sorgen mehrere Südtiroler Bands mit Blues, Jazz und Rock für beste Stimmung im Ortszentrum. Der Eintritt ist

eingeladen. Dort gastiert das Festival der Internationalen Orgelakademie mit einem kostenlosen Konzert des Organisten Martin Rabensteiner. Theaterfans können sich auf gleich zwei Aufführungen freuen. In Gummer zeigt der Verein Kultur um 20 Uhr Tennessee Williams berührendes Zwei-Personen-Stück Aufschrei. Und in Neustift steht ab 21 Uhr der humorvolle Sommernachtstraum als große Freilichtproduktion des Eisacktaler Volkstheaters auf dem Programm. Zum Ausklang noch ein Tipp für Jazz-Liebhaber. Im Kim in Meran spielt ab 21 Uhr das Franco D'Andrea Trio beim Merano Jazz Festival. Der Eintritt ist frei. Das waren unsere Veranstaltungstipps für heute. Wir wünschen Ihnen einen schönen Sommerabend und gute Unterhaltung.

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0: 10 vor 8.
1: Teile am Gerichtsgebäude in Bozen eingestürzt. Rettungskräfte sind vor Ort. Wahlrechtsreform, neuer Senatswahlkreis Unterland beschlossen. Und die Sonne wärmt wieder kräftig auf. Ich bin Gunde Bichler. Guten Morgen.
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1: Riesenschreck heute in Bozen. Ein großer Teil des Gerichtsgebäudes ist eingestürzt. Gegen 6.30 Uhr sind das Dach der Haupthalle und die Wände eingestürzt. In der Decke klafft jetzt ein riesiges Loch. Florian Scheringer ist vor Ort.
2: Ja, Riesenaufregung hier. Der ganze Platz ist abgesperrt worden. Es ist viel Feuerwehr da, Rettungskräfte, Polizei. Das Gerichtsgebäude selbst, man kann es nicht anders sagen, das ist ein Schutthaufen. Direkt in der Mitte am Haupteingang ist ein riesiges Loch und man kann sogar durchschauen auf die andere Seite. Die ganze Treppe vor dem Gebäude liegt voller Trümmer. Und es sind viele Schaulustige da, die es kaum fassen können, was hier passiert ist.
1: Eingestürzt ist der zentrale Teil des Gebäudes. Er wird zurzeit umgebaut. Dahinter befindet sich der große Verhandlungssaal, außerdem Säulen. Weil dieser Teil vor Jahren aufgestockt worden ist, hat die Statik nicht mehr gestimmt. Vor Ort sind Berufsfeuerwehr, Weißes Kreuz und Polizei. Menschen sollen nicht verschüttet sein, weil das Gerichtsgebäude in diesen Morgenstunden noch leer war. Es stammt aus den 1940er Jahren. Nach dem gewaltigen Murenabgang vorgestern im Hochbustertal sind jetzt die Bagger dran. Sie räumen im Innerfeldtal bei Sechsten das Bachbett wieder frei, das durch den Murenabgang verschüttet worden ist. Die Geröllmassen türmen sich bis zu 30 Meter hoch. Auch die Straße zur Drei-Schuster-Hütte ist von der Mure verlegt worden. Sie wird jetzt auf die andere Bachseite verlegt, in einen Bereich, der weniger gefährlich ist. Die Straße ins Innerfeldtal bleibt bis übermorgen geschlossen, dann wird der Shuttlebus wieder fahren. Im Parlament in Rom geht es mit der Wahlrechtsreform weiter. Einige Punkte des Gesetzes sind schon verabschiedet worden. Unter anderem wird die Teilung des Senatswahlkreises Bozen-Unterland kommen. Der Kammerabgeordnete von Fratelli d'Italia, Alessandro Urzi, hatte sie vorgeschlagen. Sie wird von vielen in Südtirol allerdings kritisiert. Das heißt, dass bei Senatswahlen künftig Gemeinden wie Eppern, Kaltern und Magreit zum Wahlkreis Finchgau-Burggrafenamt gehören. Das soll den Italienern einen sicheren Senatssitz garantieren. Und wir schauen noch zur Fußball-Weltmeisterschaft. Wieder wird es für die englische Nationalmannschaft nichts mit dem WM-Titel. Am Abend war im Halbfinale gegen Argentinien Schluss. Dabei hatten die Engländer beste Chancen, den Titelverteidiger zu schlagen. Philipp Detlefs, in England ist die Enttäuschung jetzt groß.
3: 30 Years of Hurt heißt es im Fußball-Gassenhauer Three Lions, Football's Coming Home. Aus den 30 Jahren der Schmerzen sind 60 Jahre geworden und die Engländer müssen weiter auf den ersten Titel seit 1966 warten. Dabei war England zunächst in Führung gegangen. Doch nach dem Tor von Anthony Gordon zog sich die Mannschaft immer weiter zurück. Argentinien übernahm die Kontrolle und drehte das Spiel in den Schlussminuten.
1: Am Sonntag trifft Argentinien im Finale auf Spanien. England spielt am Samstag gegen Frankreich um Platz 3. Und die Sonne begleitet uns durch den Tag. Es wird warm. Gleich hören Sie mehr zu den Temperaturen.
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1: Das wird ein schöner und sonniger Julitag. Es ist fast wolkenlos in Südtirol und das wird heute auch so bleiben. Die Sonne hat viel Zeit, um aufzuwärmen. Bis zum Nachmittag steigen die Werte auf 30 bis 35 Grad. Jetzt in der Früh messen wir 19 Grad in Kaltern, 17 in Gargazon und Klausen, 15 Grad in Laas und 13 in Toblach. In der kommenden Nacht bilden sich wieder Gewitter. Auch morgen Freitag und am Wochenende wird es untertags sonnig und warm. Gegen Abend sind jeweils Gewitter im Anmarsch.
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15: Guten Morgen aus der Landesverkehrsmeldezentrale. Brenner Autobahn. Richtung Norden zwischen Brix und dem Brenner, abschnittsweise LKW-Stau wegen Überlastung. Wegen Arbeiten kann es zu Wartezeiten kommen. Auf der Brenner Staatsstraße, südlich von Kollmann, nördlich von Weidbruck. Auf der Passaertaler Staatsstraße auf der Höhe der Tiroler Kreuzung und auf der Landesstraße Meran-Hafling bei Hafling. Silke Andres wünscht allen unterwegs gute Fahrt.
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16: Guten Morgen, es ist 7.56 Uhr. Schön, dass Sie dabei sind. Bei uns gibt's Information und ganz viel Musik. Und damit starten wir jetzt gleich in die dritte Stunde unserer Sendung. Und zwar mit Charlie Brunner und Simone. Aus einem Guss heißt der Titel.

Das war die Schweizer Band Festbänkler mit Wenn es lieber ist. Weiter geht's jetzt mit Flickentanz. Es ist Zeit und danach öffnen wir unseren Trödelmarkt für Sie.

0: zu singen.
1: Flickentanz hat recht, es ist Zeit, und zwar für unseren Trödelmarkt.
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1: Anni Kommiss, was wird denn heute alles in Südtirol verkauft, verschenkt und gesucht?
3: Gesucht werden eine große Küchenuhr und eine Tretnähmaschine unter 329 68 39 148. Verkauft werden ein Holzspalter mit 220 Volt, ein Kia Sorento Allrad Baujahr 2004 mit 288.000 Kilometern und eine vierreihige steirische Harmonika. Das alles unter 340 18 19 19 8. Verschenkt werden Gläser mit Deckel in verschiedenen Größen, und zwar für Marmelade, Kompott und so weiter, unter 331 62 61 433. Ein Bügeltisch wird verschenkt unter 346 231 33 61. Folgendes wird im Raum Bozen verkauft: eine Stehlampe der Marke Villeroy & Boch, 1,50 Meter hoch wie neu, dann ein Set von zwei Stühlen und Tisch in Teak, 60 x 60 cm für Balkon oder Garten, nur einmal gebraucht, und ein Perserteppich in Rottönen, 1,50 Meter x 2 Meter, sehr gut erhalten. Das alles unter 335 66 38 47 6. Plüschtiere werden in Eppern gegen eine freiwillige Spende abgegeben. Ein kleiner heller Kasten in gutem Zustand wird um 40 Euro verkauft unter 347 05 50 174. Ein Gobelinbild Stillleben 40 x 50 cm mit Stickmaterial ist günstig abzugeben unter 345 35 82 54 2. Blauer Schürzenstoff, und zwar mehrere Meter, ist zu verschenken. Ein großer Rosenkranz wird um 25 Euro verkauft. Es können auch Fotos über WhatsApp geschickt werden. Die Telefonnummer dazu 339 125 2020. Und dann etwas für Vogelzüchter. Gegen eine freiwillige Spende werden zwei Blöcke auf Rädern mit je vier Vogelbrutkisten abgegeben. Sie sind in Metall und gut erhalten. Die Telefonnummer dazu 335 58 85 502. Eine Stehlampe mit zwei Lichtbirnen wird verkauft unter 333 39 88 65 6. Ein hölzernes Kinderbettstattel komplett mit neuer Matratze, Überbett und Kissen wird gegen eine freiwillige Spende abgegeben unter 335 58 85 502. Ein Bügeltisch integriert in ein Möbelstück ist zu verkaufen. Wenden Sie sich ab 15 Uhr an folgende Telefonnummer 348 086 74 24. Günstig verkauft werden ein alter Pflug, ein Bandrechen, eine Brechmaschine, eine Mähmaschine Goldoni, eine alte Nähmaschine und alte Bodenbretter. Das Ganze unter 348 87 26 35 4. Verschiedene Deckenlampen werden in Eppan an Selbstabholer verschenkt unter 347 96 54 38 9. Eine neue Hausalarmanlage sowie eine Betonmischmaschine mit 220 Volt und einem Fassungsvermögen von 300 Litern sind im Bustertal zu verkaufen unter 346 950 47 45. Und in St. Ulrich ist eine Brieftaube zugeflogen. Der Besitzer oder die Besitzerin wende sich bitte an folgende Telefonnummer 333 39 88 65 6.
1: Danke, Anni. Die Anzeigen, die Anni Kommiss gerade vorgelesen hat, finden Sie auch auf unserer Webseite unter rgw.it. Dort können Sie dann auch selbst Anzeigen aufgeben. Sie haben aber auch zwei andere Möglichkeiten. Sie können uns entweder eine E-Mail schreiben, und zwar an info@rgw.it, oder Sie können uns anrufen, und zwar unter der Nummer 0471 30 00 92. Private Verkaufsanzeigen, Kaufgesuche und Stellengesuche sind absolut kostenlos. Weiter geht's jetzt mit einem Lied von Helene Fischer, Herzbeben. Es ist 8.10 Uhr.

0: singen hier vom Spitzenmädel Fox Club waren das. Und spitze wird heute auch das Wetter. Mehr dazu jetzt von Dieter Peterlin.
1: Einen schönen guten Morgen beim Wetter. Heute wird es noch einmal richtig heiß, bis zu 35 Grad. Doch ein Ende der Hitze ist in Sicht. Ab morgen gehen die Temperaturen mit den Gewittern schon wieder etwas zurück. Deutlich spürbar wird die Abkühlung dann in der nächsten Woche. Zwar schon noch sommerlich warm, aber ohne große Hitze und Schwüle. Heute aber, wie gesagt, wieder hochsommerlich, dazu viel Sonnenschein. Tagsüber bleiben die Gewitter eine Ausnahme. Erst am Abend und in der Nacht sind dann wieder einzelne möglich. Morgen am Freitag und am Wochenende zunächst immer Sonnenschein. An den Nachmittagen muss man dann mit Gewittern rechnen. Und danach bringt uns Nordwind, wie gesagt, einen Luftmassenwechsel. Das war das Wetter mit Dieter Peterlin.
0: Danke, Dieter, für diese sommerlichen Aussichten. Weiter geht's jetzt hier auf Radio Grüne Welle mit Musik, und zwar von Fernando Express. So spielt das Leben. So spielt das Leben.

0: Sommerstimmung mit La Bamba. 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Hier sind die Schlagzeilen.
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2: Morgen, ich bin Gunde Bichler. In Bozen ist in der Früh ein Teil des Gerichtsgebäudes eingestürzt. In der Decke klafft jetzt ein riesiges Loch, mehrere Wände sind eingebrochen. Gegen 17:45 sind die Trümmer auf den Boden gekracht. Niemand wurde verschüttet, das haben die Kontrollen der Berufsfeuerwehr ergeben. Eine Reinigungskraft ist leicht am Arm verletzt worden. Was genau passiert ist, das ist noch nicht klar. Fest steht, dass im Gerichtsgebäude Umbauarbeiten im Gange waren. Die Berufsfeuerwehr hat das Gebäude kontrolliert und auch mit Drohnen überflogen. Es bleibt vorerst geschlossen. Verhandlungen finden heute keine statt. Für die Tiefgarage unter dem Gerichtsgebäude gibt es Entwarnung. Dort ist alles sicher, sagt die Feuerwehr. Durch die große Hitze und die Trockenheit fehlt in der Etsch viel Wasser. Der Pegelstand ist niedrig bis an die Mündung in die Adria. Deshalb heißt es ab sofort Wasser sparen. Heute wird der Landeshauptmann dazu eine Verordnung erlassen mit genauen Regeln. Das Unterland ist nicht zufrieden mit dem neuen Senatswahlkreis, der mit der Wahlrechtsreform in der Kammer beschlossen worden ist. Die deutschsprachigen Gemeinden kommen nämlich zum Wahlkreis Meran-Burggrafenamt. Das soll den Italienern einen sicheren Sitz im Senat garantieren. Ab heute braucht es für E-Roller eine Versicherung. Helm und Kenntafel sind ja schon Pflicht. Es ist eine Versicherung ähnlich wie die Kfz-Versicherung. Die Haftpflicht reicht dafür normalerweise nicht aus.

0: Petra Susan hier auf Radio Grüne Welle. Alles wird gut. Und gut ist auch die neue Ausgabe des katholischen Sonntagsblatts geworden, die gestern erschienen ist. Und damit Sie wissen, was drinsteht, habe ich gestern mit der Person gesprochen, die die neue Ausgabe am besten kennt. Bei mir im Studio begrüße ich jetzt Chefredakteur Martin Lercher. Er wird Ihnen verraten, was Sie in dieser Ausgabe erwartet. Grüß Gott, Martin.
1: Ja, grüß Gott, Felix.
0: Es ist Sommer, Urlaubszeit. Mein nächster Urlaub ist schon geplant, es geht bald ans Meer. Aber ich habe mich gefragt, wohin fahren eigentlich die Menschen im kirchlichen Umfeld in unserer Diözese? Und ihr habt die Antwort darauf.
1: Ja, wir haben die Antwort darauf. Wir haben eine kleine, lockere Umfrage gemacht. Wo erholen sich Südtirols Kirchenleute sozusagen? Und da verrät zum Beispiel Bischof Ivo Muser, wie er seine Urlaubstage verbringt. Aber es sind auch andere Vertreterinnen und Vertreter der Ortskirche, die Caritas-Direktorin, die Direktorin der Mittelschule des Herz-Jesu-Instituts und andere Kirchenleute, die eben sagen, wo sie im Sommer Erholung finden.
0: Aktuell reformiert sich unsere Kurie, also unsere Diözese, und ihr habt ein Interview mit unserem Generalvikar geführt, sehe ich hier auf Seite 4.
1: Ja, die Kurienreform läuft seit ungefähr einem Jahr, sogar etwas mehr. Der Grundansatz ist, die Kurie ist so gewissermaßen die Zentrale der Kirche, die Verwaltungszentrale, und die kirchliche Landschaft hat sich in den vergangenen Jahren sehr stark verändert. Wir haben zum Beispiel viele Pfarreien, die keinen eigenen Pfarrer mehr haben und so weiter. Und da muss sich natürlich auch die Zentrale fragen, wie können wir da auf diese neue Situation reagieren? Und deswegen läuft die Kurienreform.

0: zu schauen, welche Rolle spielt dieses faszinierende Tier im Grunde in der Heiligen Schrift und wie steht es um die Schlangen in Südtirol, welche Arten kommen davor, wie kann ich am besten reagieren, wenn ich auf eine Schlange treffe, was sogar, wenn ich von einer Schlange gebissen werde. Wir haben da zwei Seiten gestaltet und ich finde sie sehr interessant.
1: Lebensrettendes Wissen. Ich habe jetzt bis ans Ende des katholischen Sonntagsblatts geblättert und hier gibt es einen Artikel über das Heilige Land, in dem ja immer noch Konflikte herrschen, und zwar ein Interview mit Nikodemus Schnabel. Wer ist denn das?
0: Also Nikodemus Schnabel ist ein Benediktiner und er ist der Abt der Domitio-Abtei im Herzen von Jerusalem. Und unser Diözesanpriester Martin Kammerer lebt derzeit in Wien. Er wird ja ab Herbst dann Dekan von Klausen werden. Und Martin Kammerer hat Nikodemus Schnabel interviewt und er hat einige Sachen erfahren, wie täglich der Hass gegen Christen auch in Jerusalem schon spürbar ist. Aber, und das finde ich das Schöne an diesem Interview, Nikodemus Schnabel hat trotz Kriegen, trotz viel Not und Elend im Heiligen Land, hat er immer noch Hoffnung. Und das kommt in diesem Interview sehr gut zum Ausdruck.
1: Und diese Hoffnung lesen Sie in der dieswöchigen Ausgabe des katholischen Sonntagsblatts. Danke Martin, dass du uns die Ausgabe vorgestellt hast.
0: Wie immer gerne.
1: Das war Chefredakteur Martin Lercher, mit dem ich gestern gesprochen habe. 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Weiter geht's jetzt hier auf Radio Grüne Welle mit Roy Black. Ginny, dein Lächeln. Guten Morgen, es ist 8:42 Uhr.

Jenny, dein Lächeln war das von Roy Black. Mittlerweile ist es 8.46 Uhr und somit Zeit, mich zu verabschieden. Danke, dass Sie heute in der Früh mit dabei waren. Mein Name ist Felix Schiffelhuber und machen Sie es gut. Bis zum nächsten Mal. Wir enden unsere Sendung mit Musik aus Südtirol. Max von Milland auf dem richtigen Weg.

0: 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Genieß es richtig, da wo du jetzt bist.
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4: In Trümmern, Gerichtsgebäude in Bozen eingestürzt. Feuerwehr gibt Entwarnung, niemand verschüttet, eine Person leicht verletzt. Und es ist herrlich sonnig. Ich bin Gunde Bichler. Guten Morgen.
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4: Beeindruckende Bilder erreichen uns heute aus Bozen. Ein großer Teil des Gerichtsgebäudes ist eingestürzt. Gegen 6.30 Uhr ist das Dach der Haupthalle eingestürzt und mehrere Wände. In der Decke klafft jetzt ein riesiges Loch. Betroffen ist der zentrale Teil des Gebäudes, er wird zurzeit umgebaut. Dahinter befindet sich der große Verhandlungssaal, außerdem Säulen. Weil dieser Teil vor Jahren aufgestockt worden ist, soll die Statik nicht mehr gestimmt haben. Florian Scheringer, du bist am Gerichtsplatz. Was ist dort los?
5: Ja, jetzt hat sich die Lage hier ein bisschen beruhigt, aber es ist immer noch viel los. Offizielle von Stadt, Land, Gericht und Polizei sind da und besprechen die Lage. Die Feuerwehr baut gerade ein mobiles Einsatzzentrum auf. Der Anblick des Gerichtsgebäudes ist beeindruckend. In der Mitte ist ein riesiges Loch. Vom Eingangsbereich und der großen Halle dahinter ist nicht mehr viel übrig. Zum Glück waren zu dem Zeitpunkt nur wenige Menschen im Gebäude. Eine Reinigungskraft wurde leicht am Arm verletzt. Sonst ist niemandem etwas passiert.
4: Die Feuerwehr hat das Gebäude mit Drohnen überflogen und kontrolliert. Das Gerichtsgebäude bleibt heute geschlossen. Verhandlungen finden keine statt. Für die Tiefgarage unter dem Gebäude kann die Feuerwehr inzwischen Entwarnung geben. Die Garage ist sicher. Weil es seit Wochen trocken und heiß ist, fließt weniger Wasser und der Pegelstand der Etsch sinkt immer weiter. Im Mündungsgebiet an der Adria dringt inzwischen Salzwasser vom Meer ins Landesinnere, das schadet den Böden und Trinkbrunnen. Deshalb sind alle aufgerufen, Wasser zu sparen. Heute wird der Landeshauptmann dazu eine Verordnung erlassen. Zuerst trifft sich noch das Wassernotstandskomitee des Landes. Es wird Einschränkungen geben für das Bewässern von Gärten und Parks, aber auch für die Landwirtschaft. Keine Freude mit dem neuen Wahlgesetz hat das Unterland. Der Senatswahlkreis soll ja abgeändert werden. Das hat die Abgeordnetenkammer in Rom jetzt beschlossen, auf einen Vorschlag des Abgeordneten von Fratelli d'Italia, Alessandro Urzi. Die Überetscher Gemeinden, die mehrheitlich deutschsprachig sind, kommen zum Burggrafenamt. Und übrig bleiben italienische Gemeinden im Unterland. Damit soll ein sicherer Senatssitz für einen Italiener garantiert werden. Die SVP im Unterland sagt jetzt, mit der Änderung wird es keinen deutschen Kandidaten mehr geben. Dieser habe nämlich keine Chance mehr auf eine Wahl. Wer mit dem E-Roller unterwegs ist, braucht ab heute auch eine Versicherung. Versichert werden müssen Schäden an Dritten, also an Personen, Sachen oder Tieren, sowie die Kfz-Haftpflicht. Wer schon eine private Haftpflichtversicherung hat, sollte prüfen, ob die auch für E-Roller gilt. Das rät die Verbraucherzentrale Südtirol. In Kraft sind dagegen schon die Pflicht für einen Helm beim Fahren mit E-Roller und ein Kennzeichen. Und super Sonnenschein haben wir. Es wird hochsommerlich warm. Gleich gibt's mehr zum Wetter.
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4: Prachtwetter haben wir heute in Südtirol. Letzte Wolkenreste verziehen sich auch noch und dann scheint im ganzen Land die Sonne von einem tiefblauen Himmel. Die Temperaturen klettern wieder weit nach oben. 30 bis 35 Grad werden es heute. Momentan sind wir davon noch ein Stück weit entfernt. Auer meldet 19 Grad, Franzensfeste und St. Martin im Passaia 18, Sterzing 17 und Sand in Taufos 15 Grad. In der Nacht auf morgen bilden sich neue Gewitter. Morgen am Freitag und auch am Wochenende gibt's untertags viel Sonnenschein und am Abend jeweils Gewitter.
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12: Aus der Landesverkehrsmeldezentrale begrüßt Sie Karin Unterhofer. Auf der Finchgauer Stadtstraße Richtung Meran zwischen Bad Schinz und Algund Kolonnenverkehr wegen Überlastung. Auf der Passaira Stadtstraße auf der Höhe der Tiroler Kreuzung Einbahnregelung wegen Arbeiten. Es kommt immer wieder zu Wartezeiten. Und unterhalb des Jaufenpasses auf Sterzinger Seite Einbahnregelung mit Wartezeiten bis zu 15 Minuten wegen Sanierungsarbeiten. Es besteht ein Fahrverbot für Busse und für Fahrzeuge mit einem Gesamtgewicht über 7,5 Tonnen. Allen, die unterwegs sind, gute Fahrt!

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Wir schalten nun live in den Bozner Dom und übertragen von dort die Heilige Messe.

0: Und wer sind meine Brüder? Und er streckte die Hand über seine Jünger aus und sagte, siehe, meine Mutter und meine Brüder. Denn wer den Willen meines himmlischen Vaters tut, der ist für mich Bruder und Schwester und Mutter.
1: Evangelium unseres Herrn Jesus Christus.
0: Wir bitten zu Jesus Christus, der Maria auch zu unserer Mutter bestimmte.
2: Für die Christen im Heiligen Land, dass sie wie Brüder und Schwestern zueinander finden. Herr, erbarme dich.
3: Herr, erbarme dich.
2: Für die Völker des Nahen Ostens, dass du ihnen Wege zum Frieden zeigst. Herr, erbarme dich.
3: Herr, erbarme dich.
2: Für die Einsamen und Verlassenen, dass du ihnen auf die Fürsprache deiner Mutter nahe bist. Herr, erbarme dich.
3: Herr, erbarme dich.
2: Für unsere Gemeinde, dass wir die selige Jungfrau Maria innig verehren. Herr, erbarme dich.
3: Herr, erbarme dich.
2: Wir feiern die heilige Messe mit Gedenken an Josef Ratschiller als Jahrtag, mit Gedenken an Alois und Notburga Turner und Tochter Annemarie, mit Gedenken an Rosa Heiß-Rabensteiner und verstorbene Angehörige, mit Gedenken an Josef Kien und verstorbene Kinder Johanna, Monika und Sepp, sowie mit Gedenken an Anna Reiterer, geborene Innerebner. Wir beten auch für die Verstorbenen der letzten Tage. Aus der Presse kennen wir folgende Namen. Helene Witwe Meier, geborene Blankensteiner, St. Peter Füllnöss. Julian Stuppmer, Deutschnofen. Clara Holzmann, Witwe Zancanello, Sarntein. Herr, nimm sie auf in dein Reich und schenk ihnen die ewige Freude bei dir. Herr, erbarme dich.
3: Herr, erbarme.
0: Allmächtiger Gott, du hast der seligen Jungfrau Maria deine reiche Gnade geschenkt. An ihrem Gedenktag erhöre auf ihre Fürbitte unser Gebet durch Christus, unseren Herrn.
4: Amen. 764.

0: Betet, Brüder und Schwestern, dass mein und euer Opfer Gott, dem allmächtigen Vater, gefalle.
1: Der Herr nehme das Opfer an aus deinen Händen zum Lob und Ruhme seines Namens, zum Segen für uns und seine ganze heilige Kirche.
0: Herr unser Gott, wir gedenken der seligen Jungfrau Maria, die uns Christus geboren hat, den Erlöser der Welt. Die Feier des heiligen Opfers mache uns selbst zu einer Gabe, die auf ewig dir gehört. Darum bitten wir durch Christus, unseren Herrn.
1: Amen. Sanctus 198, Agnus Dei 202.
0: Der Herr

0: sei mit euch.
1: Und mit deinem Geiste.
0: Erhebet die Herzen.
1: Wir haben sie beim Herrn.
0: Lasset uns danken dem Herrn, unserem Gott.
1: Es ist würdig und recht.
0: In Wahrheit ist es würdig und recht, dir, Vater, für die Erwählung der seligen Jungfrau Maria zu danken und mit dir das Werk deiner Gnade zu rühmen. Du hast an der ganzen Schöpfung Großes getan und allen Menschen Barmherzigkeit erwiesen. Denn du hast geschaut auf die Niedrigkeit deiner Magd und durch sie der Welt den Heiland geschenkt, deinen Sohn, unseren Herrn Jesus Christus. Durch ihn preisen wir jetzt und in Ewigkeit deine Erbarmen und singen mit den Chören der Engel das Lob deiner Herrlichkeit.

Ja, du bist heilig, großer Gott, und alle deine Werke verkünden dein Lob. Denn durch deinen Sohn, unseren Herrn Jesus Christus, und in der Kraft des Heiligen Geistes erfüllst du die ganze Schöpfung mit Leben und Gnade. Bis ans Ende der Zeiten versammelst du dir ein Volk, damit deinem Namen das reine Opfer dargebracht werde, vom Aufgang der Sonne bis zum Untergang. Darum bitten wir dich, allmächtiger Gott, heilige unsere Gaben durch deinen Geist, damit sie uns werden, Leib und Blut deines Sohnes, unseres Herrn Jesus Christus, der uns aufgetragen hat, dieses Geheimnis zu feiern. Denn in der Nacht, da er verraten wurde, nahm er das Brot und sagte Dank, brach es, reichte es seinen Jüngern und sprach, nehmet und esset alle davon, das ist mein Leib, der für euch hingegeben wird.

Ebenso nahm er nach dem Mahl den Kelch, dankte wiederum, reichte ihn seinen Jüngern und sprach: Nehmet und trinket alle daraus, das ist der Kelch des neuen und ewigen Bundes, mein Blut, das für euch und für alle vergossen wird, zur Vergebung der Sünden. Tut dies zu meinem Gedächtnis.

0: Geheimnis des Glaubens.
1: Deinen Tod, Herr, verkünden wir, und deine Auferstehung preisen wir, bis du kommst in die Herrlichkeit.
0: Darum, gütiger Vater, feiern wir das Gedächtnis deines Sohnes. Wir verkünden sein heilbringendes Leiden, seine glorreiche Auferstehung und Himmelfahrt und erwarten seine Wiederkunft. So bringen wir dir mit Lob und Dank dieses heilige und lebendige Opfer dar. Schau gütig auf die Gabe deiner Kirche, denn sie stellt dir das Lamm vor Augen, das geopfert wurde und uns nach deinem Willen mit dir versöhnt hat. Stärke uns durch dein Leib und das Blut deines Sohnes und erfülle uns mit seinem heiligen Geist, damit wir ein Leib und ein Geist werden in Christus.
2: Er mache uns auf immer zu einer Gabe, die dir wohlgefällt, damit wir das verheißene Erbe erlangen, mit deinen Auserwählten, mit der seligen Jungfrau und Gottesmutter Maria, mit dem heiligen Josef, mit deinen Aposteln Metren und mit allen Heiligen, auf deren Fürsprache wir vertrauen.
3: Barmherzige Gott, wir bitten dich, dieses Opfer unserer Versöhnung, bringe der ganzen Welt Frieden und Heil. Beschütze deine Kirche auf ihrem Weg durch die Zeit und stärke sie im Glauben und in der Liebe. Deinen Diener, unseren Papst Leo, unseren Bischof Ivo und die Gemeinschaft der Bischöfe, unsere Priester und Diakone, alle, die zum Dienst in der Kirche bestellt sind und das ganze Volk, deine Erlösten. Erhöre, gütige Vater, die Gebete der hier versammelten Gemeinde und führe zu dir auch alle deine Söhne und Töchter, die noch fern sind von dir.
0: Erbarme dich unserer verstorbenen Brüder und Schwestern und aller, die in deiner Gnade aus dieser Welt geschieden sind. Nimm sie auf in deine Herrlichkeit und mit ihnen lass auch uns, wie du verheißen hast, zu Tische sitzen in deinem Reich. Darum bitten wir dich durch unseren Herrn Jesus Christus, denn durch ihn schenkst du der Welt alle guten Gaben. Durch ihn und mit ihm und in ihm ist dir, Gott, allmächtiger Vater, in der Einheit des Heiligen Geistes, alle Herrlichkeit und Ehre, jetzt und in Ewigkeit. Amen. Wir heißen Kinder Gottes und sind es. Darum beten wir voll Vertrauen. Vater unser im Himmel, geheiligt werde dein Name, dein Reich komme, dein Wille geschehe, wie im Himmel so auf Erden. Unser tägliches Brot gib uns heute und vergib uns unsere Schuld, wie auch wir vergeben unseren Schuldigern. Und führe uns nicht in Versuchung, sondern erlöse uns von dem Bösen. Erlöse uns, Herr allmächtiger Vater, von allem Bösen. Und gib Frieden in unseren Tagen. Komm uns zu Hilfe mit deinem Erbarmen und bewahre uns vor Verwirrung und Sünde, damit wir voll Zuversicht das Kommen unseres Erlösers Jesus Christus erwarten.
1: Denn dein ist das Reich und die Kraft und die Herrlichkeit in Ewigkeit. Amen.
0: Der Herr hat zu seinen Aposteln gesagt, Frieden hinterlasse ich euch, meinen Frieden gebe ich euch. Deshalb bitten wir, Herr Jesus Christus, schau nicht auf unsere Sünden, sondern auf den Glauben deiner Kirche und schenke ihr nach deinem Willen Einheit und Frieden. Der Friede des Herrn sei alle Zeit mit euch.
1: Und mit deinem Geist.
0: Gebt einander ein Zeichen des Friedens und der Versöhnung.

0: Seht das Lamm Gottes, das hinwegnimmt die Sünde der Welt.
1: Herr, ich bin nicht würdig, dass du eingehst unter mein Dach, aber sprich nur ein Wort, so wird meine Seele gesund.

0: Lasset uns beten. Barmherziger Gott, beim Gedenken an die selige Jungfrau Maria haben wir Anteil erhalten an den Gaben der Erlösung. Gib, dass auch wir den Reichtum deiner Gnade preisen und dass sich das göttliche Leben in uns entfaltet. Darum bitten wir durch Christus, unseren Herrn. Amen. Der Herr sei mit euch.
1: Und mit deinem Geist.
0: Gott, der allmächtige Vater, segne euch durch den Erlöser der Welt, unseren Herrn Jesus Christus, den Sohn der jungfräulichen Mutter Maria. Amen. Sie hat den Urheber des Lebens geboren. Ihre mütterliche Fürsprache erwirke euch Gottes Hilfe.
1: Amen.
0: Amen. Euch und allen, die heute ihr Gedächtnis begehen, schenke Gott die wahre Freude und den ewigen Lohn.
1: Amen. Amen.
0: Das gewähre euch auf die Fürsprache der Gottesmutter Maria, der dreieinige Gott, der Vater und der Sohn und der Heilige Geist.
1: Amen. Amen.
0: Geht hin in Frieden.
1: Dank sei Gott im Herrn.

0: Aus dem Bozner Dom übertrugen wir die Heilige Messe. Es zelebrierte Pater Manos Kumar Budarapu. 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Eine Zeitangabe, es ist 9.30 Uhr.
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0: Heute ist Donnerstag, der 16. Juli. Mein Name ist Anni Kommiss und ich darf Sie durch den heutigen Vormittag begleiten. Und ich lade Sie ein zu einem Blick in den Heiligen Kalender. Heute feiert die Kirche das Marienfest, unsere liebe Frau auf dem Berge Karmel, sowie die Heiligen und Seligen Monulf, Reineldis und Irmengard. Und mehr über Leben und Wirken dieser Persönlichkeiten hören wir nun von Hannes Rechenmacher.
5: Das Marienfest Unsere liebe Frau auf dem Berge Karmel oder Jungfrau Maria vom Berge Karmel ist das Gedenken an die Entstehung des Karmelitenordens. Der Orden entstand um 1200 am Berg Karmel im Heiligen Land. Als 1238 die Sarazenen einfielen, flohen viele Mönche nach Europa und gründeten dort Karmelitenklöster. Am 16. Juli 1251 soll dem Ordensgeneral Simon Stock die heilige Jungfrau erschienen sein und ihm ein Skapulier, ein langes Schulterkleid, überreicht haben. Der 16. Juli wurde zunächst innerhalb des Ordens ab Anfang des 15. Jahrhunderts in der ganzen Kirche gefeiert. Monulf war im 6. Jahrhundert ein Bischof von Maastricht. Er ließ über dem Grab des heiligen Servatius eine steinerne Kirche erbauen und errichtete neben anderen Gotteshäusern auch Kapellen zu Ehren der heiligen Cosmas und Damian zu Lüttich. Nach seinem Tod gegen Ende des 6. Jahrhunderts wurde Monulf in der Servatiuskirche von Maastricht beigesetzt. Mit Monulf wird heute auch Bischof Gondulf, einer seiner Nachfolger, verehrt. Reineldis von Brabant wurde um 630 in der Nähe von Antwerpen geboren. Als gottgeweihte Jungfrau führte sie ein Leben der Zurückgezogenheit, des Gebets und des Dienstes am Nächsten. Ihre Güter schenkte sie dem Kloster Lobbes und sie unternahm eine Wallfahrt in das Heilige Land. Verschiedenen Überlieferungen zufolge wurde sie um 700 in einer Kirche von Räubern oder von einfallenden Hunnen ermordet. Die selige Irmengard war die Tochter von König Ludwig dem Deutschen und der heiligen Emma von Regensburg. Sie galt als hochgebildet und war zunächst Leiterin des Klosters Buchau am Federsee. 857 wurde sie zur Äbtissin von Frauenchiemsee ernannt. Hier entfaltete Irmengard eine rege Bautätigkeit. Sie starb am 16. Juli 866. Ihre Gebeine, deren Echtheit vor einigen Jahren durch eine DNA-Analyse bestätigt wurde, ruhen seit 1922 in der Irmengardiskapelle hinter dem Hochaltar.
0: Das war Hannes Rechenmacher mit einem Blick in den Heiligen Kalender. Und nun zu den Gedanken zum Tag. In dieser Woche kommen sie von Werner Axmann.
6: Die Nachrichtensendungen im Fernsehen war es eine Meldung wert, den Zeitungen auch. Papst Franziskus hat ein Weltrundschreiben verfasst, in dem er den Umweltschutz behandelt. Der Bischof von Rom redet nicht um den heißen Brei herum. Er findet deutliche und unmissverständliche Worte. Niemals haben wir unser gemeinsames Haus so schlecht behandelt und verletzt wie in den letzten beiden Jahrhunderten. Die Erde, unser Haus, scheint sich immer mehr in eine unermessliche Mülldeponie zu verwandeln. So der Papst. Ich gehe davon aus, dass niemand von Ihnen, die Sie mir jetzt zuhören, Plastikbehälter und Glasflaschen einfach in den nächsten Fluss oder Bach wirft und auch nicht den eigenen Müll auf die Straße kippt. Also richtet sich das päpstliche Schreiben an die Industriellen, an die Politiker, an die Teilnehmer von nationalen und internationalen Umweltkonferenzen? Ich denke, denke, mit einer solchen Einstellung machen wir es uns zu einfach. Umweltschutz beginnt bei einem jeden von uns. Wenn Sie und ich heute damit beginnen, fangen wir an, die Erde, unser gemeinsames Haus, etwas lebenswerter zu gestalten. Müssen zum Beispiel Raucher ihre Kippen und leeren Zigarettenschachteln einfach wegwerfen? Sie müssen es nicht. Sie können sie in Müllbehälter entsorgen. Das Gleiche gilt für Zettel, Zeitungen, ungültige Fahrscheine, Papiertaschentücher oder kleine Verpackungen. Müssen Fahrzeuge mit laufendem Motor stehen? Sie müssen es nicht. Bei einem längeren Aufenthalt kann ich den Motor abschalten. Hundebesitzer können in Wohnbereichen den Kot ihrer Vierbeiner einsammeln, statt ihn liegen zu lassen. Noch fließt Wasser bei uns reichlich und regelmäßig, doch es wird zunehmend zu einem wertvollen Gut. Wir alle können sorgsam damit umgehen, ebenso mit Strom und Gas. Beim Einkauf von Lebensmitteln oder beim Kauf von Medikamenten kann ich darauf achten, nicht mehr zu kaufen, als ich brauche und verbrauche. Im Gasthof bestelle ich das, was ich verzehren kann, nicht mehr. Dann verdirbt auch nichts. Sie können das auch. Fernseher, Radiogeräte, Plattenspieler haben ihre Schallgrenzen. Und zwar in dem Raum, in dem sie sich befinden. Was darüber hinausgeht, ist zu viel und belastet die Umwelt. Übrigens sind diese Geräte zum Zuschauen und Zuhören da. Wenn ich nicht im Raum bin, brauchen sie nicht zu laufen. Verpackungen sind manchmal notwendig, manchmal hilfreich. Doch muss es immer Plastik sein oder Hochglanzpapier? Müssen alle Wege mit dem Fahrzeug zurückgelegt werden? Wozu habe ich meine Beine und meine Füße? Die Erde ist unser gemeinsames Haus. Jeder von uns ist Mitbewohner. Wir können dieses Haus wohnlich gestalten oder ruinieren. Offensichtlich stehen wir an einem Scheideweg.
0: Sagt Werner Axmann. 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

0: 10 vor 10.
1: Gericht in Trümmern, Schock in Bozen sitzt tief. Passstraßen, Bergführer fordern mehr Parkplätze entlang der Straßen. Und es ist herrlich sonnig. Ich bin Gunde Bichler. Schönen Donnerstagvormittag.
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1: Schrecken heute früh in Bozen. Das Gerichtsgebäude ist zu großen Teilen eingestürzt. Überall liegen Steinbrocken. Gegen 6:30 hat heute früh das Dach der Haupthalle nachgegeben, außerdem mehrere Wände. Betroffen ist der zentrale Teil des Gebäudes. Er wird zurzeit umgebaut. Es ist der große Eingangsbereich. Dahinter befindet sich der große Verhandlungssaal. Weil dieser Teil vor Jahren aufgestockt worden ist, soll die Statik nicht mehr gestimmt haben. Florian Scheringer ist am Gerichtsplatz.
2: Das Gerichtsgebäude selbst, man kann es nicht anders sagen, das ist ein Schutthaufen. Direkt in der Mitte am Haupteingang ist ein riesiges Loch und man kann sogar durchschauen auf die andere Seite. Die ganze Treppe vor dem Gebäude liegt voller Trümmer. Und es sind viele Schaulustige da, die es kaum fassen können, was hier passiert ist.
1: Niemand ist verschüttet worden, das haben Kontrollen der Feuerwehr ergeben. Das Gerichtsgebäude war in den Morgenstunden noch leer. Eine Person ist leicht verletzt worden, eine Reinigungskraft, sie wurde am Arm getroffen. Die Einsatzkräfte haben das Gebäude durchsucht nach weiteren möglichen Verschütteten. Sie geben inzwischen Entwarnung. Vor Ort sind Berufsfeuerwehr, Weißes Kreuz und Polizei. Dazu viele Politiker von Stadt und Land, außerdem Angestellte des Gerichts, die eigentlich zur Arbeit gehen wollten. Gerichtspräsidentin Francesca Bortolotti sagt, man könne von einem Wunder sprechen, dass niemand verschüttet worden ist. Südtirols Bergführer beklagen ein Parkplatzproblem auf den Passstraßen der Dolomiten. Weil es immer weniger Haltebuchten gibt und Maßnahmen gegen das Wildcampen erlassen worden sind, kann jetzt kaum mehr frei geparkt werden auf den Straßen, sagen die Bergführer. Gerade Stellplätze entlang der Straßen seien wichtige Ausgangspunkte für die Klettertouren. Stattdessen müssten alle auf teuren Parkplätzen ihr Auto abstellen, die oft weit weg sind von den Kletterrouten. Die Bergführer hoffen jetzt auf gemeinsame Lösungen für Kletterer und Tagesgäste. Keine Freude mit dem neuen Wahlgesetz hat das Unterland. Der Senatswahlkreis soll ja abgeändert werden. Das hat die Abgeordnetenkammer in Rom beschlossen auf einen Vorschlag des Abgeordneten von Fratelli d'Italia, Alessandro Urzi. Die Überetscher Gemeinden, die mehrheitlich deutschsprachig sind, kommen zum Burggrafenamt. Und übrig bleiben italienische Gemeinden im Unterland. Damit soll ein sicherer Senatssitz für einen Italiener garantiert werden. Über Nordamerika machen sich gerade dichte Rauchschwaden breit. In Kanada wüten nämlich heftige Waldbrände. Besonders betroffen ist die Metropole Toronto. Da wurde die höchste Warnstufe wegen schlechter Luftqualität ausgerufen. Auch über New York hat sich der Himmel durch den Rauch verdunkelt. Hier haben die Behörden ebenfalls eine Warnung herausgegeben. In der Nähe von New York findet am Sonntag das Finale der Fußball-WM statt. Ob es deshalb zu Einschränkungen kommt, das ist noch nicht absehbar. Und die Sonne scheint, Wolken sind die Ausnahme. Gleich gibt's die weiteren Aussichten.
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1: Genießen Sie den herrlichen Sonnenschein in Südtirol. Wolken sind heute nur wenige dabei. Und von Stunde zu Stunde steigen die Temperaturen jetzt an. Bis zum Nachmittag werden es 30 bis 35 Grad. 24 Grad hat es momentan in Tramin, 20 in Marienberg und Sarntein, 19 in Prax und 18 Grad in Vilnius. In der Nacht bilden sich wieder Gewitter. Auch morgen Freitag geht es weiter mit viel Sonnenschein bei 33 Grad. Gegen Abend sind wieder Blitz und Donner möglich.
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9: Guten Tag, aus der Landesverkehrsmeldezentrale begrüßt Sie Barbara Widot. In Arntal, zwischen Utenheim und Mühlen in Taufers sowie zwischen St. Jakob und Bertau, abschnittsweise Einbahnregelung wegen Asphaltierungsarbeiten. Kommen Sie gut ans Ziel.

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1: Herzlich willkommen zu unserer Vormittagssendung heute am Donnerstag, dem 16. Juli. Ja, heute gab es ja schon Aufregung hier in Bozen. Das Gerichtsgebäude ist teilweise eingestürzt. Wir halten Sie natürlich mit unseren Nachrichten auf dem Laufenden. Und was wir sonst noch an Themen anzubieten haben, das sage ich Ihnen nach etwas Musik.

mit Musik aus Südtirol und Margit Steiner sind wir da musikalisch in diese Ausgabe von Radio Grüne Welle am Vormittag, heute am Donnerstag gestartet. Ja, der heutige 16. Juli ist der Welttag der Schlange. Aktuell sind etwa 3600 Arten dieser Reptilien bekannt. Wolfgang Dibias ist Biologe und Zoologe und er erzählt gleich mehr über Schlangen und Co. Dann geht es um den Sommer und um die Hitze. Heute sind die Temperaturen im Moment ja noch angenehm, aber im Laufe des Tages sollen sie wieder ansteigen. Was die Hitze mit unserem Körper macht, das frage ich den Altersmediziner Dr. Christian Wenter. Natürlich öffnen wir auch unseren Trödelmarkt für Sie in etwa einer halben Stunde, so gegen halb elf. Und wir haben noch mehr vorbereitet und alles wird umrahmt von viel Musik.

0: 16:08. Das ist Radio Grüne Welle am Vormittag, heute am Donnerstag. Wir schreiben heute ja den 16. Juli und das ist der Welttag der Schlange. Schlangen finden sich mit Ausnahme der Antarktis auf fast allen Kontinenten der Erde. Die Reptilien haben im Laufe der Evolution nahezu alle bekannten ökologischen Nischen besetzt und aktuell sind etwa 3600 verschiedene Arten bekannt. Dementsprechend finden sich Schlangen sowohl im Wasser als auch in Wäldern, Wüsten, Steppen, manchmal aber auch in unseren Hinterhöfen, Kellern und Garagen. Und auch die allgemeine Angst vor Schlangen ist weit verbreitet, sagt Wolfgang Di Biasi, Biologe und Zoologe aus Tramin.
1: Das sind ja Ängste, die tief in unserem Unterbewusstsein, eigentlich evolutiv schon oder evolutionsbiologisch vorhanden sind. Ja, der Mensch hat eigentlich fast schon eine angeborene Angst vor Schlangen und insbesondere vor Spinnen tatsächlich. Also der Mensch hat und viele andere Tiere.

0: entsprechend irgendwas dagegen unternehmen.
1: Wolfgang DiBiase, hast du Tipps für den richtigen Umgang oder das richtige Verhalten, wenn man auf Gifttiere trifft?
0: Ja, einfach nichts machen. Ja. Also diese Tiere wollen mit uns nichts zu tun haben. Die sind in der Regel scheu, sie sind nicht angriffslustig, solange man sie nicht in die Enge treibt. Es gibt keine Gifttiere, die jetzt zum Beispiel dich irgendwie von Weitem sehen und sich denken, so dem Kerl da drüben, dem verpasse ich jetzt mal ordentlich im Satz heiße Ohren oder so. Das gibt's bei den Gifttieren nicht. Ja. So, wenn du jetzt einen Bär hernimmst zum Beispiel, da, wenn der aggro ist oder irgendwas los ist bei dem im Leben, dann kann es sein, dass er dich aus 50 Meter Entfernung sieht, dass er zu dir hingeht und dir einfach mal ein paar über die Rübe zieht. Das machen Gifttiere nicht. Das sind in der Regel zurückhaltende, introvertierte und scheue Tiere. Deswegen musst du da auch keine sonderlichen Maßnahmen ergreifen. Du musst einfach nur schauen, wo du hintretest und hinfasst. Die Gifttiere bitte nicht fangen, nicht stressen, nicht mit der Handykamera nah rangehen, keine Selfies machen, sie nicht irgendwie in die Hand nehmen. Und dann passt das, ja. Im Giftschlangengebiet festes Schuhwerk tragen, sehr wichtig. Und keine Steine umdrehen, das war's.
2: Das waren Tipps von Wolfgang DiBiase aus Tramin. Er ist Biologe, Zoologe, Autor und Experte für Gifttiere. DiBiase ist übrigens weit über die Grenzen Südtirols hinaus als YouTube-Biologe bekannt. Auf seinem Kanal veröffentlicht er regelmäßig lehrreiche Kurzbeiträge. Ja, und mehr erfahren Sie unter www.dibiasewelt.com.

0: den Sommer und um die Hitze geht es jetzt hier auf Radio Grüne Welle. Im Moment sind die Temperaturen auch hier in Bozen noch angenehm, aber sie sollen im Laufe des Tages weiter ansteigen. Unser Körper kann ja im Normalfall mit Hitze recht gut umgehen. Bei Risikogruppen wie Neugeborenen, Kleinkindern, älteren Personen oder Menschen mit Vorerkrankungen ist das allerdings oft nicht der Fall. Wir haben den Geriater und Gerontologen Dr. Christian Wenter gefragt, was zu tun ist, wenn wir merken, dass jemand Probleme bei Hitze hat.
1: Im Extremfall kann es da wirklich zu sehr, sehr schweren Zwischenfällen kommen. Das eine, was gefürchtet ist, ist der sogenannte Sonnenstich. Wenn der Kopf zu lang der heißen Sonne ausgesetzt wird. Und das geht meistens einher mit Schwindelgefühl, mit Übelkeit, vielleicht mit ein bisschen Brechreiz. Das sind dann schon Alarmsymptome. Hauptsächlich, wenn dann die Person noch Kopfschmerzen beklagt, dann ist das schon mit großer Wahrscheinlichkeit ein Sonnenstich. Und das bedeutet eine Reizung der Hirnhäute. Das heißt, das ist eine durch externe Hitze induzierte Hirnhautentzündung und als solche dann auch zu werten und als solche dann eben auch zu behandeln. Wenn die Hitzeexposition mit Kopfschmerzen einhergeht, vielleicht sogar noch mit Beschwerden im Nacken, dann muss man schon an einen Sonnenstich denken. Erste Maßnahme, die Person in den Schatten bringen, wenn möglich in einen kühleren Raum bringen, flach lagern mit leicht erhöhtem Kopf, kühlen, auch durch Umschläge, durch feuchte Tücher auf die Stirn anbringen und wenn die Person irgendwie imstande ist, kleine Mengen Flüssigkeit zu sich nehmen zu lassen. Aber in so einem Fall ist dann schon die Notarztkette in Bewegung zu setzen. Was häufiger noch ist als der Sonnenstich, sind Zeichen eines Hitzekollapses bis hin zum Hitzschlag. Wenn der ganze Organismus, also nicht nur der Kopf, überwärmt ist und das über eine bestimmte Zeit und mit erheblichem Flüssigkeitsverlust das einhergeht, dann steigt die Körpertemperatur an und irgendwann schaffen das dann unser Herz und unser Kreislauf nicht mehr. Dann treten sogenannte Schockzeichen auf, der Blutdruck sinkt ab. Es wird einem dann wirklich übel und das kann dann schon dazu führen, dass eine Person sogar die mentale Klarheit verliert, Verwirrtheitszeichen zeigt. Das kann bis zur Bewusstlosigkeit führen und ist dann schon ein medizinischer Notfall als Ersthelfer, die sogenannte Schocklage, die Person bringen, flachlegen mit erhöhten Beinen und erhöhtem Kopf, abkühlen, die Kleider entfernen, kühle Wickel, wenn die Person ansprechbar ist und sicher schlucken kann, Wasser zum Trinken geben und auch in dem Fall die Notfallkette aktivieren. Sonnenstich, Hitzeschlag sind Situationen, die für jeden von uns lebensbedrohlich sein können. Umso mehr für ältere Menschen, umso mehr für Menschen, die schon Organschäden und Organprobleme haben. Also da gilt es schon, aufmerksam zu sein. Es ist grundsätzlich so, dass wenn man sich selbst beobachtet oder bei den Menschen, mit denen man zu tun hat, man einfach ganz einfache Zeichen beobachtet. Rote Gesichtshaut, die nicht gewohnt ist. Trockene Lippen sind schon ganz, ganz deutliche Zeichen. Sehr, sehr gut sieht man die Dehydrierung, die Austrocknung an der Zunge. Eine Zunge eines normal hydrierten Menschen ist so weißlich belegt. Wenn die Zunge rötlich, glänzend, lackhaft wie ein Schnitzel ausschaut, dann sind das schon Zeichen einer ganz starken Austrocknung und da muss man Flüssigkeit zuführen. Man kann auch bei sich selbst den eigenen Urin beobachten. Ausreichend Flüssigkeit im Organismus hat man, wenn der Urin hellgelb ist, strohgelb ist, wenn der Urin so etwas dunkler wird, man spricht von Bernsteinfarben, dann reicht die Flüssigkeit, die man im Organismus hat, nicht aus. Wenn der Urin sehr dunkel wird, braun gefärbt wird, vielleicht sogar übel riechend wird, dann liegt schon eine deutliche Austrocknung vor, der man mit der Flüssigkeitszufuhr begegnen kann.
0: Sagt Dr. Christian Wendt über Zeichen von Dehydrierung. Der Geriater und Gerontologe war lange Jahre Primar der Geriatrie am Krankenhaus Meran.

0: 17.31 Uhr ist es mittlerweile geworden und jetzt öffnen wir für Sie unseren Trödelmarkt. Hier ist Kollegin Claudia Meierhofer mit den heutigen Anzeigen.
1: Gesucht werden eine große Küchenuhr und eine Tretnähmaschine. Telefon 329 68 39 148. Verkauft werden ein Holzspalter mit 220 Volt, ein Kia Sorento Allrad Baujahr 2004 mit 288.000 Kilometern und eine vierreihige steirische Harmonika. Rufen Sie an unter 340 18 19 198. Verschenkt werden Gläser mit Deckel, verschiedene Größen für Marmelade, Kompott und so weiter. Telefon 331 62 61 433. Verschenkt wird ein Bügeltisch. Rufen Sie an unter 346 23 13 361. Folgendes wird in Bozen verkauft. Eine Stehlampe der Marke Villeroy und Boch, 1,50 Meter hoch, ein Set von zwei Stühlen und Tisch in Teak, 60 x 60 cm für Balkon oder Garten nur einmal gebraucht und ein Perserteppich in Rottönen, 1,50 Meter x 2 Meter, sehr gut erhalten. Alles unter der Rufnummer 335 66 38 476. Plüschtiere werden in Eppan gegen freiwillige Spende abgegeben. Ein kleiner heller Kasten in gutem Zustand wird um 40 Euro verkauft. Die Telefonnummer lautet 347 05 50 174. Ein Gobelin Bild Stillleben 40 x 50 cm mit Stickmaterial ist günstig abzugeben. Melden Sie sich unter 345 35 82 542. Blauer Schürzenstoff und zwar mehrere Meter ist zu verschenken. Ein großer Rosenkranz wird um 25 Euro verkauft. Es gibt gerne Fotos per WhatsApp. Telefon 339 12 52 020. Vogelzüchter aufgepasst, gegen eine freiwillige Spende werden zwei Blöcke auf Rädern mit je vier Vogelbrutkisten abgegeben. Sie sind in Metall und gut erhalten. Telefon 335 58 85 502. Eine Stehlampe mit zwei Glühbirnen wird verkauft. Rufen Sie an unter 333 39 88 656. Ein hölzernes Kinderbettstattel komplett mit neuer Matratze, Überbett und Kissen wird gegen freiwillige Spende abgegeben. Telefon 335 58 85 502. Ein Bügeltisch integriert in ein Möbelstück wird verkauft. Wenden Sie sich ab 15 Uhr an die Nummer 348 08 67 424. Günstig verkauft werden ein alter Pflug, ein Bandrechen, eine Brechmaschine, eine Mähmaschine Goldoni und eine Nähmaschine und alte Bodenbretter. Telefon 348 87 26 354. Verschiedene Deckenlampen werden in Eppan an Selbstabholer verschenkt. Rufen Sie an unter 347 96 54 389. Eine neue Hausalarmanlage sowie eine Betonmischmaschine mit 220 Volt und einem Fassungsvermögen von 300 Litern sind im Bussertal zu verkaufen. Telefon 346 95 04 745. Und in St. Ulrich ist eine Brieftaube zugeflogen. Der Besitzer, die Besitzerin, wende sich an die Telefonnummer 333 39 88 656.
0: Dankeschön, Claudia. Ja, alle Anzeigen finden Sie zum Nachlesen auf unserer Homepage unter rgw.it und dort können Sie selbst direkt auch eine Anzeige hineinschreiben oder Sie rufen uns an. Unsere Telefonnummer lautet 0471 30 0092. Private Verkaufsanzeigen, Kaufgesuche und Stellengesuche sind kostenlos und im Radio hören Sie den RGW Trödelmarkt immer in der Früh kurz nach 8, dann gegen 10:30 am Vormittag und gegen 3:30 am Nachmittag.

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0: von Marie Gobert auf der karibischen Insel St. Lucia wieder zurück in heimatliche Gefilde. Wir sind ja mitten in den Sommerferien, aber jetzt ist Schule unser Thema. In manchen Schulen ist es nämlich bereits soweit. Wer keinen konfessionellen Religionsunterricht besucht, der muss ersatzweise das Fach Ethik besuchen. Und bald wird das in ganz Südtirol so sein. Hören Sie jetzt eine Zwischenbilanz von Christian Alber, dem Inspektor für Religionsunterricht an den deutschsprachigen Schulen.
1: Der Südtiroler Landtag hat im Jahr 2021 eben diesen Ethikunterricht für alle Schulstufen beschlossen. In der Zwischenzeit sind die entsprechenden rechtlichen Rahmenbedingungen vorbereitet worden. Das heißt, es sind entsprechende Lehrpläne, Rahmenrichtlinien, wie sie bei uns heißen, erarbeitet worden. Es ist eine Durchführungsverordnung erlassen worden durch den Landeshauptmann, in dem die wesentlichen gesetzlichen Grundzüge dargelegt und definiert worden sind. Und jetzt soll dieser Ethikunterricht dann ab dem Schuljahr 2027/28 flächendeckend ausgerollt werden an allen Schulen unseres Landes. In diesen Jahren jetzt, in der wir jetzt sind, gibt es einzelne Schulen, die bereits erste Pilotprojekte durchgeführt haben. Die Erfahrungen sind durchaus positiv im Sinne von, dass die Schülerinnen und Schüler diesen Unterricht ernst nehmen, sich damit auseinandersetzen. Aber gleichzeitig zeigt sich auch, gerade an jenen Schulen, wo wir eine relativ hohe Abmeldequote hatten vom Religionsunterricht, dass dort eben auch einige Schülerinnen und Schüler wieder in den konfessionellen Religionsunterricht zurückkehren. Und ich glaube, dass der Ethikunterricht grundsätzlich den Religionsunterricht stabilisieren wird auf lange Dauer.
0: Das war Christian Alber, Inspektor für Religionsunterricht an den deutschsprachigen Schulen. Die Ethik ist übrigens jener Teilbereich der Philosophie, der sich mit den Voraussetzungen und der Bewertung menschlichen Handels befasst. Ein anderer Begriff dafür ist Moralphilosophie. Ja, jetzt schauen wir kurz auf die Uhr. Es ist 10.46 Uhr. Es gibt noch Musik, und zwar von den Backstreet Boys. Und dann schalten wir in die Redaktion des Südtirol-Journals zu den neuesten Nachrichten. Es geht natürlich auch um den Einsturz des Gerichtsgebäudes.

0: 10 vor 11.
1: Großes Wunder, keine Verschütteten bei Gerichtseinsturz in Bozen. Senatswahlkreise, Schützen kritisieren Neueinteilung. Und viel Sonnenschein haben wir. Ich bin Gunde Bichler, schönen Vormittag.
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1: Bozen ist heute knapp an einer Katastrophe vorbeigeschrammt. In der Früh sind Teile des Gerichtsgebäudes eingestürzt. Es ist der Schwurgerichtssaal, außerdem die Säulenhalle davor. Dort finden gerade Umbauarbeiten statt. Jetzt klafft ein großes Loch. Wie durch ein Wunder ist niemand verletzt worden, weil die Trümmer gegen 17:45 zu Boden gekracht sind. Zu dem Zeitpunkt waren keine Menschen im Gebäude. Die Reinigungskräfte haben das Gebäude gerade verlassen. Eine Frau ist durch Steinbrocken leicht am Arm verletzt worden. Sofort sind Berufsfeuerwehr, Weißes Kreuz und Polizei angerückt. Sie dachten zuerst an einen Bombenanschlag. Gerichtspräsidentin Francesca Bortolotti sagt, man könne von einem Wunder sprechen, dass niemand verschüttet worden ist. Heute finden keine Verhandlungen im Gericht statt. Landeshauptmann Arno Kompatscher verspricht, dass bald Ersatzräume gefunden werden. Seit 8 Jahren ist das Land Eigentümer des Gerichtsgebäudes. Südtirols Bergführer beklagen ein Parkplatzproblem auf den Passstraßen der Dolomiten. Weil es immer weniger Haltebuchten gibt und Maßnahmen gegen das Wildcampen erlassen worden sind, kann jetzt kaum mehr frei geparkt werden auf den Straßen, sagen die Bergführer. Gerade Stellplätze entlang der Straßen seien aber wichtige Ausgangspunkte für die Klettertouren. Stattdessen müssten alle auf teuren Parkplätzen ihr Auto abstellen, die oft weit weg sind von den Kletterrouten. Die Bergführer hoffen jetzt auf gemeinsame Lösungen für Kletterer und Tagesgäste. Der Südtiroler Schützenbund kritisiert die Neueinteilung des Senatswahlkreises Bozen-Unterland, die jetzt im Parlament in Rom beschlossen worden ist. Diese Einteilung sei in einer Nacht-und-Nebel-Aktion zwischen italienischer Regierung und SVP ausgehandelt worden, sagt der Bezirksmajor im Unterland Peter Frank. Wahlreformen würden wieder nach Parteiinteressen durchgeboxt und nicht nach Gerechtigkeit und Bürgerbeteiligung. In den USA sollen sich Soldaten künftig einem Testosterontest unterziehen, wenn sie über 30 sind. Das hat Verteidigungsminister Hegseth angekündigt. Dina Eck berichtet aus den USA.
2: Harte Kerle im Heer, das will der Pentagon-Chef sicherstellen. Einzelne männliche Kämpfer seien der wichtigste taktische Vorteil der USA und es sei eine heilige Aufgabe, das Kriegerethos zu bewahren. Daher müssten biologische Leistungsfähigkeit und Gesundheit ständig optimiert werden, findet Hegseth. Mit dem Test des Männlichkeitshormons solle sichergestellt werden, dass die Soldaten Bestleistung erbringen. Wenn der Testosteronspiegel beim Test zu niedrig ist, wird den Männern eine Behandlung empfohlen.
1: Der Iran stellt sich offenbar auf einen jahrelangen Krieg gegen die USA ein. Das hat ein führender Politiker im iranischen Staatsfernsehen gesagt und zugleich sein Land zur Bereitschaft für diesen Krieg in Amerika aufgefordert. Er rechnet damit, dass der Krieg auch 2 bis 3 Jahre dauern könnte. Und die Sommersonne begleitet uns von früh bis spät. Mehr zum Wetter hören Sie gleich.
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1: Sonnig und freundlich ist es heute in Südtirol. Es halten sich nur wenige Wolken und mit den Temperaturen geht es noch weit nach oben. 30 bis 35 Grad werden es. Aktuell messen wir 19 Grad in Deutschnofen, 25 in Naturns, 21 am Ritten, 22 Grad in Völs und 26 in Salurn. In der Nacht bilden sich wieder Gewitter. Ähnlich geht es morgen Freitag und auch bis übers Wochenende hinaus weiter. Untertags scheint die Sonne, gegen Abend gehen Gewitter nieder.
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11: Schönen Vormittag aus der Landesverkehrsmeldezentrale. Kolonnenverkehr und Stau wegen Überlastung gibt es im Bustertal Richtung Brixen zwischen Mühlbach und Schaps, Richtung Innichen zwischen St. Ziegmund und Kierns sowie zwischen St. Lorenzen und Bercher. Gute Fahrt!

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1: Herzlich willkommen zur zweiten Runde an diesem aufregenden Donnerstagvormittag, dem 16. Juli. Schön, dass Sie uns weiter Gesellschaft leisten.

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1: Mit Musik aus Südtirol sind wir auch in den zweiten Teil von Radio Grüne Welle am Vormittag heute am Donnerstag gestartet. Elisa Lehn aus dem Finchgau war bei uns zu Gast. Und jetzt sage ich Ihnen, was wir an Themen haben für diesen zweiten Teil der heutigen Vormittagssendung. Es geht gleich um den Religionsunterricht. Zu Gast bei Felix Schifflober ist nämlich Christian Alber, der Inspektor für Religionsunterricht an der Deutschen Bildungsdirektion. Was macht denn eigentlich einen guten Religionsunterricht aus? Diese und weitere Fragen beantwortet er im Beitrag. Dann geht es um flüssiges Gold. Gemeint ist natürlich der Honig. Christian Trafeuer ist der Landesobmann der Südtiroler Imker und er gibt einen faszinierenden Einblick in die Welt der Imkerei. Außerdem hat Felix Schifflober einige Veranstaltungstipps für Sie vorbereitet. Die hören Sie in etwa einer halben Minute, in einer halben Stunde besser gesagt, so gegen 11:30. Und wir blicken auch auf die Themen des Südtirol-Journal Mittagsmagazins. Das gibt es ab 10:50 hier auf Radio Grüne Welle für Sie. Und was wir außerdem noch vorbereitet haben, ist natürlich viel Musik.

0: Ein sommerlicher Ausflug in den Club Tropicana war das. So, 11:08 ist es mittlerweile geworden. In den sozialen Medien läuft aktuell die Kampagne Rethink Religion. Damit soll auf den Religionslehrberuf aufmerksam gemacht werden. Denn Berufseinsteiger werden dringend gesucht. Aber wie sollte denn guter Religionsunterricht heutzutage eigentlich ausschauen? Das hat mein Kollege Felix Schifflober nachgefragt, und zwar bei Christian Alber, dem Inspektor für Religionsunterricht an der Deutschen Bildungsdirektion.
1: Ja, das ist eine gute Frage. Ich denke, ein guter Religionsunterricht sollte so sein, wie guter Unterricht insgesamt sein sollte, schülerorientiert, natürlich ansetzend an den Alltagserfahrungen der Schülerinnen und Schüler und natürlich eben auch so aufbereitet, dass die Schülerinnen und Schüler sich eben auch mit den Inhalten gerne und intensiv auseinandersetzen möchten.
2: Das heißt, was wären das dann für Inhalte konkret?
1: Ja gut, im Religionsunterricht geht es natürlich, im katholischen, konfessionellen Religionsunterricht geht es natürlich auch um katholische Inhalte im Wesentlichen. Im Wesentlichen sind hier alle Bereiche, einmal natürlich die Bibelarbeit als ein zentraler Aspekt, dann natürlich auch die Beziehung Gott-Mensch, das ein großes Thema darstellt, dann natürlich auch die Auseinandersetzung mit anderen Religionen, anderen Kulturen, natürlich auch Sakramente, Rituale, im Prinzip einfach dann auch viele existenzielle Fragestellungen und ethische Fragestellungen, die sich damit natürlich auch verbinden. Von daher einfach ein Panorama durch all das, was eben auch Religion kennzeichnet und Religion ausmacht.
2: Ich kann mich noch gut an meinen Religionsunterricht erinnern, und was mir damals auch so gut gefallen hat, waren diese Gespräche über die wirklich wichtigen Themen, also Tod, Leben. Sowas hat ja sonst in der Schule eigentlich keinen Platz.
1: Genau. Und das ist, glaube ich, ja auch der große Mehrwert auch des schulischen Religionsunterrichts, dass dort eben

0: in Südtirol schon etabliert, auch seit den 80er Jahren. Vorher war der Religionsunterricht ja wesentlich auch Katecheseunterricht, könnte man sagen, Glaubensunterweisung. Das kann Religionsunterricht heute nicht mehr sein, sondern Religionsunterricht soll so gestaltet sein, dass junge Menschen sich mit religiösen Fragestellungen auseinandersetzen, sich dazu selbst eine eigene Meinung, eine eigene Position bilden können und daraus dann natürlich auch im Idealfall auch eine Orientierung für ihr eigenes Leben gewinnen können.
1: Sagt Christian Alber, Inspektor für Religionsunterricht an den deutschsprachigen Schulen. Das ganze Gespräch, das mein Kollege Felix Schifflober mit Christian Alber geführt hat, das finden Sie zum Nachhören in unserer Audiothek unter rgw.it. Ja, und mehr Infos zum Religionslehrberuf finden Sie auf rethink-religion.org.

0: um die Imkerei geht es jetzt hier auf Radio Grüne Welle. Das ist ja ein Handwerk, das sich in den letzten Jahrzehnten drastisch verändert hat. Zwischen bürokratischen Hürden, Wetterkapriolen und neuen Schädlingen kämpfen tausende Menschen im Land leidenschaftlich für das Wohl unserer Bienen. Aber wie stabil ist denn das Netz der heimischen Bienenretter aufgestellt und unter welchen Schädlingen hat die Imkerei zu leiden? Darüber sprechen wir jetzt mit dem Mann, der das Sprachrohr für Südtirols Imkerwelt ist, Christian Trafeuer. Er ist der Landesobmann des Südtiroler Imkerbundes.
1: Die Schädlinge, die haben wir schon seit Jahren bei uns da und es gibt einige wie die Varroa, wie die Tropidelaps, beziehungsweise die begleitenden Viren, die im Stock vorzufinden sind. Die dezimieren den Bienenstock gewaltig, ja. Aber diese Schädlinge, die sind alle importiert. Nicht, dass wir die Schädlinge wir da hausgemacht haben, sondern die kommen meistens vom asiatischen Raum und werden mit der Globalisierung praktisch werden die importiert. Mhm. Wir müssen halt dagegen ankämpfen und da müssen wir uns schon was einfallen lassen. Ja.
2: Ja. Kann man ankämpfen?
1: Man kann ankämpfen, man kann behandeln, man kann mit verschiedenen Behandlungsmitteln kann man dagegen ankämpfen, aber man kann sie nicht komplett zerstören, sondern man kann nur lenken. Also es gibt nur eine Lenkmethode bei den Bienen. Es gibt keine Doktrin, sagen wir so. Jetzt, wenn ich das will, ich kann es versuchen, ich kann meinen Bienenstock also nur begleiten. Ich kann nicht sagen, was ich tun will, wie ich es bei mir daheim mache.
2: Ohne Bienen kein Leben, das klingt extrem, ist aber im Grunde leider wahr, gell?
1: Ja, ich möchte es auch nicht drauf ankommen lassen. Also ohne Bienen wird es schwierig. Die Bestäuberfunktion, die die Biene hat, ist sehr groß, ist gewaltig. Zusätzlich zu der Biodiversität der Waldbiene oder der Wildbiene oder andere Schmetterlingsflügler. Aber Hauptakteur in der Bestäubung ist immer noch die Biene und das soll auch so bleiben. Das ist auch gut so.
2: Das heißt natürlich, Bienen, da zählt mehr dazu, zum Beispiel auch die Wildbienen.
1: Ja, genau, die Wildbienen auch. Die sind Einzelbienen und fliegen auch nur bestimmte Blüten an. Also nicht so im Gegensatz wie die Honigbiene, die alle Nektarangebote bzw. Blütenangebote ausnutzt bzw. betreut.
2: Und wenn es dann einen ganz speziellen Honig gibt, dann fahre ich zum Beispiel mit meinem Bienenstock irgendwo, wo nur Alpenrosen blühen oder ganz, sowas genau, in die Richtung.
1: Ganz richtig. Also wir haben drei Hauptprodukte bei uns hier im Land. Und das ist der Blütenhonig, zurzeit Apfelblüte im Metzstall im Frühjahr, im Langes. Dann die Waldtracht, also im Mittelgebirge, und den Gebirgshonig, also die Alpenrose in höheren Gefügen.
2: Kann sich eigentlich jeder, der Lust dazu hat, einen Bienenstock anschaffen und Honig produzieren?
1: Grundsätzlich ja, das steht jedem frei, Bienen anzuschaffen. Wir sprechen dann aber nicht von Imker, sondern vielleicht von Bienenhalter. Mhm. Imkerei oder Imker, da bedarf es einer Grundausbildung. Also wir bieten, beziehungsweise die Leinburg, Fachberatung Leinburg bietet einen Grundkurs an. Aber natürlich einen Bienenstock, ob ich den vererbt vom Großvater oder vom Onkel bekomme oder vom Vater. Oder ob ich den natürlich monetär anschaffe, das kann jeder machen. Aber wie wir früher gesagt haben, die ersten Bienenstöcke, die werden wohl zugrunde geschaut. Die Neugier ist groß und man schaut oft zu oft rein. Die Bienen brauchen deren Ruhe und sollten halt nicht zu viel gestört werden. Aber ja, man kann Bienenstöcke anschaffen, ob er dann Honig produzieren wird oder sie, weil es sind auch viele Frauen, Mädchen, die zu uns kommen. Ob die dann wirklich Honig produzieren, das ist dann eine zweite Frage, das muss man dann schauen. Nicht nur, weil auch die ganzen Gerätschaften und das ganze Material, das dafür benötigt wird, einen ziemlich hohen Preis hat.
0: Ja, das war ein faszinierender Einblick in die Welt, ohne die unsere Natur im Grunde stillstehen würde. Das war Christian Trafeuer, Landesobmann des Südtiroler Imkerbundes. Das gesamte Interview, in dem es unter anderem auch um die Imkerausbildung und um die Inhaltsstoffe des Honigs geht, das senden wir am kommenden Mittwoch, also am 22. Juli ab 18 Uhr bei Radio Grüne Welle am Abend. 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

0: ist Radio Grüne Welle am Vormittag, heute am Donnerstag, dem 16. Juli. Die Zeit schreitet unaufhaltsam voran. Es ist gerade 11:30 geworden. Und was Sie heute noch so alles unternehmen können, das sagt Ihnen nun Kollege Felix Schiffluber. Er hat einige Veranstaltungstipps für Sie zusammengestellt.
1: Wer den Sommerabend genießen möchte, hat heute in Südtirol wieder jede Menge Möglichkeiten. In Prad am Stilfser Joch beginnt der lange Donnerstag ab 17:30 auf dem Hauptplatz. Beim Platzlfest gibt's Knödel, regionale Spezialitäten, Live-Musik mit Michael Aster und der Santoni Family sowie Brauchtum und Unterhaltung für die ganze Familie. Der Eintritt ist frei. Musikfreunde kommen ebenfalls voll auf ihre Kosten. Im Grand Hotel Toblach gibt der preisgekrönte ungarische Pianist Valentin Magia um 18 Uhr ein Konzert mit Werken von Liszt, Schubert und Rachmaninow. Wer lieber unter freiem Himmel unterwegs ist, kann ab 19 Uhr nach Lana. Bei Lana 23 Grad sorgen mehrere Südtiroler Bands mit Blues, Jazz und Rock für beste Stimmung im Ortszentrum. Der Eintritt ist kostenlos. Traditionelle Blasmusik gibt es heute Abend gleich an mehreren Orten. Konzerte finden unter anderem in Unterin, St. Jakob im Arntal, Mühlen in Taufers, Olang und Schenner statt. Alle beginnen zwischen 20 und 20:45 Uhr und laden bei freiem Eintritt zu einem gemütlichen Sommerabend ein. Ein besonderes Konzerterlebnis erwartet die Besucher in Brixen. Im Dom wird ab 20 Uhr Johann Sebastian Bachs berühmte Messe in H-Moll aufgeführt. Und zwar von den zwei Ensembles Chorwerk Ruhr und Concerto Köln. Freunde der Orgelmusik sind zur selben Zeit nach Laas eingeladen. Dort gastiert das Festival der Internationalen Orgelakademie mit einem kostenlosen Konzert des Organisten Martin Rabensteiner. Theaterfans können sich auf gleich zwei Aufführungen freuen. In Gummer zeigt der Verein Kultur um 20 Uhr Tennessee Williams' berührendes Zwei-Personen-Stück Aufschrei. Und in Neustift steht ab 21 Uhr der humorvolle Sommernachtstraum als große Freilichtproduktion des Eisacktaler Volkstheaters auf dem Programm. Zum Ausklang noch ein Tipp für Jazz-Liebhaber. Im Kim in Meran spielt ab 21 Uhr das Franco D'Andrea Trio beim Merano Jazz Festival. Der Eintritt ist frei.
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0: 10 Minuten bleiben uns noch in der heutigen Ausgabe von Radio Grüne Welle am Vormittag. Da gibt es natürlich Musik für Sie und wir blicken auch auf die Themen der nächsten Sendung. Das ist das Südtirol-Journal Mittagsmagazin. Das hören Sie ab 10 vor 12 hier auf Radio Grüne Welle. Ja, und mehr über die Themen weiß heute Florian Scheringer. Florian, heute früh gab es ja in Bozen schon große Aufregung. Das Gerichtsgebäude ist zur Hälfte eingestürzt. Vom Mittelteil sind nur noch Trümmer übrig. Es sind beeindruckende Bilder, oder?
1: Ja, da wo eigentlich der Haupteingang und die große Halle sein sollten, klafft jetzt ein riesiges Loch. Man kann sogar durchschauen und sieht auf der anderen Seite den Berg dahinter. Der Zeitpunkt des Einsturzes war aber ein riesiges Glück. Es ist in der Früh passiert, noch bevor im Gericht Termine und Verhandlungen stattfinden. Nur ein Mensch wurde leicht am Arm verletzt. Wie die Menschen auf den Einsturz reagieren und wie es überhaupt dazu kommen konnte, das hören Sie gleich im Südtirol-Journal Mittagsmagazin.
0: Ja, danke schön, Florian. Das ist eines der Themen. Außerdem geht es um die drohende Wasserknappheit und um die Frage, welche Sparmaßnahmen wird das Land jetzt verordnen. Und noch ein Thema haben wir für Sie. Es geht um verlassene Wildtiere und warum wir ihnen nicht sofort helfen sollten. Das sind die Themen der Beiträge und es gibt auch die neuesten Nachrichten im Südtirol-Journal Mittagsmagazin. Magazin hier auf Radio Grüne Welle um 10 vor 12. Und das war's in Radio Grüne Welle am Vormittag, heute am Donnerstag, dem 16. Juli. Ich sage Ihnen allen Danke fürs Dabeisein, wünsche noch einen schönen Donnerstag und bis zum nächsten Mal verbleibe ich Ihre Annie Kommiss.

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1: Guten Tag, ich bin Florian Scheringer. Großer Schock in Bozen, das Landesgericht ist eingestürzt. Immer noch zu trocken, warum wir jetzt wieder Wasser sparen sollen. Wenn man es nicht mit eigenen Augen gesehen hat, kann man es fast nicht glauben. Das Bozener Landesgericht liegt in Trümmern. Heute früh um 6:15 ist der mittlere Teil des Gerichtsgebäudes komplett eingestürzt. Viele Anwohner sind durch den Lärm aufgeschreckt worden.
2: Ungefähr 6:15 in der Früh war ich auf dem Balkon und dann nachher Geräusche gehört. Und das war so wie, als ob ein Laster einen ganzen Bauschutt ausschütten würde.
3: Ho sentito chiaramente un crollo di una struttura. C'era questa nuvola di fumo.
4: Bin in neugierigerweise vorbeigefahren und ich bin geschockt. Also ich habe mir gedacht, es ist vielleicht ein Stückchen von den Platten angefallen oder so. Aber sowas habe ich mir nicht erwartet. Ich bin wirklich froh, dass nichts passiert ist.
1: Jetzt klafft ein riesiges Loch im Gerichtsgebäude. Man kann vom Gerichtsplatz aus sogar durchschauen und sieht den Berg dahinter. Die ganze Treppe vor dem Eingang ist voller Schutt. Von der großen Halle und mehreren Sälen ist nicht mehr viel übrig. Immer noch sind Polizei und Feuerwehr vor Ort, um die Lage zu überwachen. Zum Zeitpunkt des Unglücks waren glücklicherweise nur wenige Menschen im Gebäude. Ein paar Reinigungskräfte und der Hausmeister Federico Rosso. Er hat ihnen geholfen, das Gebäude zu verlassen.
5: Ich habe verifiziert, dass fossero uscite tutte le persone. L'ultima persona è uscita dal lato est. Poi i vigili del fuoco hanno messo in sicurezza il palazzo.
1: Eine Reinigungskraft ist von einem Trümmerteil am Arm gestreift und leicht verletzt worden. Ansonsten ist niemandem etwas passiert. Die eigentliche Arbeit im Gericht fängt erst 7:30 an. Viele Beamte hatten großes Glück. Einer, der normalerweise täglich im Landesgericht ein- und ausgeht, ist Rechtsanwalt Martin Fill. Auch heute hätte er eigentlich Verhandlungen gehabt. Als er heute früh im Zug die Bilder gesehen hat, war er schockiert, aber auch ein bisschen froh.
6: Ich muss ehrlich sagen, für mich ist es ein erleichterndes Gefühl gewesen, als ich die Fotos gesehen habe, denn drei Stunden später wäre einer von uns oder einer von unseren Kollegen, von meinen Kollegen oder ich selbst, womöglich betroffen gewesen bei diesem Einsturz.
1: Am Vormittag ist im Gericht immer viel los. Und besonders heute wären die Auswirkungen wohl noch fataler gewesen, wäre der Einsturz etwas später passiert, sagt Rechtsanwalt Fill.
6: Donnerstag sind immer die Zivilverhandlungen und die Strafverhandlungen, also sind nochmal mehr Leute auf Gericht. Und genau in diesem Part, also in diesem Teil des Gerichtes, ist die Verbindung zwischen Zivilrechtsteil und auch Strafrechtsteil. Und da ist immer Bewegung. Da sind immer und zu jeder Zeit auch Leute. Wie man aus den Fotos sieht, ist ja auch das Büro der Präsidentin und auch des Oberstaatsanwaltes mit runtergebrochen. Also es wäre nicht vorzustellen gewesen, was da alles passieren hätte können.
1: Warum genau das Gebäude eingestürzt ist, weiß man nicht. Fest steht aber, dass genau in dem Bereich des Einsturzes in letzter Zeit gebaut worden ist. Christian Auer, Hauptbrandinspektor der Berufsfeuerwehr, sagt:
7: Die Ermittlungen, das sind jetzt im Gange. Die Ermittlungen werden wir sicherlich nicht heute abschließen. Das gebaut worden ist, sieht man. Es sind Bauzäune vor Ort. Möglicherweise hängen die beiden Sachen zusammen.
1: Das Gerichtsgebäude ist schon länger baufällig. Ob alte Schäden zu dem Einsturz geführt haben oder bei den Umbauarbeiten selbst etwas schiefgegangen ist, das muss man jetzt klären. Heute und in den nächsten Tagen bleibt das Bozener Landesgericht natürlich erstmal geschlossen. Jetzt sucht man gerade nach Gebäuden, auf die man ausweichen kann. Seit Wochen ist es trocken in Südtirol und dass die Etsch wenig Wasser führt, wird in den Regionen südlich von uns immer mehr zum Problem, da wo die Etsch weiterfließt. Birgit Locher, deshalb ruft das Land jetzt ganz Südtirol zum Wassersparen auf.
8: Ja, Landeshauptmann Arno Kompatscher wird voraussichtlich heute eine Verordnung unterzeichnen. Die betrifft einmal die Bauern. Es wird wohl Einschränkungen bei der sogenannten Kronenbewässerung geben, die ja dreimal mehr Wasser braucht als die effizientere Tropfberegnung. Und auch unser privater Wasserverbrauch muss reduziert werden, sagt Roberto Di Nale, Direktor vom Amt für Hydrologie und Stauanlagen.
9: Das klassische Autowaschen oder natürlich eben die privaten Gärten werden voraussichtlich nur mehr eben in der Nacht bewässert werden dürfen, was vielleicht auch mal was ist, was ein Lernfaktor für uns sein soll. Also im Klimawandel müssen wir uns anpassen und somit ist es auch wichtig, dass wir die üblichen Art und Weisen, wie wir wir mit Wasser umgehen, eigentlich bewusster gestalten müssen.
8: Auswirkungen hat die Verordnung aber auch auf die Kraftwerke. Sie sollen morgens früher mit der Stromproduktion beginnen, damit das Wasser sanfter abfließt und nicht in einem großen Schwall. Insgesamt sei die Situation in Südtirol derzeit angespannt, sagt Direktor Dinale.
9: Wir sind noch nicht, sagen wir so, auf Ampelrot, wir sind so auf Stufe Orange und dementsprechend ist es erst angesagt, eben allgemein Wasser zu sparen und natürlich die größeren Verbrauche gehören ein wenig zurückgefahren, beziehungsweise soll nicht Wasser verschwendet werden. Das gilt natürlich von Reschenpass bis eben zur Adria und somit eben ist da auch Südtirol sehr wohl betroffen.
8: Heute um 13 Uhr trifft sich das sogenannte Wassernotstandskomitee und bestimmt, welche Maßnahmen getroffen werden müssen. Und die gelten dann so lange, bis sich der Wasserstand wieder erholt hat. Und das kann dauern.
9: Es bräuchte den sogenannten Stratiformenregen, also ein Landregen, wie man manchmal dazu sagt, der eben vielleicht eine Schlechtwetterphase mit sich bringen würde.
8: Länger durchregnen soll es in den nächsten Tagen aber nicht. Die paar Gewitter, die abends durchziehen, reichen für die Etsch nicht aus. Deshalb heißt es in den nächsten Tagen wohl Wasser sparen.
1: Die Senatswahlkreise in Südtirol werden neu zugeschnitten und das sorgt für mächtig Stunk. Gleich mehr dazu in unseren Kurznachrichten.
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14: Die Kritik an der Neueinteilung des Senatswahlkreises Bozen-Unterland reißt nicht ab. Immer mehr Verbände und Parteien sind dagegen. Gunde Pichler mit den Kurznachrichten.
15: Ja, der Südtiroler Schützenbund kritisiert die neue Einteilung und sagt, sie sei in einer Nacht- und Nebelaktion zwischen italienischer Regierung und SVB ausgehandelt worden. Wahlreformen würden wieder nach Parteiinteressen durchgeboxt und nicht nach Gerechtigkeit und Bürgerbeteiligung. Das Unterland werde damit zu einem Anhängsel des mehrheitlich italienischen Wahlkreises Bozen. Auch die Grünen und die Unterlandler und Überätscher Bürgermeister kritisieren die Neueinteilung. Südtirols Bergführer beklagen ein Parkplatzproblem auf den Passstraßen der Dolomiten. Weil es immer weniger Haltebuchten gibt und Maßnahmen gegen das Wildcampen erlassen worden sind, kann jetzt kaum mehr frei geparkt werden auf den Straßen, sagen die Bergführer. Gerade Stellplätze entlang der Straßen seien aber wichtige Ausgangspunkte für die Klettertouren. Die Parkplätze seien teuer und oft weit entfernt von den Kletterrouten. Die Bergführer hoffen jetzt vor allem in Grün auf gemeinsame Lösungen für Kletterer und Tagesgäste. Nach dem gewaltigen Murenabgang vorgestern im Hochbustertal sind jetzt die Bagger aufgefahren. Sie räumen im Innerfeldtal bei Sechsten das Bachbett wieder frei, das durch den Murenabgang verschüttet worden ist. Die Geröllmassen türmen sich 20 bis 30 Meter hoch. Auch die Straße zur Drei-Schuster-Hütte ist von der Mure verschüttet worden. Sie wird jetzt verlegt auf die andere Bachseite in einen Bereich, der weniger gefährlich ist. Die Straße ins Innerfeldtal bleibt bis übermorgen geschlossen. Dann wird auch der Shuttlebus wieder fahren. Hitze am Arbeitsplatz, das wird immer mehr zur Herausforderung. Um den Arbeits- und Gesundheitsschutz besser darauf abzustimmen, gibt es kommende Woche ein Treffen im Arbeitsinspektorat mit Landesrätin Amhof. Daran nehmen das Landeskomitee für Arbeitssicherheit teil, Sozialpartner, Arbeitgeber, Gewerkschaften und Arbeitsmediziner. Es geht um die geltenden Regeln bei Hitze und um Kontrollen vor allem auf Baustellen. Amerika erhöht den Druck auf den Iran und fliegt wieder neue Angriffe. Damit rückt eine diplomatische Lösung im Krieg immer weiter in die Ferne. Es ist die zweite Angriffswelle innerhalb von 2 Tagen. Unterdessen hat ein führender Politiker im Iran gesagt, er gehe von einem jahrelangen Krieg gegen die USA aus. Und er hat zugleich sein Land zur Bereitschaft für diesen Krieg mit Amerika aufgefordert.
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15: Inflation und hohe Energiepreise belasten die Betriebe in Südtirol. Das hat die Handelskammer im neuen Sommerbarometer erhoben. Die Ertragslage falle trotzdem bei fast allen Unternehmen befriedigend aus. Große Unterschiede gibt es in den verschiedenen Sektoren. Den größten Optimismus gibt es im Tourismus und beim Transport. In Landwirtschaft und Einzelhandel ist die Stimmung verhaltener. Die Wirtschaftskraft wird heuer in Südtirol um 0,6% wachsen, schätzt die Handelskammer. Im gesamten Euroraum leide die Wirtschaft unter den hohen Energiepreisen, weil der Iran-Krieg wieder aufflammt und kein Ende in Sicht ist. Die Börsen in Europa sind heute leicht im Minus. MIP-Index in Mailand mit 0,2%, DAX in Frankfurt mit 0,3%.
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14: Wenn wir jemanden in einer Notsituation sehen, dann helfen wir. Das gilt auch bei verletzten oder kranken Tieren. Doch viele Wildtiere wirken zwar auf den ersten Blick hilflos, sind es aber gar nicht. Birgit Locher, dann schaden wir mit unserem Eingreifen mehr, als wir helfen.
10: Wenn man ein verwaistes Wildtier sieht, sollte man erstmal Abstand halten und das Tier eine Zeit lang beobachten. Bei jungen Wildtieren wie Rehkitzen ist es nämlich ganz normal, dass sie stundenlang allein bleiben, bis die Mutter wieder zum Säugen oder Füttern zurückkommt. Dominik Trenkwalder vom Landesamt für Wildtiermanagement sagt,
17: da ist es wichtig, dass man überhaupt nicht eingreift. Also in der Regel ist das erwachsene Tier in der Nähe und kümmern sich um das Jungtier und da auch bei vermeintlichen, oft geben diese Jungtiere dann Laute von sich und man möge meinen, man müsse diesem Tier helfen, aber es ist angebracht, das Tier dort zu belassen, wo es ist.
10: Wenn das Tier aber tatsächlich verletzt ist, dann ist Hilfe willkommen. Dabei gilt es, das verletzte Tier immer mit Handschuhen oder einem Tuch anzufassen und in einem Karton zu transportieren. Den sollte man am besten abdunkeln, sagt Katharina Erlacher vom Jagdverband.
18: Für mich schon mal die Dunkelheit und eben der fehlende Sichtkontakt, was das Tier dann ein bisschen beruhigt. Der Karton soll auch nicht zu groß sein. Umso enger das ist, also nicht ganz eng, aber je enger das ist, umso weniger Freiraum hat das Tier, sich dann selber zu verletzen. Und danach kann ich das Tier eben an die Pflegestelle übergeben.
10: In Südtirol stehen Wildtiere unter dem Jagd- und Naturschutzgesetz. Das heißt, dass man sie nicht einfach mitnehmen und zu Hause pflegen darf. Man darf sie nur in Sicherheit und anschließend in eine spezielle Pflegeeinrichtung bringen. Davon gibt es bei uns zwei, eine in Dorftirol und eine in Bozen. Jährlich werden dort 1000 Wildtiere gepflegt.
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14: Heute ist es richtig sommerlich. Im ganzen Land scheint die Sonne. Dazu gesellen sich nur ein paar Quellwolken. Die bleiben aber meist harmlos. Am Nachmittag erwarten uns Höchstwerte von 30 bis 35 Grad. Dieter Peterlin vom Landeswetterdienst. Wie geht's in den nächsten Tagen weiter?
19: Ja, in den kommenden Tagen geht es dem Ende der dritten Hitzewelle entgegen. Ab morgen sorgen Gewitter nämlich bereits für einen ersten Temperaturrückgang. Nächste Woche ist die Abkühlung dann deutlicher zu spüren. Es bleibt zwar sommerlich warm, bis zu 30 Grad, aber ohne große Hitze, ohne Schwüle und ohne Tropennächte. Im Detail, morgen wird es zeitweise sonnig, aber eben auch Gewitter, ähnlich am Samstag und Sonntag.
14: Das war das Südtirol-Journal Mittagsmagazin vom Donnerstag. Wenn Sie mögen, dann hören wir uns morgen wieder zur selben Zeit. Ich bin Florian Scheringer, schönen Nachmittag.
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21: Aus der Landesverkehrsmeldezentrale begrüßt Sie Karin Unterhofer. Kolonnenverkehr wegen Überlastung gibt es auf der Brennerautobahn in Fahrtrichtung Süden vor der Mautstelle Sterzing und auf der Pustertaler Stadtstraße in Richtung Innichen zwischen St. Ziegen und Unkiens und zwischen St. Lorenzen und Bercha. Allen, die unterwegs sind, gute Fahrt.

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1: Wie es nach dem Einsturz des Gerichts in Bozen jetzt weitergeht. Hohe Energiepreise machen Betrieben zu schaffen. Das Wetter sonnig und heiß. Ich bin Wilhelm Schatzer. Grüß Gott.
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1: Auf dem Bozner Gerichtsplatz tummeln sich schaulustige Einsatzkräfte und Politiker. Nachdem heute Morgen das Gerichtsgebäude eingestürzt ist, will man jetzt schnell den Grund wissen. Aktuell wird dazu ermittelt. Am Nachmittag wird es einige Lokalaugenscheine geben. Das sagt Francesca Bortolotti, die Präsidentin des Landesgerichts Bozen.
3: Es wird noch einmal seitens der Feuerwehr und der Behörden alles noch einmal durchsucht, um sicher zu sein, wirklich, dass auch niemand unter den Trümmern liegt. Es sind die ganzen technischen Sachen zu überprüfen, Elektrizität, Wasser, Gas, also die ganze Digitalisierung. Es steht alles Mögliche an.
1: Das Gerichtsgebäude war in den Morgenstunden noch leer. Eine Reinigungskraft wurde am Arm getroffen und leicht verletzt. Um kurz nach 6 Uhr hat heute früh das Dach der Haupthalle nachgegeben. Betroffen ist der zentrale Teil des Gebäudes. Er wird zurzeit umgebaut. Inflation und hohe Energiepreise belasten die Betriebe in Südtirol. Das hat die Handelskammer im neuen Sommerbarometer erhoben. Die Ertragslage falle trotzdem bei fast allen Unternehmen befriedigend aus. Große Unterschiede gibt es in den verschiedenen Sektoren. Positiv gestimmt sind Tourismus und Transport. In Landwirtschaft und Einzelhandel ist die Stimmung verhaltener. Die Wirtschaftskraft wird heuer in Südtirol um 0,6% wachsen, schätzt die Handelskammer. Im gesamten Euroraum leidet die Wirtschaft unter den hohen Energiepreisen, weil der Iran-Krieg wieder aufflammt und kein Ende in Sicht ist. Der sogenannte Stolperstein, der in Bozen Süd bei Bauarbeiten vor kurzem verschwunden ist, ist wieder zurück an seinem Platz. Er war im Zuge von Straßenarbeiten entfernt worden und ist dann verloren gegangen, kurze Zeit später dann sichergestellt worden. Diese Stolpersteine erinnern in ganz Europa an das Schicksal von Menschen, die vom Naziregime verfolgt worden sind. Der Stein in der Siemensstraße in Bozen Süd ist zu Ehren von Egisto Frattini verlegt worden. Er wurde 1944 an seinem Arbeitsplatz verhaftet und beim Verhör misshandelt. Er verstarb wenige Monate später im KZ Mauthausen. Hitze am Arbeitsplatz, das wird immer mehr zur Herausforderung. Um den Arbeits- und Gesundheitsschutz besser darauf abzustimmen, gibt es kommende Woche ein Treffen im Arbeitsinspektorat mit Landesrätin Amhof. Daran nehmen das Landeskomitee für Arbeitssicherheit teil, Arbeitgeber, Gewerkschaften und Arbeitsmediziner. Es geht dabei um die geltenden Regeln bei Hitze und um die Kontrollen, vor allem auf Baustellen. Mit viel Sonne geht's durch den Nachmittag und es wird heiß. Wie weit die Temperaturen steigen, hören Sie gleich.
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2: Heiß wird's heute auf 30 bis 35 Grad, kommen die Höchstwerte am Nachmittag. Jetzt hat's 29 Grad in Gagerzon, 27 in Schlanders und in Starzing und 24 Grad messen wir in Welsberg. Den ganzen Nachmittag bleibt sonnig, erst am Abend und in der Nacht drohen Gewitter. Morgen gibt's dann mehr Gewitter, die ersten schon am Vormittag.
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4: Aus der Landesverkehrsmeldezentrale begrüße Sie Barbara Widot. Auf der Brennerstadtstraße Höhe Budsen Nord, Stau nach einem Unfall. Fahren Sie vorsichtig.
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0: 10 vor 2.
1: Tiroler Fahrverbote verstoßen großteils gegen EU-Recht. Warum nach dem Einsturz des Gerichts in Bozen doch Erleichterung herrscht. Das Wetter sonnig und heiß. Ich bin Wilhelm Schatzer. Guten Nachmittag.
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1: Im Transitstreit zwischen Italien und Österreich ist eine Vorentscheidung gefallen. Der Generalanwalt am Europäischen Gerichtshof gibt zum Großteil der italienischen Seite recht. Demnach verstoßen 3 von 4 Fahrverboten in Tirol gegen das EU-Recht. Das Nachtfahrverbot, das sektorale Fahrverbot und das Winterfahrverbot. Nur die Blockabfertigung sei okay. Damit wird an bestimmten Tagen die Durchfahrt der LKWs pro Stunde auf der Inntalautobahn begrenzt. Das ist jetzt der Schlussbericht des Generalanwalts. Das Urteil im Transitstreit wird erst im Herbst fallen. Trotzdem ist es eine Vorentscheidung, denn der EU-Gerichtshof folgt meist dem Antrag des Generalanwalts. In Bozen wird jetzt nach der Ursache gesucht, warum der mittlere Teil des Landesgerichts heute früh komplett eingestürzt ist. Dabei wurde ja glücklicherweise niemand ernsthaft verletzt. Es war ein Riesenglück, dass es vor den Öffnungszeiten des Gerichts passiert ist, sagt der Rechtsanwalt Martin Fill. Heute hätte er nämlich mehrere Verhandlungen im Landesgericht gehabt.
3: Ich muss ehrlich sagen, für mich ist es ein erleichterndes Gefühl, denn drei Stunden später wäre einer von unseren Kollegen oder ich selbst womöglich betroffen gewesen bei diesem Einsturz.
1: Außerdem sei Donnerstag der Tag, an dem im Gericht am meisten los ist, sagt Phil. Da finden nämlich Zivil- und Strafverhandlungen statt. Der eingestürzte Teil des Gerichts verbindet diese beiden Abschnitte. Land und Gemeinde Bozen suchen jetzt nach Ersatzräumen, um den Gerichtsbetrieb aufrechtzuerhalten. Inflation und hohe Energiepreise belasten die Betriebe in Südtirol. Das hat die Handelskammer im neuen Sommerbarometer erhoben. Die Ertragslage falle trotzdem bei fast allen Unternehmen befriedigend aus. Große Unterschiede gibt es in den verschiedenen Sektoren. Positiv gestimmt sind Tourismus und Transport. In Landwirtschaft und im Einzelhandel ist die Stimmung verhaltener. Der sogenannte Stolperstein, der in Bozen Süd bei Bauarbeiten vor kurzem verschwunden ist, ist wieder zurück an seinem Platz. Er war im Zuge von Straßenarbeiten entfernt worden. Diese Stolpersteine erinnern in ganz Europa an das Schicksal von Menschen, die vom Naziregime verfolgt worden sind. Der Stein in der Siemensstraße in Bozen Süd ist zu Ehren von Egisto Frattini verlegt worden. Er wurde 1944 an seinem Arbeitsplatz verhaftet und beim Verhör misshandelt. Er verstarb wenige Monate später im KZ Mauthausen. Am Nachmittag ist sonnig, am Abend gewitterig. Gleich mehr zum Wetter.
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1: Mit viel Sonne und einigen Wolken geht's durch den Nachmittag. Gewitter gibt es erst am Abend und in der Nacht. Es ist heiß, 30 bis 35 Grad werden es. Jetzt hat's 31 Grad in Pranzoll und in Meran, 27 in Welschnofen und 25 Grad in Sanzintaufers. Morgen scheint zunächst die Sonne, schon bald sind dann aber Gewitter dabei.
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11: Guten Nachmittag aus der Landesverkehrsmeldezentrale. Wegen Arbeiten kann es immer wieder zu Wartezeiten kommen. Auf der Ahrtaler Staatsstraße zwischen Undenheim und Mühlen in Daufers. Brenner Staatsstraße südlich von Kollmann, nördlich von Weidbruck. Auf der Passaiertaler Staatsstraße auf der Höhe der Tiroler Kreuzung. und auf der Landesstraße Meran-Hafling bei Hafling. Gute Fahrt!
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0: 10 vor 3. Wie es nach dem Einsturz des Gerichts in Bozen weitergeht und was gegen die Trockenheit unternommen wird. Das Wetter, heiß ist es. Ich bin Wilhelm Schatzer. Guten Nachmittag.
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0: Am Gerichtsgebäude in Bozen haben die Sicherungsarbeiten begonnen. Nachdem der zentrale Teil heute früh eingestürzt ist, muss jetzt geprüft werden, ob noch weitere Teile einsturzgefährdet sind. Außerdem wird untersucht, wie es zu dem Einsturz kommen konnte. An dem zentralen Teil des Gebäudes war gearbeitet worden, um die Statik zu verbessern. Viele Gerichtsakten sind unter den Trümmern, auch wichtige historische Akten, die man jetzt retten muss. Um den Betrieb aufrechtzuerhalten, werden jetzt Ausweichräume gesucht. Seit einigen Wochen ist es trocken bei uns in Südtirol, deshalb ruft das Land alle dazu auf, Wasser zu sparen. Landeshauptmann Arno Kompatscher wird voraussichtlich eine Verordnung erlassen. Dabei soll es unter anderem Einschränkungen bei der Bewässerung von Obst- und Weinbauanlagen geben. Aber auch unser privater Wasserverbrauch muss reduziert werden, sagt Roberto Dinale, Direktor vom Amt für Hydrologie und Stauanlagen.
2: Die privaten Gärten werden voraussichtlich nur mehr eben in der Nacht bewässert werden dürfen, was vielleicht auch mal ein Lernfaktor für uns sein soll. Und somit ist es auch wichtig, dass wir die üblichen Art und Weisen, wie wir mit Wasser umgehen, bewusster gestalten müssen.
0: Zur Stunde berät das sogenannte Wassernotstandskomitee, welche Maßnahmen am sinnvollsten sind. Im Transitstreit zwischen Italien und Österreich ist eine Vorentscheidung gefallen. Der Generalanwalt am Europäischen Gerichtshof sagt, 3 von 4 Fahrverboten in Tirol würden gegen das EU-Recht verstoßen. Das Nachtfahrverbot, das sektorale Fahrverbot und das Winterfahrverbot. Nur die Blockabfertigung sei rechtens. Damit wird an bestimmten Tagen die Anzahl der LKWs auf der Inntalautobahn begrenzt. Nach dem Schlussbericht des Generalanwalts wird das Urteil im Transitstreit voraussichtlich im Herbst fallen. Meist folgt der EU-Gerichtshof dabei dem Antrag des Generalanwalts. Das Kassationsgericht in Rom hat ein Urteil bestätigt, mit dem ein Juwelier zu 15 Jahren Haft verurteilt wurde. Der Mann hatte vor 5 Jahren bei einem Raubüberfall auf sein Geschäft in einer Kleinstadt die beiden Einbrecher erschossen. Sie waren schon mit der Beute aus dem Geschäft auf die Straße geflüchtet. Und seither ging es um die Frage, war es Selbstjustiz oder Notwehr? Der Juwelier sagt, er habe geschossen, um sein Leben zu retten. Weil die Schüsse aber erst gefallen sind, als die Täter schon im Fluchtauto waren, hat das Gericht die Tat als Selbstjustiz eingestuft. Am Nachmittag ist sonnig, am Abend wird's gewittrig. Gleich mehr zum Wetter.
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0: Heiße 30 bis 35 Grad sind heute drin. 32 Grad hat's jetzt bei der Leinburg im Unterland, 28 in Laas, 30 in Franzensfeste und 25 Grad in Kovara. Bis zum Abend bleibt es sonnig, dann ist auch mit Gewittern zu rechnen. Morgen geht's mit Sonne los, im Tagesverlauf gibt's dann aber öfter Regen und Gewitter.
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14: Aus der Landesverkehrsmeldezentrale begrüßt Sie Karin Unterhofer. Auf der Benzerjochstraße zwischen dem Benzerjoch und Eck Einbahnregelung mit Wartezeiten bis zu 15 Minuten wegen Asphaltierungsarbeiten. Die Sandaler Stadtstraße wird zwischen Bozen und Halbwegenen Tunnels von 22 Uhr bis 4.30 Uhr wegen Installation von mobilen Funkübertragungsgeräten gesperrt. Mögliche Durchfahrt um 1 Uhr in Fahrtrichtung Sandal und mögliche Durchfahrt um 1.15 Uhr in Fahrtrichtung Bozen. Die Umleitung erfolgt über die Landesstraße Ritten und die Landesstraße Klomstein-Niederwangen. Gute Fahrt!
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1: Gesucht werden eine große Küchenuhr und eine Tretnähmaschine. Telefon 329 68 39 148. Verkauft werden ein Holzspalter mit 220 Volt, ein Kia Sorento Allrad Baujahr 2004 mit 288.000 Kilometern und eine vierreihige steirische Harmonika. Rufen Sie an unter 340 18 19 198. Verschenkt werden Gläser mit Deckel, verschiedene Größen für Marmelade, Kompott und so weiter. Telefon 331 62 61 433. Verschenkt wird ein Bügeltisch. Rufen Sie an unter 346 23 13 361. Folgendes wird in Bozen verkauft: eine Stehlampe der Marke Villeroy und Boch, 1,50 Meter hoch, ein Set von zwei Stühlen und Tisch in Teak, 60 x 60 cm für Balkon oder Garten nur einmal gebraucht, und ein Perserteppich in Rottönen, 1,50 Meter x 2 Meter, sehr gut erhalten. Alles unter der Rufnummer 335 66 38 476. Plüschtiere werden in Eppan gegen freiwillige Spende abgegeben. Ein kleiner heller Kasten in gutem Zustand wird um 40 Euro verkauft. Die Telefonnummer lautet 347 05 50 174. Ein Gobelin-Bild, Stillleben 40 x 50 cm mit Stickmaterial, ist günstig abzugeben. Melden Sie sich unter 345 35 82 542. Blauer Schürzenstoff, und zwar mehrere Meter, ist zu verschenken. Ein großer Rosenkranz wird um 25 Euro verkauft. Es gibt gerne Fotos per WhatsApp. Telefon 339 12 52 020. Vogelzüchter, aufgepasst: gegen eine freiwillige Spende werden zwei Blöcke auf Rädern mit je vier Vogelbrutkisten abgegeben. Sie sind in Metall und gut erhalten. Telefon 335 58 85 502. Eine Stehlampe mit zwei Glühbirnen wird verkauft. Rufen Sie an unter 333 39 88 656. Ein

Telefon 348 87 26 354. Verschiedene Deckenlampen werden in Eppan an Selbstabholer verschenkt. Rufen Sie an unter 347 96 54 389. Eine neue Hausalarmanlage sowie eine Betonmischmaschine mit 220 Volt und einem Fassungsvermögen von 300 Litern sind im Bussertal zu verkaufen. Telefon 346 95 04 745. Und in St. Ulrich ist eine Brieftaube zugeflogen. Der Besitzer, die Besitzerin wende sich an die Telefonnummer 333 39 88 656. Das waren die Durchsagen im heutigen Trödelmarkt. 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

0: 10 vor 4.
1: In Charms hat sich ein tödlicher Traktorunfall ereignet. Nach dem Einsturz des Gerichts in Bozen gibt's Vorschläge für Neubau. Das Wetter ist sonnig und heiß. Ich bin Wilhelm Schatzer. Guten Nachmittag.
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1: Ein 80-jähriger Mann ist in Charms ums Leben gekommen. Er ist mit dem Traktor oberhalb des Wahlweges von der Straße abgekommen, in ein Waldstück abgestürzt und unter dem Fahrzeug eingeklemmt worden. Der Unfall ist schon am Vormittag passiert, aber zuerst unbemerkt geblieben. Nach dem Einsturz des Gerichts in Bozen gibt es mehrere Vorschläge, was jetzt zu tun sei. Die Südtiroler Freiheit fordert das Gebäude aus der Faschistenzeit nicht mit Milliardenbeträgen renovieren, sondern es sollte vielmehr abgerissen und durch ein modernes Justizgebäude ersetzt werden, das den heutigen Anforderungen entspricht, sagt die Südtiroler Freiheit. Und die Fratelli d'Italia-Abgeordnete Anna Scarafoni fordert, das geplante Bibliothekenzentrum in Bozen zu stoppen und dort ein neues Gerichtsgebäude zu errichten. Zum Einsturz des Gerichts in Bozen hat die Staatsanwaltschaft Ermittlungen aufgenommen. Geklärt werden soll, warum der Mittelteil des Gebäudes in sich zusammengekracht ist und inwieweit die aktuellen Sanierungsarbeiten damit zusammenhängen. Das Land ruft zum Wassersparen auf. Seit Wochen ist es trocken, es fließt weniger Wasser und der Pegelstand der Etsch sinkt. Deshalb muss der Wasserverbrauch in den privaten Haushalten und in der Landwirtschaft reduziert werden. Um welche Maßnahmen es genau geht, wird eine Verordnung von Landeshauptmann Kompatscher festlegen. Insgesamt sei die Situation in Südtirol derzeit angespannt, sagt Roberto Di Nale, Direktor vom Amt für Hydrologie und Stauanlagen.
2: Wir sind so auf Stufe Orange und dementsprechend ist es erst angesagt, eben allgemein Wasser zu sparen, und natürlich die größeren Verbrauche gehören ein wenig zurückgefahren, beziehungsweise soll nicht Wasser verschwendet werden, indem man zum Beispiel untertags bei Hitze bewässert.
1: Die Karabiniere haben in Bozen einen Tunesier wegen mutmaßlichen Drogenhandels festgenommen. In einem Kellerraum im Stadtviertel Europa-Neustift stellten die Ermittler 210 Gramm Kokain und 16 Gramm Haschisch sicher, außerdem Bargeld und zwei gestohlene Mobiltelefone. Aus den beschlagnahmten Kokain hätten mehr als 3600 Einzeldosen hergestellt werden können. Schönstes Sommerwetter haben wir heute. Gleich schauen wir auch auf die Temperaturen.
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1: Im ganzen Land scheint die Sonne, Gewitter gibt's erst am Abend und in der Nacht. Heiß ist es, 31 Grad hat's in St. Vitthaufers, 30 in Starzing, 34 in Auer und 32 Grad in Naturns. Morgen geht's mit Sonne los, bald sind aber schon Regenschauer und Gewitter dabei und die Temperaturen gehen etwas zurück auf 25 bis 31 Grad.
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9: Guten Nachmittag, wünscht Barbara Widot aus der Landesverkehrsmeldezentrale. Von Südtirol Straßen wurden uns keine Störungen gemeldet. Gute Fahrt!
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1: Wer den Sommerabend genießen möchte, hat heute in Südtirol wieder jede Menge Möglichkeiten. In Prad am Stilfser Joch beginnt der lange Donnerstag ab 5:30 auf dem Hauptplatz. Beim Platzlfest gibt's Knödel, regionale Spezialitäten, Live-Musik mit Michael Aster und der Santoni Family sowie Brauchtum und Unterhaltung für die ganze Familie. Der Eintritt ist frei. Musikfreunde kommen ebenfalls voll auf ihre Kosten. Im Grand Hotel Toblach gibt der preisgekrönte ungarische Pianist Valentin Magia um 18 Uhr ein Konzert mit Werken von Liszt, Schubert und Rachmaninow. Wer lieber unter freiem Himmel unterwegs ist, kann ab 19 Uhr nach Lana. Bei Lana 23 Grad sorgen mehrere Südtiroler Bands mit Blues, Jazz und Rock für beste Stimmung im Ortszentrum. Der Eintritt ist kostenlos. Traditionelle Blasmusik gibt es heute Abend gleich an mehreren Orten. Konzerte finden unter anderem in Unteren, St. Jakob im Arntal, Mühlen in Taufers, Olang und Schenner statt. Alle beginnen zwischen 20 und 20.45 Uhr und laden bei freiem Eintritt zu einem gemütlichen Sommerabend ein. Ein besonderes Konzerterlebnis erwartet die Besucher in Brixen. Im Dom wird ab 20 Uhr Johann Sebastian Bachs berühmte Messe in H-Moll aufgeführt. Und zwar von den zwei Ensembles Chorwerk Ruhr und Concerto Köln. Freunde der Orgelmusik sind zur selben Zeit nach Laas eingeladen. Dort gastiert das Festival der Internationalen Orgelakademie mit einem kostenlosen Konzert des Organisten Martin Rabensteiner. Theaterfans können sich auf gleich zwei Aufführungen freuen. In Gummer zeigt der Verein Kultur um 20 Uhr Tennessee Williams' berührendes Zwei-Personen-Stück Aufschrei. Und in Neustift steht ab 21 Uhr der humorvolle Sommernachtstraum als große Freilichtproduktion des Eisacktaler Volkstheaters auf dem Programm. Zum Ausklang noch ein Tipp für Jazz-Liebhaber. Im Kim in Meran spielt ab 21 Uhr das Franco d'Andrea Trio beim Merano Jazz Festival. Der Eintritt ist frei. Das waren unsere Veranstaltungstipps für heute. Wir wünschen Ihnen einen schönen Sommerabend und gute Unterhaltung.

0: 10:05.
1: Bozen sucht nach Ersatzräumen fürs Gericht. Älterer Mann in Charms mit Traktor verunglückt. Das Wetter sonnig und heiß. Ich bin Wilhelm Schatzer. Guten Nachmittag.
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1: In Bozen ist der erste Schock nach dem Teileinsturz des Gerichtsgebäudes vorbei. Glücklicherweise wurde nur eine Person leicht verletzt. Jetzt ermittelt die Staatsanwaltschaft, warum das passiert ist und inwieweit die aktuellen Sanierungsarbeiten damit zusammenhängen. Das Land und die Stadt Bozen suchen zusammen nach Ersatzräumen, damit wenigstens dringende Verhandlungen abgehalten werden können. Bozens Bürgermeister Claudio Corarati sagt:
3: Es gibt in diesem Moment schon eine sogenannte Arbeitsgruppe. Das ist dabei, einige Räume zu finden. Einige Ideen sind dabei, aber schauen wir in den nächsten Stunden und ein paar Tagen, welche sind die konkreten Lösungen in Bozen.
1: Das Regierungskommissariat und auch die Uni Bozen haben schon mitgeteilt, dass sie Räume zur Verfügung stellen könnten. Im Gerichtsgebäude arbeiten täglich etwa 150 Mitarbeiter. Ihnen soll auch die Möglichkeit gegeben werden, von zu Hause aus zu arbeiten. Heute früh um 6:15 war der mittlere Teil des Gebäudes eingestürzt. Betroffen sind die Schwurgerichtssäle und mehrere Büros. Und wir bleiben beim Thema Einsturz. Vor 8 Jahren ist in Genua die Morandi-Autobahnbrücke eingestürzt. 43 Menschen sind dabei ums Leben gekommen. Jetzt ist der Prozess gegen mögliche Verantwortliche für das Unglück zu Ende gegangen. 32 der insgesamt 57 Angeklagten wurden verurteilt. Die höchste Strafe von 12 Jahren Haft wurde gegen den ehemaligen Geschäftsführer der Autobahn verhängt. In Charms hat sich ein tödlicher Traktorunfall ereignet. Ein 80-jähriger Mann ist dabei ums Leben gekommen. Er ist mit dem Traktor oberhalb des Wahlweges von Charms von der Straße abgekommen, in ein Waldstück abgestürzt und unter dem Fahrzeug eingeklemmt worden. Der Unfall ist schon am Vormittag passiert, aber zuerst unbemerkt geblieben. Die Karabiniere haben in Bozen einen Tunesier wegen mutmaßlichen Drogenhandels festgenommen. In einem Kellerraum im Stadtviertel Europa-Neustift stellten die Ermittler 210 Gramm Kokain und 16 Gramm Haschisch sicher, außerdem Bargeld und 2 gestohlene Mobiltelefone. Aus dem beschlagnahmten Kokain hätten mehr als 3600 Einzeldosen hergestellt werden können. Schönstes Sommerwetter haben wir. Gleich schauen wir auch auf die Temperaturen.
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2: 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Sonne und Hitze. 34 Grad hat es jetzt in Bozen, 30 in Farn und in Bruneck und 25 Grad am Reschen. Am Abend kann es dann etwas abkühlen, es wird stellenweise nass. Morgen geht's mit Sonne los, es sind dann aber schon tagsüber Regenschauer und Gewitter dabei und damit wird's nicht mehr so heiß. Morgen werden es maximal 25 bis 31 Grad.
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3: Guten Nachmittag, wünscht Barbara Widot aus der Landesverkehrsmeldezentrale. Von Südtirol Straßen wurden uns keine Störungen gemeldet. Gute Fahrt!

0: 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Es ist gleich 17 Uhr. Wir schalten nun in die Gnadenkapelle im Bozner Dom und übertragen von dort die Andacht.
1: Heute ist der Gedenktag der Gottesmutter vom Berge Karmel. Bitten wir um ihre Hilfe und ihre Fürsprache, wenn wir miteinander den Rosenkranz beten. Bei einer Reise durchs Leben brauchen wir einen Begleiter, der die Wege kennt, brauchen wir Halt, auf den man sich stützen kann, brauchen wir einen Weg, der zum Ziele führt. So wollen wir nun den freudenreichen Rosenkranz beten. Im Namen des Vaters und des Sohnes und des Heiligen Geistes. Amen. Ich glaube an Gott, den Vater, den Allmächtigen, den Schöpfer des Himmels und der Erde und an Jesus Christus, seinen eingeborenen Sohn, unseren Herrn, empfangen durch den Heiligen Geist, geboren von der Jungfrau Maria, gelitten unter Pontius Pilatus, gestorben und begraben, hinabgestiegen in das Reich des Todes, am dritten Tage auferstanden von den Toten, aufgefahren in den Himmel. Er sitzt zu Rechten Gottes, des allmächtigen Vaters. Von dort wird er kommen, zu richten die Lebenden und die Toten. Ich glaube an den Heiligen Geist, die heilige katholische Kirche, Gemeinschaft der Heiligen, Vergebung der Sünden, Auferstehung der Toten und das ewige Leben. Amen. Vater unser im Himmel, geheiligt werde dein Name, dein Reich komme, dein Wille geschehe wie im Himmel so auf Erden. Gegrüßt seist du, Maria, voll der Gnade, der Herr ist mit dir. Du bist gebenedeit unter den Frauen, und gebenedeit ist die Frucht deines Leibes, Jesus, der in uns den Glauben vermehre. Gegrüßet seist du, Maria, voll der Gnade, der Herr ist mit dir. Du bist gebenedeit unter den Frauen, und gebenedeit ist die Frucht deines Leibes, Jesus, der in uns die Hoffnung stärke.
2: Heilige Maria, Mutter Gottes, bitte für uns Sünder, jetzt und in der Stunde unseres Todes. Amen.
1: Gegrüßet seist du, Maria, voll der Gnade, der Herr ist mit dir. Du bist gebenedeit unter den Frauen, und gebenedeit ist die Frucht deines Leibes, Jesus, der in uns die Liebe entzünde.
2: Heilige Maria, Mutter Gottes, bitte für uns Sünder, jetzt und in der Stunde unseres Todes. Amen.
1: Ehre sei dem Vater und dem Sohn und dem Heiligen Geist.
2: Im Anfang, so auch jetzt und alle Zeit und in Ewigkeit. Amen.
1: Erstes Geheimnis. Jesus, den du, o Jungfrau, vom Heiligen Geist empfangen hast. Maria, hilf uns, den Ruf Gottes zu hören, wie du und dem Herrn täglich unser Ja zu sagen. Vater unser im Himmel, geheiligt werde dein Name, dein Reich komme, dein Wille geschehe, wie im Himmel so auf Erden. Gegrüßet seist du, Maria, voll der Gnade, der Herr ist mit dir. Du bist gebenedeit unter den Frauen, und gebenedeit ist die Frucht deines Leibes, Jesus, den du, Jungfrau, vom Heiligen Geist empfangen hast.
2: Heilige Maria,
1: gegrüßet seist du, Maria, voll der Gnade, der Herr ist mit dir. Du bist gebenedeit unter den Frauen, und gebenedeit ist die Frucht deines Leibes, Jesus.
2: Heilige Maria, Mutter Gottes, bitte für uns Sünder, jetzt und in der Stunde unseres Todes. Amen.
1: Gegrüßet seist du, Maria, voll der Gnade, der Herr ist mit dir. Du bist gebenedeit unter den Frauen. Und gebenedeit ist die Frucht deines Leibes, Jesus.
2: Heilige Maria, Mutter Gottes, bitte für uns Sünder, jetzt und in der Stunde unseres Todes. Amen.
1: Gegrüßet seist du, Maria, voll der Gnade, der Herr ist mit dir. Du bist gebenedeit unter den Frauen. Und gebenedeit ist die Frucht deines Leibes, Jesus.
2: Heilige Maria, Mutter Gottes, bitte für uns Sünder, jetzt und in der Stunde unseres Todes. Amen.
1: Gegrüßet seist du, Maria, voll der Gnade, der Herr ist mit dir. Du bist gebenedeit unter den Frauen. Und gebenedeit ist die Frucht deines Leibes, Jesus.
2: Heilige Maria, Mutter Gottes, bitte für uns Sünder, jetzt und in der Stunde unseres Todes. Amen.
1: Gegrüßet seist du, Maria, voll der Gnade, der Herr ist mit dir. Du bist gebenedeit unter den Frauen. Und gebenedeit ist die Frucht deines Leibes, Jesus.
2: Heilige Maria, Mutter Gottes, bitte für uns Sünder, jetzt und in der Stunde unseres Todes. Amen.
1: Gegrüßet seist du, Maria, voll der Gnade, der Herr ist mit dir. Du bist gebenedeit unter den Frauen. Und gebenedeit ist die Frucht deines Leibes, Jesus.
2: Heilige Maria, Mutter Gottes, bitte für uns Sünder, jetzt und in der Stunde unseres Todes. Amen.
1: Gegrüßet seist du, Maria, voll der Gnade, der Herr ist mit dir. Du bist gebenedeit unter den Frauen. Und gebenedeit ist die Frucht deines Leibes, Jesus.
2: Heilige Maria, Mutter Gottes, bitte für uns Sünder, jetzt und in der Stunde unseres Todes. Amen.
1: Gegrüßet seist du, Maria, voll der Gnade, der Herr ist mit dir. Du bist gebenedeit unter den Frauen. Und gebenedeit ist die Frucht deines Leibes, Jesus.
2: Heilige Maria, Mutter Gottes, bitte für uns Sünder, jetzt und in der Stunde unseres Todes. Amen.
1: Gegrüßet seist du, Maria, voll der Gnade, der Herr ist mit dir. Du bist gebenedeit unter den Frauen. Und gebenedeit ist die Frucht deines Leibes, Jesus.
2: Heilige Maria, Mutter Gottes, bitte für uns Sünder, jetzt und in der Stunde unseres Todes.
1: Ehre sei dem Vater und dem Sohn und dem Heiligen Geist.
2: Im Anfang, so war jetzt und alle Zeit und in Ewigkeit. Amen.
1: O mein Jesus, verzeih uns unsere Sünden, bewahre uns vor dem Feuer der Hölle, führe alle Seelen in den Himmel, besonders jene, die deine Barmherzigkeit am meisten bedürfen. Zweites Geheimnis, Jesus, den du, o Jungfrau, zu Elisabeth getragen hast. Maria, lehre uns, Gott in allen Situationen unseres Lebens zu preisen und zu danken.
2: Vater unser im Himmel, geheiligt werde dein Name, dein Reich komme, dein Wille geschehe, wie im Himmel so auf Erden.
1: Unser tägliches Brot gib uns heute, vergib uns unsere Schuld, wie auch wir vergeben unsere Schuldigen, und führe uns nicht in Versuchung, sondern erlöse uns von dem Bösen.
2: Gegrüßet seist du, Maria, voll der Gnade, der Herr ist mit dir. Du bist gebenedeit unter den Frauen, und gebenedeit ist die Frucht deines Leibes, Jesus, den du in der Frau zu Elisabeth getragen hast.
1: Heilige Maria, Mutter Gottes, bitte für uns Sünder, jetzt und in der Stunde unseres Todes. Amen.
2: Gegrüßet seist du, Maria, voll der Gnade, der Herr ist mit dir. Du bist gebenedeit unter den Frauen, und gebenedeit ist die Frucht deines Leibes, Jesus.
1: Heilige Maria, Mutter Gottes, bitte für uns Sünder, jetzt und in der Stunde unseres Todes. Amen.
2: Gegrüßet seist du, Maria, voll der Gnade, der Herr ist mit dir. Du bist gebenedeit unter den Frauen, und gebenedeit ist die Frucht deines Leibes, Jesus.
1: Heilige Maria, Mutter Gottes, bitte für uns Sünder, jetzt und in der Stunde unseres Todes. Amen.
2: Gegrüßet seist du, Maria, voll der Gnade, der Herr ist mit dir. Du bist gebenedeit unter den Frauen, und
1: Heilige Maria, Mutter Gottes, bitte für uns Sünder, jetzt und in der Stunde unseres Todes. Amen.
2: Gegrüßet seist du, Maria, voller Gnade, der Herr ist mit dir. Du bist gebenedeit unter den Frauen und gebenedeit ist die Frucht deines Leibes, Jesus.
1: Heilige Maria, Mutter Gottes, bitte für uns Sünder, jetzt und in der Stunde unseres Todes. Amen.
2: Gegrüßet seist du, Maria, voller Gnade, der Herr ist mit dir. Du bist gebenedeit unter den Frauen und gebenedeit ist die Frucht deines Leibes, Jesus.
1: Heilige Maria, Mutter Gottes, bitte für uns Sünder, jetzt und in der Stunde unseres Todes. Amen.
2: Gegrüßet seist du, Maria, voller Gnade, der Herr ist mit dir. Du bist gebenedeit unter den Frauen und gebenedeit ist die Frucht deines Leibes, Jesus.
1: Heilige Maria, Mutter Gottes, bitte für uns Sünder, jetzt und in der Stunde unseres Todes. Amen.
2: Gegrüßet seist du, Maria, voller Gnade, der Herr ist mit dir. Du bist gebenedeit unter den Frauen und gebenedeit ist die Frucht deines Leibes, Jesus.
1: Heilige Maria, Mutter Gottes, bitte für uns Sünder, jetzt und in der Stunde unseres Todes. Amen.
2: Gegrüßet seist du, Maria, voller Gnade, der Herr ist mit dir. Du bist gebenedeit unter den Frauen und gebenedeit ist die Frucht deines Leibes, Jesus.
1: Heilige Maria, Mutter Gottes, bitte für uns Sünder, jetzt und in der Stunde unseres Todes. Amen.
2: Gegrüßet seist du, Maria, voller Gnade, der Herr ist mit dir. Du bist gebenedeit unter den Frauen und gebenedeit ist die Frucht deines Leibes, Jesus.
1: Heilige Maria, Mutter Gottes, bitte für uns Sünder, jetzt und in der Stunde unseres Todes. Amen. Ehre sei dem Vater und dem Sohn und dem Heiligen Geist.
2: Wie im Anfang, so auch jetzt und alle Zeit und in Ewigkeit. Amen.
1: O mein Jesus, verzeih uns unsere Sünden. Bewahre uns vor dem Feuer der Hölle. Führe alle Seelen in den Himmel, besonders jene, die deine Barmherzigkeit am meisten bedürfen. Drittes Geheimnis, Jesus, den du, o Jungfrau, in Bethlehem geboren hast. Maria, lass Jesus in uns neu geboren werden. Vater unser im Himmel, geheiligt werde dein Name, dein Reich komme, dein Wille geschehe wie im Himmel, so auf Erden.
2: Unser tägliches Brot gib uns heute und vergib uns unsere Schuld, wie auch wir vergeben unseren Schuldigen. Und führe uns nicht in Versuchung, sondern erlöse uns von der Bösen.
1: Gegrüßet seist du, Maria, voll der Gnade, der Herr ist mit dir. Du bist gebenedeit unter den Frauen, und gebenedeit ist die Frucht deines Leibes, Jesus, den du, o Jungfrau, zu Bethlehem geboren hast.
2: Heilige Maria, Mutter Gottes, bitte für uns jetzt und in der Stunde unseres Todes. Amen.
1: Gegrüßet seist du, Maria, voll der Gnade, der Herr ist mit dir. Du bist gebenedeit unter den Frauen, und gebenedeit ist die Frucht deines Leibes, Jesus.
2: Heilige Maria, Mutter Gottes, bitte für uns Sünder, jetzt und in der Stunde unseres Todes. Amen.
1: Gegrüßet seist du, Maria, voll der Gnade, der Herr ist mit dir. Du bist gebenedeit unter den Frauen, und gebenedeit ist die Frucht deines Leibes, Jesus.
2: Heilige Maria, Mutter Gottes, bitte für uns Sünder, jetzt und in der Stunde unseres Todes. Amen.
1: Gegrüßet seist du, Maria, voll der Gnade, der Herr ist mit dir. Du bist gebenedeit unter den Frauen, und gebenedeit ist die Frucht deines Leibes, Jesus.
2: Heilige Maria, Mutter Gottes, bitte für uns Sünder, jetzt und in der Stunde unseres Todes. Amen.
1: Gegrüßet seist du, Maria, voll der Gnade, der Herr ist mit dir. Du bist gebenedeit unter den Frauen, und gebenedeit ist die Frucht deines Leibes, Jesus.
2: Heilige Maria, Mutter Gottes, bitte für uns Sünder, jetzt und in der Stunde unseres Todes. Amen.
1: Gegrüßet seist du, Maria, voll der Gnade, der Herr ist mit dir. Du bist gebenedeit unter den Frauen, und gebenedeit ist die Frucht deines Leibes, Jesus.
2: Heilige Maria, Mutter Gottes, bitte für uns Sünder, jetzt und in der Stunde unseres Todes. Amen.
1: Gegrüßet seist du, Maria, voll der Gnade, der Herr ist mit dir. Du bist gebenedeit unter den Frauen. Und gebenedeit ist die Frucht deines Leibes, Jesus.
2: Heilige Maria, Mutter Gottes, bitte für uns Sünder, jetzt und in der Stunde unseres Todes. Amen.
1: Gegrüßet seist du, Maria, voll der Gnade, der Herr ist mit dir. Du bist gebenedeit unter den Frauen. Und gebenedeit ist die Frucht deines Leibes, Jesus.
2: Heilige Maria, Mutter Gottes, bitte für uns Sünder, jetzt und in der Stunde unseres Todes. Amen.
1: Gegrüßet seist du, Maria, voll der Gnade, der Herr ist mit dir. Du bist gebenedeit unter den Frauen und gebenedeit ist die Frucht deines Leibes, Jesus.
2: Heilige Maria, Mutter Gottes, bitte für uns Sünder, jetzt und in der Stunde unseres Todes. Amen.
1: Gegrüßet seist du, Maria, voll der Gnade, der Herr ist mit dir. Du bist gebenedeit unter den Frauen und gebenedeit ist die Frucht deines Leibes, Jesus.
2: Heilige Maria, Mutter Gottes, bitte für uns Sünder, jetzt und in der Stunde unseres Todes. Amen.
1: Ehre sei dem Vater und dem Sohn und dem Heiligen Geist.
2: Wie im Anfang, so auch jetzt und alle Zeit und in Ewigkeit. Amen.
1: O mein Jesus, verzeih uns unsere Sünden, bewahre uns vor dem Feuer der Hölle, führe alle Seelen in den Himmel, besonders jene, die deine Barmherzigkeit am meisten bedürfen. Viertes Geheimnis, Jesus, den du, o Jungfrau, im Tempel aufgeopfert hast. Maria, wir schenken Jesus alles, was wir sind und haben.
2: Vater unser im Himmel, geheiligt werde dein Name, dein Reich komme, dein Wille geschehe, wie im Himmel so.
1: Unser tägliches Brot gib uns heute und vergib uns unsere Schuld, wie auch wir vergeben unseren Schuldigern. Und führe uns nicht in Versuchung, sondern erlöse uns von dem Bösen.
2: Gegrüßet seist du, Maria, voll der Gnade, der Herr ist mit dir. Du bist gebenedeit unter den Frauen, und gebenedeit ist die Frucht deines Leibes, Jesus.
1: Heilige Maria, Mutter Gottes, bitte für uns Sünder, jetzt und in der Stunde unseres Todes. Amen.
2: Gegrüßet seist du, Maria, voll der Gnade, der Herr ist mit dir. Du bist gebenedeit unter den Frauen, und gebenedeit ist die Frucht deines Leibes, Jesus.
1: Heilige Maria, Mutter Gottes, bitte für uns Sünder, jetzt und in der Stunde unseres Todes. Amen.
2: Gegrüßet seist du, Maria, voll der Gnade, der Herr ist mit dir. Du bist gebenedeit unter den Frauen, und gebenedeit ist die Frucht deines Leibes, Jesus.
1: Heilige Maria, Mutter Gottes, bitte für uns Sünder, jetzt und in der Stunde unseres Todes. Amen.
2: Gegrüßet seist du, Maria, voll der Gnade, der Herr ist mit dir. Du bist gebenedeit.
1: Heilige Maria, Mutter Gottes, bitte für uns Sünder, jetzt und in der Stunde unseres Todes. Amen.
2: Gegrüßet seist du, Maria, voll der Gnade, der Herr ist mit dir. Du bist gebenedeit unter den Frauen, und gebenedeit ist die Frucht deines Leibes, Jesus.
1: Heilige Maria, Mutter Gottes, bitte für uns Sünder, jetzt und in der Stunde unseres Todes. Amen.
2: Gegrüßet seist du, Maria, voll der Gnade, der Herr ist mit dir. Du bist gebenedeit unter den Frauen, und gebenedeit ist die Frucht deines Leibes, Jesus.
1: Heilige Maria, Mutter Gottes, bitte für uns Sünder, jetzt und in der Stunde unseres Todes. Amen.
2: Gegrüßet seist du, Maria, voll der Gnade, der Herr ist mit dir. Du bist gebenedeit unter den
1: Heilige Maria, Mutter Gottes, bitte für uns Sünder, jetzt und in der Stunde unseres Todes. Amen.
2: Gegrüßet seist du, Maria, voll der Gnade, der Herr ist mit dir. Du bist gebenedeit unter den Frauen, und gebenedeit ist die Frucht deines Leibes, Jesus.
1: Heilige Maria, Mutter Gottes, bitte für uns Sünder, jetzt und in der Stunde unseres Todes. Amen.
2: Gegrüßet seist du, Maria, voller Gnade, der Herr ist mit dir. Du bist gebenedeit unter den Frauen und gebenedeit ist die Frucht deines Leibes, Jesus.
1: Heilige Maria, Mutter Gottes, bitte für uns Sünder, jetzt und in der Stunde unseres Todes. Amen.
2: Gegrüßet seist du, Maria, voller Gnade, der Herr ist mit dir. Du bist gebenedeit unter den Frauen und gebenedeit ist die Frucht deines Leibes, Jesus.
1: Heilige Maria, Mutter Gottes, bitte für uns Sünder, jetzt und in der Stunde unseres Todes. Amen. Ehre sei dem Vater und dem Sohn und dem Heiligen Geist. O mein Jesus, verzeih uns unsere Sünden, bewahre uns vor dem Feuer der Hölle, führe alle Seelen in den Himmel, besonders jene, die deine Barmherzigkeit am meisten bedürfen. Fünftes Geheimnis, Jesus, den du, o Jungfrau, im Tempel wiedergefunden hast. Maria, führe uns zu Jesus. Vater unser im Himmel, geheiligt werde dein Name, dein Reich komme, dein Wille geschehe, wie im Himmel, so auf Erden.
2: Unser tägliches Brot gib uns heute und vergib uns unsere Schuld, wie auch wir vergeben unseren Schuldigen. Und führe uns nicht in Versuchung, sondern erlöse uns von der Bösen.
1: Gegrüßet seist du, Maria, voll der Gnade, der Herr ist mit dir. Du bist gebenedeit unter den Frauen. Und gebenedeit ist die Frucht deines Leibes, Jesus, den du, o Jungfrau, im Tempel wiedergefunden hast.
2: Heilige Maria, Mutter Gottes, bitte für uns Sünder, jetzt und in der Stunde unseres Todes. Amen.
1: Gegrüßet seist du, Maria, voll der Gnade, der Herr ist mit dir. Du bist gebenedeit unter den Frauen. Und gebenedeit ist die Frucht deines Leibes, Jesus.
2: Heilige Maria, Mutter Gottes, bitte für uns jetzt und in der Stunde unseres Todes. Amen.
1: Gegrüßet seist du, Maria, voll der Gnade, der Herr ist mit dir. Du bist gebenedeit unter den Frauen. Und gebenedeit ist die Frucht deines Leibes, Jesus.
2: Heilige Maria, Mutter Gottes, bitte für uns jetzt und in der Stunde unseres Todes. Amen.
1: Gegrüßet seist du, Maria, voll der Gnade, der Herr ist mit dir. Du bist gebenedeit unter den Frauen, und gebenedeit ist die Frucht deines Leibes, Jesus.
2: Heilige Maria, Mutter Gottes, bitte für uns Sünder, jetzt und in der Stunde unseres Todes. Amen.
1: Gegrüßet seist du, Maria, voll der Gnade, der Herr ist mit dir. Du bist gebenedeit unter den Frauen, und gebenedeit ist die Frucht deines Leibes, Jesus.
2: Heilige Maria, Mutter Gottes, bitte für uns Sünder, jetzt und in der Stunde unseres Todes. Amen.
1: Gegrüßet seist du, Maria, voll der Gnade, der Herr ist mit dir. Du bist gebenedeit unter den Frauen, und gebenedeit ist die Frucht deines Leibes, Jesus.
2: Heilige Maria, Mutter Gottes, bitte für uns Sünder, jetzt und in der Stunde unseres Todes. Amen.
1: Gegrüßet seist du, Maria, voll der Gnade, der Herr ist mit dir. Du bist gebenedeit unter den Frauen, und gebenedeit ist die Frucht deines Leibes, Jesus.
2: Heilige Maria, Mutter Gottes, bitte für uns Sünder, jetzt und in der Stunde unseres Todes. Amen.
1: Gegrüßet seist du, Maria, voll der Gnade, der Herr ist mit dir. Du bist gebenedeit unter den Frauen, und gebenedeit ist die Frucht deines Leibes, Jesus.
2: Heilige Maria, Mutter Gottes, bitte für uns Sünder, jetzt und in der Stunde unseres Todes. Amen.
1: Gegrüßet seist du, Maria, voll der Gnade, der Herr ist mit dir. Du bist gebenedeit unter den Frauen, und gebenedeit ist die Frucht deines Leibes, Jesus.
2: Heilige Maria, Mutter Gottes, bitte für uns Sünder, jetzt und in der Stunde unseres Todes. Amen.
1: Gegrüßet seist du, Maria, voll der Gnade, der Herr ist mit dir. Du bist gebenedeit unter den Frauen, und gebenedeit ist die Frucht deines Leibes, Jesus.
2: Heilige Maria, Mutter Gottes, bitte für uns Sünder, jetzt und in der Stunde unseres Todes. Amen.
1: Ehre sei dem Vater und dem Sohn und dem Heiligen Geist.
2: Wie im Anfang, so auch jetzt und alle Zeit und in Ewigkeit. Amen.
1: O mein Jesus, verzeih uns unsere Sünden, bewahre uns vor dem Feuer der Hölle, führe alle Seelen in den Himmel, besonders jene, die deine Barmherzigkeit am meisten bedürfen. Wir beten die lauretanische Litanei. Herr, erbarme dich. Christus, erbarme dich. Herr, erbarme dich. Christus, höre uns. Gott, Vater im Himmel. Gott, Sohn, Erlöser der Welt. Gott, Heiliger Geist. Heiliger, dreifaltiger Gott. Heilige Maria. Heilige Mutter Gottes, heilige Jungfrau, Mutter Christi, Mutter der Barmherzigkeit, Mutter der göttlichen Gnade, Mutter du Reine, Mutter du Keusche, Mutter ohne Makel, Mutter du Vielgeliebte, Mutter so viel wunderbar, Mutter des guten Rates, Mutter der schönen Liebe, Mutter des Schöpfers, Mutter des Erlösers, Mutter der Kirche, du kluge Jungfrau, Jungfrau von den Völkern gepriesen, Jungfrau mächtig zu helfen, Jungfrau voller Güte, Jungfrau, du Magd des Herrn, du Spiegel der Gerechtigkeit, du Sitz der Weisheit, du Ursache unserer Freude, du Kelch des Geistes, du kostbarer Kelch, du Kelch der Hingabe, du geheimnisvolle Rose, du starker Turm Davids, du elfenbeinerner Turm, du goldenes Haus, du Bundeslade Gottes, du Pforte des Himmels, du Morgenstern, du Heil der Kranken, du Zuflucht der Sünder, du Trost der Betrübten, du Hilfe der Christen, du Königin der Engel, du Königin der Patriarchen, du Königin der Propheten, du Königin der Apostel, du Königin der Märtyrer, du Königin der Bekenner, du Königin der Jungfrauen, du Königin aller Heiligen, du Königin ohne Erbschuld empfangen, du Königin aufgenommen in den Himmel, du Königin vom heiligen Rosenkranz, du Königin der Familien, du Königin des Friedens, Lamm Gottes, du nimmst hinweg die Sünde der Welt. Lamm Gottes, du nimmst hinweg die Sünde der Welt. Lamm Gottes, du nimmst hinweg die Sünde der Welt. Lasset uns beten. Gütiger Gott, du hast allen Menschen Maria zur Mutter gegeben. Höre auf ihre Fürsprache. Nimm von uns die Traurigkeit dieser Zeit. Dereinst aber gib uns die ewige Freude durch Christus, unserem Herrn. Nach Meinung des Heiligen Vaters, Vater unser im Himmel, geheiligt werde dein Name, dein Reich komme, dein Wille geschehe, wie im Himmel so auf Erden. Unser tägliches Brot gib uns heute und vergib uns unsere Schuld, wie auch wir vergeben unseren Schuldigern. Und führe uns nicht in Versuchung, sondern erlöse uns von dem Bösen. Gegrüßt seist du, Maria, voll der Gnade, der Herr ist mit dir. Du bist gebenedeit unter den Frauen, und gebenedeit ist die Frucht deines Leibes, Jesus. Heilige Maria, Mutter Gottes, bitte für uns Sünder, jetzt und in der Stunde unseres Todes. Amen. Ehre sei dem Vater und dem Sohn und dem Heiligen Geist.
2: Wie im Anfang, so auch jetzt und alle Zeit und in Ewigkeit. Amen.
1: Der Herr segne uns, er lasse sein Angesicht über uns leuchten und schenke uns allen Frieden und Heil. Und dazu segne uns der Gott, der Vater, Gott Sohn und Gott Heiliger Geist.
2: Amen.
1: Gelobt sei Jesus Christus.
2: Amen.
1: Herr gefallen, verstorben in die ewige Ruhe. Herr, lass sie ruhen im Frieden.
2: Amen.
1: Maria mit dem Kind lieb.
2: Im
1: Namen des Vaters und des Sohnes und des Heiligen Geistes.
2: Amen.

0: 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Es ist nun 17.30 Uhr.
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0: 10 vor 6.
1: Wahlgesetz von Abgeordnetenkammer verabschiedet. Wie es beim Gericht in Bozen weitergeht. Das Wetter immer noch heiß. Ich bin Wilhelm Schatzer. Guten Abend.
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1: Das geplante Wahlgesetz von Ministerpräsidentin Meloni hat die erste Hürde genommen. Die Abgeordnetenkammer hat die Reform mit deutlicher Mehrheit beschlossen. Kern der Reform ist ein Mehrheitsbonus für die Wahlsieger. Kritiker werfen Meloni vor, sich damit ihre Machtposition bei den Parlamentswahlen, die nächstes Jahr anstehen, sichern zu wollen. In Südtirol ist im Zusammenhang mit der Wahlreform vor allem die Verkleinerung des Senatswahlkreises Bozen-Unterland umstritten. Fratelli d'Italia-Parlamentarier Alessandro Ozzi will damit sicherstellen, dass dort ein Italiener gewählt wird. Die Wahlreform muss jetzt noch vom Senat genehmigt werden. Nach dem teilweisen Einsturz des Gerichts in Bozen laufen die Aufräum- und Sicherungsarbeiten. Es geht darum zu schauen, ob Teile des Gebäudes weiterhin genutzt werden können. Heute früh um kurz nach sechs war der mittlere Teil des Landesgerichts eingestürzt. Eine Person wurde leicht verletzt. Ein Großteil der Gerichtsakten befindet sich unter den Trümmern. Auch viele historische, wichtige Akten, die man jetzt retten muss, sagt Landesrat Christian Bianchi.
3: Qui c'erano documenti, fascicoli dal 1920 ad oggi, per cui insomma cercheremo di fare il possibile anche per salvare quello.
1: Damit die Verhandlungen nicht unnötig aufgeschoben werden, suchen Land und Gemeinde Bozen nach Ausweichräumen. Regierungskommissariat und Uni Bozen haben schon mitgeteilt, dass sie Räume zur Verfügung stellen können. In Charms ist ein 82-jähriger Mann bei einem Traktorunfall ums Leben gekommen. Der Mann war auf der Zufahrt zu seinem Hof vom Weg abgekommen und rund 15 Meter ins darunterliegende Waldstück abgestürzt. Er wurde unter dem Fahrzeug eingeklemmt. Im Transitstreit zwischen Italien und Österreich ist eine Vorentscheidung gefallen, und zwar zugunsten von Italien. Verkehrsminister Salvini freut sich. Der Generalanwalt des Europäischen Gerichtshofs sagt nämlich, dass ein Großteil der Tiroler Fahrverbote gegen EU-Recht verstoße. Das Lkw-Nachtfahrverbot ebenso wie das sektorale Fahrverbot. Nur die Blockabfertigung auf der Inntal-Autobahn sei okay. Der Tiroler Landeshauptmann Anton Matle gibt sich allerdings weiterhin kämpferisch. Er will an Antitransitmaßnahmen festhalten. Das endgültige Urteil im Transitstreit fällt im Herbst. Sonnig und heiß war es heute. Morgen gehen die Temperaturen etwas zurück. Gleich mehr zum Wetter.
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1: Mit Sonne und Wolken geht's in den Feierabend und es ist immer noch heiß. 34 Grad hat es in Bozen, 28 im Pflersch und in Toblach und 29 Grad in Schlanders. In der Nacht kann es stellenweise nass werden. Morgen geht's mit Sonne los, es sind aber schon untertags Gewitter dabei und es wird weniger heiß bei Höchstwerten von 25 bis 31 Grad.
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8: Aus der Landesverkehrsmeldezentrale begrüßt Sie Silke Andres. Auf unseren Straßen herrscht lebhafter Verkehr, längere Staus wurden uns keine gemeldet. Auf der Saantaler Staatsstraße heute eine Nachtsperre zwischen Bozen und Halbweg in den Tunnels von 22 Uhr bis 4.30 Uhr. Mögliche Durchfahrt um 1 Uhr in Richtung Saantal und um 1.15 Uhr in Richtung Bozen. Die Umleitung erfolgt über Ritten. Noch ein Hinweis für morgen Freitag. Wegen der 5. Etappe der Dolomitenradrundfahrt kommt es auf folgender Strecke zu zeitweiligen Sperren. Gestartet wird um 8.30 Uhr in Bozen Süd bei der Messe. Weiter Galvani-Straße, Wolterstraße, Reschenstraße, Siebeneich, Derlan, Mölten, Chamoos, Flass, Jenesien, Glaning mit Ankunft in Bozen Süd um ca. 12.30 Uhr. Die Landesstraße Mölten ist von der Kreuzung Derlan bis verschneit von 8.30 Uhr bis 11 Uhr gesperrt. Gute Fahrt!

0: Herzlich willkommen bei Schauplatz Caritas. Menschen in ihrer Persönlichkeit zu stärken und sie dabei zu unterstützen, authentisch und selbstbewusst aufzutreten, das gehört für Alexia Woiner als Beraterin und Coach zum Berufsalltag. Auch in ihrem Ehrenamt bei der Caritas-Hospizbewegung stehen Menschen im Mittelpunkt, allerdings in einer ganz anderen Lebenssituation. Dort schenkt sie Zeit, Aufmerksamkeit und Begleitung in einer besonders sensiblen Phase des Lebens. Wie sie zu dieser Aufgabe gekommen ist und was sie ihr bedeutet, darüber spricht sie jetzt mit Renata Plattner.
1: Alexia, du engagierst dich freiwillig in der Caritas-Hospizbewegung. Wie lange machst du das schon und was hat dich dazu gebracht, dich genau hier ehrenamtlich zu engagieren?
2: Ja, ich engagiere mich seit Oktober 2024 für die Caritas-Hospizbewegung. Ich habe dort in Brixen eine einjährige Ausbildung gemacht und habe dann ein Praktikum im Sommer 2025 gemacht und bin jetzt mittlerweile seit über einem Jahr für die Caritas-Hospizbewegung tätig.
1: In deinem Beruf geht es darum oder ging es darum, Menschen in ihrer Persönlichkeit zu stärken? Du bist Beraterin und Coach. Hilft dir diese Erfahrung auch bei der Begleitung von Menschen in der Hospizarbeit?
2: Ja, ich war lange Zeit also im Bereich der Imageberatung tätig, also im Bereich selbst- und stilsicheres Auftreten, habe aber eine zusätzliche Ausbildung 6 Jahre lang in Logotherapie und Existenzanalyse nach Viktor Frankl. Und diese Ausbildung hat mir ganz viel geholfen oder hat mir eben auch dazu gebracht, mich für die Caritas-Hospizbewegung zu interessieren und mich da auch einzubringen. Und natürlich kann ich die Erfahrungen aus der Logotherapie und Existenzanalyse ganz wunderbar in diese Arbeit mit einbauen.
1: Wie schaut dein Einsatz konkret aus? Wo begleitest du Menschen? Wie oft bist du im Einsatz? Und was gehört da zu deinen Aufgaben?
2: Ja, ich bin zwei bis dreimal in der Woche im Einsatz. Jetzt im Sommer vielleicht ein bisschen weniger, aber schon grundsätzlich 2 bis 3 Mal in der Woche. Und zwar im Vinzenzhaus in der Kapuzinergasse. Und da mache ich 2 bis 3 Stunden, je nach Bedarf. Und ja, was gehört zu meinen Aufgaben? Ich besuche Leute, die niemanden mehr haben, der sie besucht oder die ganz wenig Besuch kriegen oder die sehr einsam sind oder sehr zurückgezogen leben. Und da gehört es zu meinen Aufgaben, dass ich mit denen auch rede oder mit denen was lesen oder mit einigen mache ich auch dem ein bisschen singen und auch ein bisschen tanzen, je nachdem, wie es geht. Also ich habe eine Dame, die ich betreue, die liebt die Kastelroter Spatzen und nachher tun wir oft eine ganze Stunde lang tanzen und singen. Und das macht mir selber viel Freude und gibt mir unglaublich viel. Aber natürlich gibt es auch den Menschen, für die Menschen ist es eine ganz große Bereicherung.
1: Das ist jetzt natürlich eine, wie du das beschreibst, eine sehr angenehme Beschäftigung. Aber die Begegnung mit schwer kranken und sterbenden Menschen kann oft sehr berührend und herausfordernd sein. Wie gehst du mit solchen Situationen um? Beziehungsweise wie sorgst du selber für die, dass es dir dann auch noch gut geht?
2: Die Arbeit mit Schwerkranken und Sterbenden ist sicherlich berührend, aber gar nicht so sehr herausfordernd. Ich glaube, wenn man sich da Zeit nimmt, sich mit der ganzen Materie auseinanderzusetzen, dann ist es nicht mehr eine Belastung oder eine zu große Herausforderung. Was mir ganz viel gibt und hilft, ist, wir haben regelmäßig Supervisionen und können dort alle Problematiken oder eigene Ängste oder eigene Bedenken sehr gut besprechen und zum Thema machen.
0: Sagt Alexia Woiner, die sich ehrenamtlich in der Caritas-Hospizbewegung engagiert. Jetzt gibt's etwas Musik und gleich anschließend hören Sie den zweiten Teil der Rubrik Schauplatz Caritas.

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1: Hier sind wir wieder, liebe Hörerinnen und Hörer, mit unserem heutigen Gast Alexia Woiner, einer engagierten Freiwilligen der Caritas-Hospizbewegung. Alexia, um Menschen in ihrer letzten Lebensphase zu begleiten, braucht es eine gute Vorbereitung. Wie hast du dich auf diese Aufgabe vorbereitet und was hast du dabei gelernt?
2: Ja, ich komme ja aus dem Bereich der Existenzanalyse und Logotherapie und das war eigentlich der Anlass bei einer Fachtagung, die wir immer wieder haben und hatten in Österreich, die Auseinandersetzung eben mit diesem Thema. Da gab es einen Fachvortrag von einem ganz Großen der Hospizbewegung in Wien und der hat das Interesse in mir geweckt, mich in diese Richtung zu orientieren und ich habe dann die Ausbildung im Oktober 2024 bei der Caritas begonnen, die hat ein Jahr gedauert und ja, da sind wir sehr gut vorbereitet worden, vor allem im Bereich der Achtsamkeit, der Wertschätzung, des Respekts, aber auch der Wahrnehmung. Wahrnehmung ist ganz was Wichtiges, wenn man mit Menschen arbeitet, die sich vielleicht nicht mehr artikulieren können oder die vielleicht auch überhaupt nicht mehr sprechen können. Da braucht es natürlich eine optimale Wahrnehmung und auf gar keinen Fall Interpretationen oder in den anderen was hineininterpretieren, was eigentlich aus der eigenen Erfahrung kommt und nichts mit dem Menschen, den man begleitet, zu tun hat.
1: Was gibt dir das ehrenamtliche Engagement persönlich zurück? Und was würdest du jemandem sagen, der überlegt, sich selbst als Ehrenamtlicher bei der Caritas, speziell bei der Caritas-Hospizbewegung, zu bewerben?
2: Ja, es bringt mich selbst zu meinen eigenen Werten, zu meinen Bedürfnissen, zu meinen Wünschen, aber auch Ängsten zurück. Und ich würde jedem und jeder raten, sich unbedingt im Ehrenamt für die Hospizbewegung zu engagieren, weil es einem selber weil es für einen selber eine ganz große Bereicherung ist in der Auseinandersetzung mit der eigenen Persönlichkeit.
1: Gibt es eine Begegnung oder einen Moment aus deiner Arbeit bei der Hospizbewegung, die dir besonders in Erinnerung geblieben sein und den du da mit uns teilen möchtest?
2: Ja, ich habe jetzt 1,5 Jahre lang auch eine Frau besucht, immer im Vinzenzhaus, die leider jetzt mit 105 Jahren verstorben ist. Und ich habe mich mit der Frau so gut unterhalten, so viele Lebensweisheiten erfahren dürfen. Wir haben so viel gelacht und es war für mich ja doch ein großer Abschied, aber auch eine unglaublich große Bereicherung, diese Frau kennengelernt zu haben.
1: Vielen Dank, Alexia, für das Gespräch und weiterhin alles, alles Gute für deine wertvolle Arbeit. Bei Ihnen, liebe Hörerinnen und Hörer, bedanke ich mich für die Aufmerksamkeit. Wir hören uns wieder in 2 Wochen bei Schauplatz Caritas. Haben Sie bis dahin eine gute und erholsame Zeit.
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0: 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Es ist 18.30 Uhr. 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
2: Unsere Themen heute: Nobelpreisträger warnen vor künstlicher Intelligenz in atomaren Waffensystemen. Und im Gazastreifen steigt das Risiko lebensbedrohlicher Epidemien. Herzlich willkommen bei unserem Mikrofon, begrüßt Sie Stefan von Kempis. Schön, dass Sie wieder mal eingeschaltet haben. Nobelpreisträger und Atomexperten haben an diesem Donnerstag in Rom zu neuen Anstrengungen gegen Krieg und für Frieden aufgerufen. Ihre Erklärung, die auf dem römischen Kapitol unterzeichnet wurde, fordert unter anderem, künstliche Intelligenz aus nuklearen Waffensystemen möglichst herauszuhalten.
3: Man könnte den Text Erklärung von Castel Gandolfo nennen, denn er ist in den letzten Tagen bei einer Konferenz auf dem päpstlichen Sommersitz entstanden. Der Text bemüht sich um konkrete Vorschläge. So fordert er etwa die Verabschiedung eines internationalen Vertrags, um die unverantwortliche Integration künstlicher Intelligenz in die Kommando-, Kontroll- und Abschusssysteme für Atomwaffen zu verbieten. Es müsse gewährleistet werden, dass stets eine wirksame und substanzielle menschliche Kontrolle bestehen bleibe. Ausdrücklich fordert die Erklärung eine koordinierte Verlangsamung bei der Entwicklung der fortschrittlichsten Formen der künstlichen Intelligenz. Das zielt auf Zeitgewinn, um Überprüfungsmechanismen aufzubauen und zu stärken, etwa auf UNO-Ebene. Außerdem setzt sich die Erklärung für neue Initiativen zur Rüstungskontrolle und zur Abrüstung im Bereich nuklearer Arsenale ein. Den Staaten schreibt die Erklärung von Castel Gandolfo eine ganze Reihe von Hausaufgaben ins Heft. Ich zitiere: Sie sollten überprüfbare Maßnahmen zur Begrenzung und Reduzierung der Arsenale verfolgen, die Alarmstufen senken, die für Entscheidungen zur Verfügung stehende Zeit verlängern, Doktrinen aufgeben, die auf dem Prinzip Launch on Warning und der sofortigen Reaktion basieren, die Rolle von Atomwaffen in Sicherheitsstrategien verringern, die Krisenkommunikation stärken, Cyberangriffe auf nukleare Führungs-, Kontroll- und Kommunikationssysteme verhindern und Formen der Zusammenarbeit entwickeln, die darauf abzielen, Missverständnisse, Fehleinschätzungen und unbeabsichtigte Eskalationen zu vermeiden. Künstliche Intelligenz muss nach dem Dafürhalten der Autoren des Textes so konzipiert und überwacht werden, dass sie im Einklang mit den Interessen der Menschheit steht und das Völkerrecht sowie die Menschenrechte achtet. Die Erklärung erwähnt ausdrücklich die Formulierung von Papst Leo XIV., dass es um einen entwaffneten und entwaffnenden Frieden gehe. Birgit Pottler für Radio Vatikan.
2: Im Gazastreifen leben nach Angaben der Hilfsorganisation Oxfam mehr als 2 Millionen Menschen unter Bedingungen, die das Risiko lebensbedrohlicher Epidemien deutlich erhöhen. Wir sprachen mit einem Verantwortlichen von Oxfam.
4: Der italienische Arm von Oxfam, einem globalen Verbund von Nothilfe- und Entwicklungsorganisationen, hat jüngst eine neue Kampagne für Palästina aufgenommen. Denn die Lage in Gaza und den Palästinensergebieten zeigt keine Anzeichen von Besserung. Helfer berichten von akutem Wassermangel, wachsender Unterernährung und fehlenden Hilfsgütern. Auch im Westjordanland verschärfe sich die Lage durch Gewalt, Vertreibungen und wirtschaftlichen Niedergang. Nach Angaben von Oxfam leben mehr als 2 Millionen Menschen während der Sommerhitze auf heute nur noch 35% der Fläche des Gazastreifens. Die meisten verfügten über weniger als 6 Liter sauberes Wasser pro Tag. Gleichzeitig leide rund 77% der Bevölkerung, etwa 1,6 Millionen Menschen, unter schwerer Ernährungsunsicherheit. Davon seien mehr als 130.000 Kinder unter 5 Jahren von akuter Unterernährung betroffen. Seit dem Waffenstillstand im vergangenen Oktober sind nach Angaben des Hilfswerks fast 1.100 Menschen getötet worden. Die Vereinten Nationen hätten zuletzt erneut darauf hingewiesen, dass Hilfslieferungen größtenteils blockiert blieben. Paolo Pezzati, Sprecher für humanitäre Krisen von Oxfam Italien, schilderte die wirtschaftliche Lage der Bevölkerung als dramatisch. Die Preise der wenigen lebenswichtigen Güter, die die lokalen Märkte erreichen, bleiben für hunderte Familien unerschwinglich, die über keinerlei Einkommen verfügen, erklärte er den vatikanischen Medien. Es genügt der Hinweis, dass sich seit Beginn des Konflikts die Preise für Getreide und Eier verfünffacht haben, Gas zum Kochen mehr als doppelt so viel kostet und selbst grundlegende Medikamente außer Reichweite bleiben. Als besonders kritisch stuft Oxfam die Lage in den vertriebenen Lagern.

0: gezwungen, wie Tiere direkt aus verschmutzten Quellen zu trinken oder sich mit Meerwasser zu waschen und zu kochen, so der Oxfam-Sprecher. Die Bevölkerung ist ansteckenden Krankheiten ausgesetzt. Derzeit gibt es 18.000 aktive Fälle von Windpocken und viele Hautparasiten. Auch für das Westjordanland zeichnet Oxfam ein düsteres Bild. Die Organisation berichtet von einer zunehmenden Zersplitterung des Gebiets, Militäreinsätzen und anhaltender Gewalt radikaler israelischer Siedler. In den vergangenen 3 Jahren habe die Eskalation rund 1.200 Todesopfer gefordert. Hauszerstörungen, Eingriffe in die Infrastruktur, die Zerstörung von Olivenhainen der palästinensischen Bauern, willkürliche Festnahmen und der Verlust von Land- und Wasserressourcen prägten vielerorts den Alltag. Im März hätten Siedlerangriffe allein Schäden in der Landwirtschaft von mehr als 4,2 Millionen US-Dollar verursacht. Pezzati sieht hinter dieser Entwicklung den gezielten Versuch, die Demografie des Gebiets zu verändern. Für das Jahr 2026 registrierte Oxfam einen sprunghaften Anstieg der Vertreibungen infolge von Hauszerstörungen oder Angriffen von Siedlern mit durchschnittlich mehr als 17 Vertriebenen pro Tag. Doppelt so viel wie im vorangegangenen 2-Jahres-Zeitraum. Auch die Bildung leide unter der Lage, einige Schulen seien wegen der Angriffe von jüdischen Siedlern aufgegeben worden, erklärte Pezzati. Oxfam hat einen weltanschaulich, politisch und religiös neutralen Hintergrund. Der Verbund entstand 1942 in Oxford, Großbritannien, um die unter der deutschen Besatzung hungernde Bevölkerung in Griechenland zu unterstützen. Gudrun Seiler, Radio Vatikan.
1: Wir blicken nach Frankreich. Schon im Vorfeld sorgte der Gesetzentwurf, der ein Recht auf Sterbehilfe schaffen sollte, für heftige Diskussionen. Jetzt wurde er am Mittwochabend in Paris von der französischen Nationalversammlung endgültig verabschiedet. Während der gesamten 4-jährigen Debatte hatte sich die katholische Kirche deutlich gegen den Text ausgesprochen und engagiert.
2: Sofort nach Verabschiedung des Gesetzes über das Recht auf Sterbehilfe hatte sich die französische Kirche in einer Erklärung von Mittwochabend kritisch geäußert. Der Bischof von Nanterre, Mathieu Rouget, ist Sprecher der französischen Bischofskonferenz für Fragen des Lebensendes. Er betonte im Gespräch mit Radio Vatikan, dass die Erklärung sowohl die Trauer als auch Sorge der Kirche über die Entwicklung zum Ausdruck bringe.
3: Dans ce genre de loi, on ne mesure pas.
2: Bei einem solchen Gesetz lassen sich nicht alle Folgen abschätzen, weder für die Geschwisterlichkeit in der Gesellschaft noch für das gesellschaftliche Zusammenleben oder die schrittweise Ausweitung der Voraussetzungen für die Sterbehilfe. Deshalb ist große Wachsamkeit erforderlich. Nun gilt es voranzugehen, insbesondere indem wir die tatsächliche Freiheit der Einrichtungen und den Respekt vor ihren ethischen Grundsätzen sichern, sowie alle bereits erwähnten Rechtsmittel unterstützen und aufmerksam begleiten. Denn katholische Ärzte können die Sterbehilfe aus Gewissensgründen auch unter dem neuen Gesetz verweigern. Dies gilt in der verabschiedeten Form jedoch nicht für andere Berufsgruppen, die mit dem Wunsch nach tödlichen Medikamenten konfrontiert werden könnten. Zum Beispiel müssten Apotheker im Fall eines assistierten Suizids zu Hause gegen ihren Willen das tödliche Medikament ausgeben, gibt Bischof Rouget zu bedenken. Auch katholische Einrichtungen seien nicht per se davor gefeit, Sterbehilfe leisten zu müssen.
3: Le point le plus préoccupant.
2: Noch besorgniserregender als die Zulassung der assistierten Sterbehilfe selbst ist, dass Einrichtungen, deren ethische Grundsätze oder konfessionelle Tradition die Praxis der Euthanasie ablehnen, verpflichtet sein werden, diese in ihren Räumlichkeiten zuzulassen. Dabei geht es nicht um eine Gewissensklausel, denn das Gewissen betrifft die einzelne Person. Es geht vielmehr um eine Einrichtungsklausel, also um den Schutz der Institution. In diesem Punkt hatte die Regierung dem französischen Episkopat gewisse Zusicherungen gegeben, die bislang jedoch nicht eingehalten wurden, unterstreicht der Bischof, der hier zahlreiche Gesundheitseinrichtungen im Blick hat, die durch Ordensgemeinschaften betrieben werden. Wir hoffen sehr, dass in den kommenden Wochen die verschiedenen Rechtsmittel dazu führen werden, dass tatsächlich eine Einrichtungsklausel eingeführt wird, damit Einrichtungen, deren Geschichte, Gegenwart oder ethische Charta die absichtlich herbeigeführte Tötung ablehnen, ihre Sendung und ihre ethischen Grundsätze weiterhin erfüllen können. Bischof Rouget gilt in Frankreich als prominenter Gegner des Gesetzesentwurfs, dem sich konservative Abgeordnete und Kirchenvertreter von Beginn

0: an vehement entgegengestemmt hatten. In ihrer Erklärung vom Mittwochabend hatten die Bischöfe nicht nur daran erinnert, dass sie sich seit 4 Jahren gegen das Vorhaben eingesetzt hatten, sondern auch auf ihre jahrhundertelange Erfahrung in der Begleitung von Kranken, Sterbenden und ihren Familien verwiesen. Ein solches Gesetz, so die Befürchtung der Gegner, werde das Verhältnis der Gesellschaft zu Verletzlichkeit, Alter, Behinderung und Krankheit tiefgreifend verändern. Diese Entscheidung breche mit der langen Tradition der Pflege und Fürsorge, deren Auftrag darin besteht, Leiden zu lindern und jedem Menschen bis zum natürlichen Ende seines Lebens zu begleiten, so die Bischöfe in der Mitteilung. Die Auswirkungen des Gesetzes für die Palliativpflege seien noch gar nicht absehbar. Die Antwort der Christen auf ein solches Gesetz besteht nicht nur in moralischer Ablehnung, sondern ebenso in der Verpflichtung zum konkreten Handeln. Deshalb haben wir in unserer Erklärung vom Mittwochabend, ebenso wie in unseren Stellungnahmen schon vor, aber noch mehr nach der Abstimmung, die Christen nachdrücklich dazu aufgerufen, sich noch stärker für Menschen einzusetzen, die sich in Situationen der Verletzlichkeit, Einsamkeit oder Armut befinden. Erläutert der Bischof, der besondere Sorge um sozial schwache Menschen hat. Sie könnten zum Freitod greifen, um anderen Angehörigen in der Pflege nicht mehr zur Last zu fallen, so die Warnung der katholischen Bischöfe. Vor allem gelebte Geschwisterlichkeit sei ein Gegenmittel für den Sterbewunsch, der manchmal Menschen befalle, die sich in großer Not und Isolation befänden, unterstreicht Bischof Rouget.
1: Donc notre réponse, elle n'est pas seulement de l'ordre de la
0: Unsere Antwort erschöpft sich nicht in einer moralischen Haltung. Sie besteht vor allem im konkreten Engagement für unsere Mitmenschen. Genau das möchten wir sagen. Die Christen in Frankreich sollen, unabhängig vom Gesetz, das letztlich eben nur ein Gesetz ist, den Weg der Geschwisterlichkeit noch entschiedener gehen. Nur so können wir verhindern, dass die absichtlich herbeigeführte Tötung in unserem Land einen übermäßigen Platz einnimmt. Klare Worte erwarte man sich auch von Papst Leo, der das Land im September besuchen werde, zeigt sich Bischof Rouget kämpferisch. Ich bin sicher, dass der Papst uns in vielen Bereichen wichtige Worte sagen wird, insbesondere auch zu diesem Thema. Er hat sich erst kürzlich sowohl in Rom als auch in Spanien sehr deutlich geäußert. Ich bin daher überzeugt, dass der Papst sowohl den Christen wichtige Worte sagen wird, um sie in ihrem Einsatz für verletzliche Menschen zu bestärken, als auch der gesamten Gesellschaft. Für Radio Vatikan, Christine Seuss.
2: Und jetzt eine neue Folge unserer Sommerserie.
3: Mit Papst Johannes Paul II. 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
4: Die zentrale Frage lautet: Hat der Mensch noch Vorrang in der Welt der Maschinen?
2: Das war unser Nachrichtenmagazin Treffpunkt Weltkirche. Vielen Dank, dass Sie mit dabei waren. Am Mikrofon verabschiedet sich sehr herzlich Stefan von Kempis. 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
5: 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Es ist gleich 18.05 Uhr.

0: 10 vor 7.
1: Der Gerichtsplatz in Bozen und die Tiefgarage sind gesperrt. Wie Südtirols Schüler beim italienweiten Invalsi-Test abgeschnitten haben. Das Wetter, morgen wird's wechselhaft und weniger heiß. Ich bin Wilhelm Schatzer, guten Abend.
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1: Als erstes schauen wir, wie sich die Lage nach dem Einsturz des Gerichtsgebäudes in Bozen darstellt. Bürgermeister Claudio Corerati hat angeordnet, den Gerichtsplatz und die Tiefgarage zu sperren. Die Sperre gilt bis auf Widerruf. Auf dem Platz fahren dürfen nur Fahrzeuge, nicht die nach dem teilweisen Einsturz des Gerichtsgebäudes mit Aufräumarbeiten beschäftigt sind. Der ganze Mittelteil des Gerichts ist heute früh eingestürzt. Der große Schwurgerichtssaal und Büros sind betroffen.
2: Das war so wie, als ob ein Lasto einen ganzen Bauschutt ausschütten würde.
3: Ich bin andata alla finestra, c'era questa nuvola di fumo.
4: Bin in neugieriger Weise vorbeigefahren und ich bin geschockt. Bin wirklich froh, dass nichts passiert ist.
1: Nur ein Mensch wurde leicht verletzt. Die Staatsanwaltschaft hat Ermittlungen aufgenommen, geklärt werden soll, warum es zum Einsturz kam und ob die aktuellen Sanierungsarbeiten damit zusammenhängen. Vorerst waren die Gerichtsverhandlungen vertagt und Land und Gemeinde Bozen suchen jetzt nach Ausweichräumen. Im Gerichtsgebäude arbeiten täglich etwa 150 Mitarbeiter. Ihnen soll auch die Möglichkeit gegeben werden, von zu Hause aus zu arbeiten. Die Ergebnisse des sogenannten Invalsi-Tests sind da. Im Frühjahr haben Mittel- und Oberschüler italienweit die gleichen Tests gemacht, um Vergleiche ziehen zu können, und zwar in Englisch und in Mathematik. In den deutschsprachigen Schulen in Südtirol wurden dabei Spitzenwerte in Englisch erzielt. Sowohl in den Mittel- als auch in den Oberschulen liegen die Ergebnisse über dem italienweiten Durchschnitt. In Mathematik schaut es etwas anders aus. Die Oberschüler schneiden sehr gut ab. In den Mittelschulen liegen die Ergebnisse knapp unter dem gesamtstaatlichen Durchschnitt. In Scherms ist es heute zu einem tödlichen Arbeitsunfall gekommen. Ein 82-jähriger Mann ist mit dem Traktor auf seiner Hofzufahrt vom Weg abgekommen und 15 Meter in ein darunterliegendes Waldstück abgestürzt. Er wurde unter dem Traktor eingeklemmt. Das geplante Wahlgesetz von Ministerpräsidentin Meloni hat die erste Hürde genommen. Die Abgeordnetenkammer hat die Reform mit deutlicher Mehrheit beschlossen. Kern der Reform ist ein Mehrheitsbonus für die Wahlsieger. Kritiker werfen Meloni vor, sich damit ihre Machtposition bei den Parlamentswahlen, die nächstes Jahr anstehen, sichern zu wollen. Die Wahlreform muss jetzt noch vom Senat genehmigt werden. Zum Wetter, morgen wird's weniger heiß, aber auch weniger sonnig. Gleich die Einzelheiten.
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1: Nach viel Sonne den ganzen Tag sind jetzt Wolken aufgezogen. Stellenweise wird es auch nass. Morgen gibt's zuerst wieder Sonne. Schon tagsüber sind dann allerdings Regenschauer und Gewitter dabei. Die Temperaturen gehen zurück. Maximal 25 bis 31 Grad werden es morgen. Jetzt zu den aktuellen Abendtemperaturen. 32 Grad hat's bei der Leinburg und in Meran, 22 am Reschen, 29 in Weidburg und 27 Grad in Toblach.
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16: Aus der Landesverkehrsmeldezentrale begrüßt Sie Karin Unterhofer. Auf der Brenner Autobahn in Fahrtrichtung Norden wird die Einfahrt Bozen Nord von 22 Uhr bis 6 Uhr früh wegen Arbeiten gesperrt. Auf der Brenner Stadtstraße im Tunnel von St. Jakob Nachtsperre von 21 Uhr bis 6 Uhr früh wegen Reinigungsarbeiten. Die Umleitung erfolgt durch St. Jakob. Und die Sarntaler Stadtstraße wird zwischen Bozen und Halbweg in den Tunnels von 22 Uhr bis 4.30 Uhr wegen Installation von mobilen Funkübertragungsgeräten gesperrt. Mögliche Durchfahrt um 1 Uhr in Fahrtrichtung Sarntal und mögliche Durchfahrt um 1.15 Uhr in Fahrtrichtung Bozen. Die Umleitung erfolgt über die Landesstraße Ritten und die Landesstraße Klobenstein-Niederwangen. Allen, die unterwegs sind, gute Fahrt!

0: 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Es ist 20.20 Uhr. 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
2: Unsere Themen heute: Nobelpreisträger warnen vor künstlicher Intelligenz in atomaren Waffensystemen. Und im Gazastreifen steigt das Risiko lebensbedrohlicher Epidemien. Herzlich willkommen bei unserem Mikrofon, begrüßt Sie Stefan von Kempis. Schön, dass Sie wieder mal eingeschaltet haben. Nobelpreisträger und Atomexperten haben an diesem Donnerstag in Rom zu neuen Anstrengungen gegen Krieg und für Frieden aufgerufen. Ihre Erklärung, die auf dem römischen Kapitol unterzeichnet wurde, fordert unter anderem, künstliche Intelligenz aus nuklearen Waffensystemen möglichst herauszuhalten.
3: Man könnte den Text »Erklärung von Castel Gandolfo« nennen, denn er ist in den letzten Tagen bei einer Konferenz auf dem päpstlichen Sommersitz entstanden. Der Text bemüht sich um konkrete Vorschläge. So fordert er etwa die Verabschiedung eines internationalen Vertrags, um die unverantwortliche Integration künstlicher Intelligenz in die Kommando-, Kontroll- und Abschusssysteme für Atomwaffen zu verbieten. Es müsse gewährleistet werden, dass stets eine wirksame und substanzielle menschliche Kontrolle bestehen bleibe. Ausdrücklich fordert die Erklärung eine koordinierte Verlangsamung bei der Entwicklung der fortschrittlichsten Formen der künstlichen Intelligenz. Das zielt auf Zeitgewinn, um Überprüfungsmechanismen aufzubauen und zu stärken, etwa auf UNO-Ebene. Außerdem setzt sich die Erklärung für neue Initiativen zur Rüstungskontrolle und zur Abrüstung im Bereich nuklearer Arsenale ein. Den Staaten schreibt die Erklärung von Castel Gandolfo eine ganze Reihe von Hausaufgaben ins Heft. Ich zitiere: Sie sollten überprüfbare Maßnahmen zur Begrenzung und Reduzierung der Arsenale verfolgen, die Alarmstufen senken, die für Entscheidungen zur Verfügung stehende Zeit verlängern, Doktrinen aufgeben, die auf dem Prinzip Launch on Warning und der sofortigen Reaktion basieren, die Rolle von Atomwaffen in Sicherheitsstrategien verringern, die Krisenkommunikation stärken, Cyberangriffe auf nukleare Führungs-, Kontroll- und Kommunikationssysteme verhindern und Formen der Zusammenarbeit entwickeln, die darauf abzielen, Missverständnisse, Fehleinschätzungen und unbeabsichtigte Eskalationen zu vermeiden. Künstliche Intelligenz muss nach dem Dafürhalten der Autoren des Textes so konzipiert und überwacht werden, dass sie im Einklang mit den Interessen der Menschheit steht und das Völkerrecht sowie die Menschenrechte achtet. Die Erklärung erwähnt ausdrücklich die Formulierung von Papst Leo XIV., dass es um einen entwaffneten und entwaffnenden Frieden gehe. Birgit Pottler für Radio Vatikan.
2: An der Konferenz von Castel Gandolfo haben in den letzten Tagen 200 Personen teilgenommen, darunter zahlreiche Nobelpreisträger und sogenannte Elder Statesmen. Viele von ihnen waren auch an diesem Donnerstag bei der Präsentation der Erklärung in Rom mit dabei. Eine der Reden auf dem Kapitol hielt der italienische Kardinal Baldassare Reina.
3: Reina hob hervor, die eigentliche Frage habe nichts mit der neuen Technologie an sich zu tun, sondern mit dem menschlichen Herzen, das sie lenkt, dem Gewissen, das sie anleitet, der Politik, die sie reguliert. Die heute vorgestellte Erklärung erinnere eindringlich daran, dass keine Maschine, kein Algorithmus und kein autonomes System in den Mittelpunkt von Entscheidungen gestellt werden dürfe, von denen das Überleben der Menschheit abhänge. Entscheidungen, die über Leben und Tod, Frieden und Krieg sowie die Zukunft der Völker und künftiger Generationen bestimmten, müssten unter vollständiger, verantwortungsvoller und sinnvoller menschlicher Kontrolle bleiben. Die mögliche Verbindungslinien zwischen künstlicher Intelligenz und Atomsystemen nannte der Generalvikar des Papstes für das Bistum Rom eine der ernstesten Herausforderungen unserer Zeit. Das Risiko sei dabei nicht nur militärisch oder technologisch, sondern menschlich, ethisch, spirituell und staatsbürgerlich. Wenn die Zerstörungskraft schneller zunehme als die Fähigkeit zum Dialog, wenn die Automatisierung schneller voranschreite als die Besonnenheit, wenn das Misstrauen zwischen den Nationen zu einer dauerhaften Struktur werde, dann sei die gesamte Menschheit aufgerufen, innezuhalten. Es geschehe nicht aus Naivität heraus, wenn Papst Leo XIV. Zu einem entwaffneten Frieden aufrufe. Es bedeute vielmehr die Weigerung, Sicherheit und Drohung, Kraft und Gewalt, Stabilität und Angst in eins zu setzen. Entwaffnen heiße so gesehen, Denkweisen, Sprachgebrauch, Wirtschaftssysteme und internationale Beziehungen abzurüsten. Es bedeute nicht, in mögliche Zerstörung zu investieren, sondern in das reale Leben der Völker, nämlich in Bereiche wie Gesundheit, Bildung, Ernährung oder Umwelt.
2: Im Gazastreifen leben nach Angaben der Hilfsorganisation Oxfam mehr als 2 Millionen Menschen unter Bedingungen, die das Risiko lebensbedrohlicher Epidemien deutlich erhöhen. Wir sprachen mit einem Verantwortlichen von Oxfam.
4: Der italienische Arm von Oxfam, einem globalen Verbund von Nothilfe- und Entwicklungsorganisationen, hat jüngst eine neue Kampagne für Palästina aufgenommen. Denn die Lage in Gaza und den Palästinensergebieten zeigt keine Anzeichen von Besserung. Helfer berichten von akutem Wassermangel, wachsender Unterernährung und fehlenden Hilfsgütern. Auch im Westjordanland verschärfe sich die Lage durch Gewalt, Vertreibungen und wirtschaftlichen Niedergang. Nach Angaben von Oxfam leben mehr als 2 Millionen Menschen während der Sommerhitze auf heute nur noch 35% der Fläche des Gazastreifens. Die meisten verfügten über weniger als 6 Liter sauberes Wasser pro Tag. Gleichzeitig leide rund 77% der Bevölkerung, etwa 1,6 Millionen Menschen, unter schwerer Ernährungsunsicherheit. Davon seien mehr als 130.000 Kinder unter 5 Jahren von akuter Unterernährung betroffen. Seit dem Waffenstillstand im vergangenen Oktober sind nach Angaben des Hilfswerks fast 1.100 Menschen getötet worden. Die Vereinten Nationen hätten zuletzt erneut darauf hingewiesen, dass Hilfslieferungen größtenteils blockiert blieben. Paolo Pezzati, Sprecher für humanitäre Krisen von Oxfam Italien, schilderte die wirtschaftliche Lage der Bevölkerung als dramatisch. Die Preise der wenigen lebenswichtigen Güter, die die lokalen Märkte erreichen, bleiben für hunderte Familien unerschwinglich, die über keinerlei Einkommen verfügen, erklärte er den vatikanischen Medien. Es genügt der Hinweis, dass sich seit Beginn des Konflikts die Preise für Getreide und Eier verfünffacht haben, Gas zum Kochen mehr als doppelt so viel kostet und selbst grundlegende Medikamente außer Reichweite bleiben. Als besonders kritisch stuft Oxfam die Lage in den vertriebenen Lagern ein, Dar el Balah und Al-Mawasi, darüber hinaus in den zerstörten Gebieten von Jan Yunis und Gaza-Stadt. Dort stehe jedem Menschen weniger als 2 Liter Wasser täglich zur Verfügung. Nach Einschätzung der Hilfsorganisation erhöht diese Situation während der Sommermonate die Gefahr neuer Epidemien erheblich. Als einziger Grenzübergang für den zeitweisen Transport von Hilfsgütern diene derzeit Kerem Shalom. Die Zahl der zugelassenen Lastwagen reiche jedoch nicht aus, um den Bedarf zu decken. Pezzati beschrieb die Folgen des Wassermangels mit deutlichen Worten. Der Wassermangel hat die Menschen gezwungen, wie Tiere direkt aus verschmutzten Quellen zu trinken oder sich mit Meerwasser zu waschen und zu kochen, so der Oxfam-Sprecher. Die Bevölkerung ist ansteckenden Krankheiten ausgesetzt. Derzeit gibt es 18.000 aktive Fälle von Windpocken und viele Hautparasiten. Auch für das Westjordanland zeichnet Oxfam ein düsteres Bild. Die Organisation berichtet von einer zunehmenden Zersplitterung des Gebiets, Militäreinsätzen und anhaltender Gewalt radikaler israelischer Siedler. In den vergangenen 3 Jahren habe die Eskalation rund 1.200 Todesopfer gefordert. Hauszerstörungen, Eingriff in die Infrastruktur, die Zerstörung von Olivenhainen der palästinensischen Bauern, willkürliche Festnahmen und der Verlust von Land- und Wasserressourcen prägten vielerorts den Alltag. Im März hätten Siedlerangriffe allein Schäden in der Landwirtschaft von mehr als 4,2 Millionen US-Dollar verursacht. Pezzati sieht hinter dieser Entwicklung den gezielten Versuch, die Demografie des Gebiets zu verändern. Für das Jahr 2026 registrierte Oxfam einen sprunghaften Anstieg der Vertreibungen infolge von Hauszerstörungen oder Angriffen von Siedlern mit durchschnittlich mehr als 17 Vertriebenen pro Tag, doppelt so viel wie im vorangegangenen 2-Jahres-Zeitraum. Auch die Bildung leide unter der Lage. Einige Schulen seien wegen der Angriffe von jüdischen Siedlern aufgegeben worden, erklärte Pezzati. Oxfam hat einen weltanschaulich, politisch und religiös neutralen Hintergrund. Der Verbund entstand 1942 in Oxford, Großbritannien, um die unter der deutschen Besatzung hungernde Bevölkerung in Griechenland zu unterstützen. Gudrun Seiler, Radio Vatikan.
2: Wir blicken nach Frankreich. Schon im Vorfeld sorgte der Gesetzentwurf, der ein Recht auf Sterbehilfe schaffen sollte, für heftige Diskussionen. Jetzt wurde er am Mittwochabend in Paris von der französischen Nationalversammlung endgültig verabschiedet. Während der gesamten vierjährigen Debatte hatte sich die katholische Kirche deutlich gegen den Text ausgesprochen und engagiert.
5: Sofort nach Verabschiedung des Gesetzes über das Recht auf Sterbehilfe hatte sich die französische Kirche in einer Erklärung von Mittwochabend kritisch geäußert. Der Bischof von Nanterre, Mathieu Rouget, ist Sprecher der französischen Bischofskonferenz für Fragen des Lebensendes. Er betonte im Gespräch mit Radio Vatikan, dass die Erklärung sowohl die Trauer als auch Sorge der Kirche über die Entwicklung zum Ausdruck bringe.
6: Dans ce genre de loi, on ne mesure pas.
5: Bei einem solchen Gesetz lassen sich nicht alle Folgen abschätzen, weder für die Geschwisterlichkeit in der Gesellschaft noch für das gesellschaftliche Zusammenleben oder die schrittweise Ausweitung der Voraussetzungen für die Sterbehilfe. Deshalb ist große Wachsamkeit erforderlich. Nun gilt es voranzugehen, insbesondere indem wir die tatsächliche Freiheit der Einrichtungen und den Respekt vor ihren ethischen Grundsätzen sichern, sowie alle bereits erwähnten Rechtsmittel unterstützen und aufmerksam begleiten. Denn katholische Ärzte können die Sterbehilfe aus Gewissensgründen auch unter dem neuen Gesetz verweigern. Dies gilt in der verabschiedeten Form jedoch nicht für andere Berufsgruppen, die mit dem Wunsch nach tödlichen Medikamenten konfrontiert werden könnten. Zum Beispiel müssten Apotheker im Fall eines assistierten Suizids zu Hause gegen ihren Willen das tödliche Medikament ausgeben, gibt Bischof Rouget zu bedenken. Auch katholische Einrichtungen seien nicht per se davor gefeit, Sterbehilfe leisten zu müssen.
6: Le point le plus préoccupant.
5: Noch besorgniserregender als die Zulassung der assistierten Sterbehilfe selbst ist, dass Einrichtungen, deren ethische Grundsätze oder konfessionelle Tradition die Praxis der Euthanasie ablehnen, verpflichtet sein werden, diese in ihren Räumlichkeiten zuzulassen. Dabei geht es nicht um eine Gewissensklausel, denn das Gewissen betrifft die einzelne Person. Es geht vielmehr um eine Einrichtungsklausel, also um den Schutz der Institution. In diesem Punkt hatte die Regierung dem französischen Episkopat gewisse Zusicherungen gegeben, die bislang jedoch nicht eingehalten wurden, unterstreicht der Bischof, der hier zahlreiche Gesundheitseinrichtungen im Blick hat, die durch Ordensgemeinschaften betrieben werden. Wir hoffen sehr, dass in den kommenden Wochen die verschiedenen Rechtsmittel dazu führen werden, dass tatsächlich eine Einrichtungsklausel eingeführt wird, damit Einrichtungen, deren Geschichte, Gegenwart oder ethische Charta die absichtlich herbeigeführte Tötung ablehnen, ihre Sendung und ihre ethischen Grundsätze weiterhin erfüllen können. Bischof Rouget gilt in Frankreich als prominenter Gegner des Gesetzesentwurfs, dem sich konservative Abgeordnete und Kirchenvertreter von Beginn an vehement entgegengestemmt hatten. In ihrer Erklärung vom Mittwochabend hatten die Bischöfe nicht nur daran erinnert, dass sie sich seit 4 Jahren gegen das Vorhaben eingesetzt hatten, sondern auch auf ihre jahrhundertelange Erfahrung in der Begleitung von Kranken, Sterbenden und ihren Familien verwiesen. Ein solches Gesetz, so die Befürchtung der Gegner, werde das Verhältnis der Gesellschaft zu Verletzlichkeit, Alter, Behinderung und Krankheit tiefgreifend verändern. Diese Entscheidung breche mit der langen Tradition der Pflege und Fürsorge, deren Auftrag darin besteht, Leiden zu lindern und jedem Menschen bis zum natürlichen Ende seines Lebens zu begleiten, so die Bischöfe in der Mitteilung. Die Auswirkungen des Gesetzes für die Palliativpflege seien noch gar nicht absehbar. Die Antwort der Christen auf ein solches Gesetz besteht nicht nur in moralischer Ablehnung, sondern ebenso in der Verpflichtung zum konkreten Handeln. Deshalb haben wir in unserer Erklärung vom Mittwochabend, ebenso wie in unseren Stellungnahmen schon vor, aber noch mehr nach der Abstimmung, die Christen nachdrücklich dazu aufgerufen, sich noch stärker für Menschen einzusetzen, die sich in Situationen der Verletzlichkeit, Einsamkeit oder Armut befinden. erläutert der Bischof, der besondere Sorge um sozial schwache Menschen hat. Sie könnten zum Freitod greifen, um anderen Angehörigen in der Pflege nicht mehr zur Last zu fallen, so die Warnung der katholischen Bischöfe. Vor allem gelebte Geschwisterlichkeit sei ein Gegenmittel für den Sterbewunsch, der manchmal Menschen befalle, die sich in großer Not und Isolation befänden, unterstreicht Bischof Rouget.
6: Donc notre réponse, elle n'est pas seulement de l'ordre de la
5: Unsere Antwort erschöpft sich nicht in einer moralischen Haltung. Sie besteht vor allem im konkreten Engagement für unsere Mitmenschen. Genau das möchten wir sagen. Die Christen in Frankreich sollen, unabhängig vom Gesetz, das letztlich eben nur ein Gesetz ist, den Weg der Geschwisterlichkeit noch entschiedener gehen. Nur so können wir verhindern, dass die absichtlich herbeigeführte Tötung in unserem Land einen übermäßigen Platz einnimmt. Klare Worte erwarte man sich auch von Papst Leo, der das Land im September besuchen werde, zeigt sich Bischof Rouget kämpferisch. Ich bin sicher, dass der Papst uns in vielen Bereichen wichtige Worte sagen wird, insbesondere auch zu diesem Thema. Er hat sich erst kürzlich sowohl in Rom als auch in Spanien sehr deutlich geäußert. Ich bin daher überzeugt, dass der Papst sowohl den Christen wichtige Worte sagen wird, um sie in ihrem Einsatz für verletzliche Menschen zu bestärken, als auch der gesamten Gesellschaft. Natürlich hätten wir ihn lieber in einem gesetzgeberischen Umfeld empfangen, das diesem Anliegen günstiger gewesen wäre. Doch seine Worte werden in dieser wie in vielen anderen Fragen für uns von großem Wert sein. Und wir erwarten sie mit großer Spannung. Für Radio Vatikan, Christine Seuss.
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Das war unser Nachrichtenmagazin Treffpunkt Weltkirche. Vielen Dank, dass Sie mit dabei waren. Am Mikrofon verabschiedet sich sehr herzlich Stefan von Kempis. 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

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Es ist gleich 20.40 Uhr.

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